0: angefangen, dass Funktionen wie das Endlos-Scrollen und häufige Benachrichtigungen massiv eingeschränkt werden. Außerdem fordern sie eine Strafe von bis zu 1,2 Billionen Euro, eine Summe, die fast so hoch ist wie der Börsenwert von Meta. Mit einem Urteil wird Anfang Oktober gerechnet. Bei der Leichtathletik-EM in Birmingham hat das deutsche Team am zweiten Wettkampftag zwei Medaillen geholt. Hammerwerfer Merlin Hummel gewann Silber, 100-Meter-Sprinter Owen Ansa holte Bronze. Aus Köln Jens-Jörg Rieck.
1: Was für ein Druck und was für eine Show. Owen Ansa, der deutsche Rekordhalter, der wegen einer verpassten Dopingprobe mit dem Rucksack einer drohenden Sperre an den Start ging, gewann hinter den Briten Glaive und Azu Bronze und damit die erste Medaille für einen deutschen 100-Meter-Sprinter bei Europameisterschaften seit 40 Jahren. Im Hammerwurf sicherte sich Merlin Hummel nach Silber bei den Weltmeisterschaften, jetzt auch Silber bei der EM. Der Bayer musste allerdings bis zum fünften Versuch zittern, ehe die insgesamt vierte deutsche EM-Medaille im Alexander Stadium feststand.
0: Das waren die Nachrichten. Das Wetter in Deutschland. Meist trocken bei Tiefstwerten von 17 bis 6 Grad. Tagsüber viel Sonne, im Norden ein paar Wolken, an den Alpen einzelne Gewitter. Höchstwerte 19 Grad auf den Nordseeinseln und bis 36 Grad im Mittelgebirge. Am Donnerstag ist es sonnig bei Höchstwerten zwischen 24 und 37 Grad. Es ist 2.03 Uhr.
2: Hallo auf die Straßen. Nach wie vor ist der Falschfahrer auf der B313 Plochingen-Reutlingen unterwegs. Und zwar zwischen Köngen und Nürtingen. Äußerst rechts fahren, nicht überholen auf der B313 Plochingen-Reutlingen. Zwischen Köngen und Nürtingen ist ein Falschfahrer unterwegs. Bitte äußerst rechts fahren, nicht überholen. Wir melden, wenn die Gefahr vorüber ist. Die Entwarnung nochmal für die A565 Meckenheim-Bonn. Hier ist kein Falschfahrer mehr zwischen Bonn-Poppelsdorf und Bonn-Endenich. Die A7 Hannover Richtung Kassel ist zwischen Laatzen und der Raststätte Hildesheimer Börde wegen eines defekten Fahrzeugs nach wie vor gesperrt. Die A62 Landstuhl Richtung Nonnweiler ist in Höhe Nohfelden-Türkismühle nach einem Unfall gesperrt. Die A96 München Richtung Lindau ist im Kreuz Memmingen wegen einer Nachtbaustelle gesperrt. Bitte folgen Sie der Umleitungsbeschilderung. Ja, sollte man tun. Das war's. Gute Fahrt.
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2: Von MDR Thüringen mit Klaus Schröder-Grau. Und kürzlich hat uns Herbert Grönemeyer die Geschichte erzählt, wie Mambo entstand. Und zwar hat er sich den Text überlegt, als er sich geföhnt hat. Und da wurde es besonders schön.

Kid Rock All Summer Long. Oh, es geht noch weiter. Jetzt haben wir es, oder? Ja, jetzt. Muss man schon genau hingucken, wenn der Song zu Ende geht. All Summer Long. Ja, was macht man im Sommer? Jetzt wird es ja wieder so heiß am Wochenende. Temperaturen örtlich bis zu 39 Grad. Und da geht man ja auch mal gerne ins Freibad, um sich ein bisschen abzukühlen. Und was macht man wiederum im Freibad? Man kauft sich vielleicht auch mal eine Portion Pommes. Also ich habe das früher gerne gemacht, als ich noch Freibäder aufgesucht habe. Aber mittlerweile ist das eher seltener der Fall. Vielleicht auch deshalb, weil die Pommes da so teuer geworden sind, wenn man da mal Hunger bekommt. Es gibt ein Bad in Bayern. Im Ungerer Bad in München-Schwabing und da kostet die große Portion Pommes 7,50 Euro. Wo ich sage, hui, und das bei der Kartoffelflut, die wir in diesem Jahr hatten, müsste das doch eigentlich ein bisschen preiswerter gehen. Die kleine kostet nur 4,50 Euro, aber das ist ja auch schon recht happig. Aber vielleicht nimmt man sich einfach auch nur eine Stulle mit ins Freibad. Jetzt kommt die Entwarnung für die B313 Plochingen-Reutlingen. Kein Falschfahrer mehr zwischen Köngen und Nürtingen. Dort haben sie wieder freie Fahrt. Und wir haben jetzt Simply Red.

Aus dem überaus erfolgreichen Album Tango in the Night von Fleetwood Mac aus dem Jahre 87, der Titel Everywhere. Und allein in Deutschland wurde das Ding über 1 Million Mal beim Plattendealer verkauft damals. Jetzt Billy Joel und Hometown.

0: New Radicals in der ARD-Nacht um 14:30. Hallo unterwegs. Die A7 Hannover Richtung Kassel ist zwischen Laatzen und der Raststätte Hildesheimer Börde wegen eines defekten Fahrzeugs weiterhin gesperrt. Betroffen ist ebenfalls der Abzweig A37B6 ins Dreieck Hannover Süd. Dann die A44 Kassel Richtung Dortmund ist zwischen Bräuner und Warburg nach einem Unfall gesperrt. Die 62 Landstuhl Richtung Nonnweiler ist in Höhe Nofelden-Türkismühle nach einem Unfall gesperrt. Der Verkehr wird über die Abfahrt abgeleitet. Die 96 München Richtung Lindau ist im Kreuz Memmingen wegen einer Nachtbaustelle gesperrt. Und dann haben wir noch die A100 Wilmersdorf Richtung Wedding. Der Tunnel Rathenau-Platz ist wegen eines Polizeieinsatzes gesperrt. Der Verkehr wird über die Storkwinkelstraße abgeleitet. Das war's. Gute Fahrt.
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0: Von MDR Thüringen mit Klaus Schrädergau und mit Michael Jackson.

0: Lumineers in der ARD-Hitnacht. Und jetzt gleich der Debüt-Hit von Rick Astley, Never Gonna Give You Up. Und nach diesem Song startete er ja quasi eine Weltkarriere. Da kam Hit auf Hit aus der Hitfabrik von Stock Aitken Waterman. Und er war quasi gar nicht mehr zu Hause. Und das wollte er irgendwann nicht mehr.
1: Life is not just about the successes, is it? I think sometimes, you know, it's an age-old thing that failure teaches you more than success does, if you know what I mean. So
2: im Leben geht es nicht nur um Erfolg. In der Niederlage kann man sehr viel mehr lernen. Es gibt eine Zeit im Leben, da ist es okay, viel zu arbeiten für den Erfolg. Aber dabei kommt oft die Familie zu kurz. So war es bei mir. Und deshalb habe ich nach ein paar Jahren damals gedacht, dafür gebe ich zu viel auf. Ich möchte lieber ein normales Leben. Hatte einfach genug.
1: Having more of a normal life, I just got a bit sick of it all, you know.

Mr. Wiggersley, eine Gefahreninformation aus Sachsen hat uns erreicht, und zwar aus dem Vogtlandkreis. Durch einen Waldbrand im südlichen Bereich der Stadt Plauen im Waldgebiet Schwarzes Holz kommt es zu einer starken Rauchentwicklung. Eine Gefahr für die Gesundheit kann aktuell nicht ausgeschlossen werden. Bitte das betroffene Gebiet meiden, Fenster und Türen schließen und Lüftungen und Klimaanlagen abschalten. Gilt für den südlichen Bereich der Stadt Plauen im Waldgebiet Schwarzes Holz. Dort ein Waldbrand und starke Rauchentwicklung.

Der Steuern lässt sich auf 3 Uhr zu und dann gibt es die Nachrichten hier in der ARD-Hitnacht. Bis dahin gibt es noch den Debüt-Hit von Sandra Maria Magdalena natürlich. Und jetzt geht es um die große, große Welt in dem One-Hit-Wonder von Emilia.

Und kurz vor den Nachrichten noch ein Falschfahrer. Auf der A65 ist er unterwegs, Landau-Ludwigshafen, zwischen Edenkoben und Hasloch. Äußerst rechts fahren, nicht überholen. Falschfahrer auf der A65, Landau-Ludwigshafen, zwischen Edenkoben und Hasloch. Äußerst rechts fahren, nicht überholen.

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1: Um 3 Uhr mit Ronald Lessig. Die deutschen Nachrichtendienste sollen deutlich erweiterte Befugnisse für die Aufklärung von Terrorismus, Extremismus und geheimdienstliche Aktivitäten anderer Staaten erhalten. Das Bundeskabinett will deshalb heute eine umfassende Reform der Nachrichtendienste beschließen. Welche Kompetenzen die Geheimdienste künftig bekommen sollen, dazu mehr von Evi Seibert, Berlin.
2: Also die wesentlichste Änderung ist, diese Dienste können dann selbst handfest aktiv werden. Im Bedrohungsfall zum Beispiel dürfen sie Handys manipulieren und abhören. Sie dürfen Datenströme umleiten. Sie dürfen auch zum Beispiel Produktionsanlagen im Ausland sabotieren oder Unternehmen hacken. Informationen und Daten über Personen und Firmen, die dürfen sie zwischenspeichern. Nur die Lizenz zum Töten, die bekommen die deutschen Dienste nicht, im Gegensatz zu vielen anderen ausländischen Agenten. Da ist das erlaubt. Menschenleben dürfen durch diese neuen aktiven Maßnahmen nicht gefährdet werden. Ausnahme ist der Verteidigungsfall, also im Krieg.
1: Bundesverkehrsminister Bilger rechnet derzeit nicht mit Versorgungsengpässen, obwohl das Niedrigwasser in mehreren Flüssen die Binnenschifffahrt stark einschränkt. Der CDU-Politiker sagte der Rheinischen Post, der Güterverkehr müsse jetzt verlagert werden, um das Risiko zu verringern. Er geht davon aus, dass die Wasserstände noch bis mindestens Ende des Monats niedrig bleiben. Heute will Bilger in einer Videokonferenz mit seinen Kolleginnen und Kollegen aus den Bundesländern weitere Schritte abstimmen. Die meisten Bundesländer haben inzwischen beschlossen, das Fahrverbot für Lkw an Sonn- und Feiertagen auszusetzen, auch wenn nur ein Bruchteil der für Schiffe vorgesehenen Güter so transportiert werden kann. Heute Abend können die Menschen in Europa und anderen Teilen der Erde eine Sonnenfinsternis erleben. In Deutschland wird die Sonne zwischen kurz nach 19 Uhr und kurz vor 21 Uhr bis zu 90% verdeckt sein. Bei einer Sonnenfinsternis steht der Mond genau zwischen Erde und Sonne und wirft einen Schatten auf die Erde. Wer dieses Phänomen beobachten will, sollte eine spezielle Schutzbrille tragen. Bei der Leichtathletik-EM in Birmingham hat Owen Ansah Bronze im 100-Meter-Sprint gewonnen. Der Deutsche stürmte in 10,19 Sekunden ins Ziel und musste sich nur den Briten Rommel Glave und Jeremy Azu geschlagen geben. Es ist die 4. Medaille für das deutsche Team. Zuvor hatte Hammerwerfer Merlin Hummel Silber geholt. Das waren die Nachrichten. Das Wetter in Deutschland. Tagsüber viel Sonne, im Norden ein paar Wolken, an den Alpen einzelne Gewitter. Bei Höchstwerten von 19 Grad auf den Nordseeinseln und 36 Grad im Mittelgebirge. Am Donnerstag sonnig, 24 bis 37 Grad. Am Freitag heiter, im Westen später einige Schauer. 24 bis 39 Grad. Es ist 3.03 Uhr.
3: Hallo unterwegs, hier ist nochmal die Falschfahrermeldung von der A65 Landau-Ludwigshafen. Der ist unterwegs zwischen Edenkoben und Hasloch. Äußerst rechts fahren, nicht überholen. Falschfahrer auf der A65 Landau-Ludwigshafen zwischen Edenkoben und Hasloch. Die A7 Hannover Richtung Kassel ist zwischen Laatzen und der Raststätte Hildesheimer Börde wegen eines defekten Fahrzeugs gesperrt. Betroffen ist ebenfalls der Abzweig A37 B6 ins Dreieck Hannover Süd. Die A62 Landstuhl Richtung Nonnweiler ist in Höhe Nofelden-Türkismühle nach einem Unfall gesperrt. Die A96 München Richtung Lindau ist im Kreuz Memmingen wegen einer Nachtbaustelle dicht. Und die A100 Wilmersdorf nach Wedding, der Tunnel Rathenauplatz, ist wegen eines Polizeieinsatzes derzeit gesperrt. Gute Fahrt!
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3: Live aus Erfurt vom MDR mit Klaus Schredderau und hier ist Jimmy Somerville to love somebody.

0: Nach wie vor Obacht bitte, auf der A65 Landau-Ludwigshafen zwischen Edenkoben und Hasloch ist ein Falschfahrer unterwegs. Äußerst rechts fahren, nicht überholen. Auf der A65 Landau-Ludwigshafen. So, und jetzt direkt Rolle rückwärts, denn jetzt kommt auf meinem Bildschirm die Entwarnung für die A65 Landau-Ludwigshafen. Kein Falschfahrer mehr zwischen Edenkoben und Hasloch. Ist auch besser so. Hier ist die ARD-Hitnacht live aus Erfurt um 3:14. Gleich Musik von Revolverheld mit dem Frontmann Johannes Strate. Aufgewachsen ist er in der Nähe von Bremen in Worpswede. Und an seine Schulzeit dort kann er sich noch ganz gut erinnern.
1: Meine Schulzeit war eigentlich relativ entspannt. Ich habe mich gar nicht so richtig wahnsinnig viel jetzt für die Schule interessiert oder engagiert, muss ich sagen. War immer ein relativ durchschnittlicher Schüler mit paar Tiefs und wenig Hochs. Mein Lieblingsfach war natürlich Sport und Kunst fand ich gut und Sprachen haben mich auch interessiert und meine Hassfächer waren deswegen logischerweise auch Chemie und Physik. Chemie war das erste Fach, das ich abgewählt habe. Da habe ich einfach von Anfang bis Ende nichts verstanden und dann konnte ich es Gott sei Dank abwählen. Deswegen braucht mich auch niemand nach irgendeinem Periodensystem zu fragen. Das war doch in Chemie, oder?

Madonna vor knapp 26 Jahren ist die Mutter geworden. Gestern war das, da hat sie ihren Sohn Rocco Ricci in Los Angeles auf die Welt gebracht. 8 Minuten vor 3:30 in der ARD-Hitnacht. Beds are burning. Um diese Zeit wäre das echt fatal. Ist auch nur ein Titel von Midnight Oil, den wir gleich haben. Zuvor die Bee Gees. Night Fever.

0: Halb vier haben wir es ganz genau. Hier ist der Verkehrsservice in der ARD-Hitnacht. Da geht's los auf der A7 Hannover Richtung Kassel zwischen dem Dreieck Hannover Süd und dem Dreieck Salzgitter. 10 Kilometer Stau nach einer Sperrung. Die A62 Landstuhl Richtung Nonnweiler ist in Höhe Nohfelden-Türkismühle nach einem Unfall gesperrt. Die A96 München Richtung Lindau ist im Kreuz Memmingen wegen einer Nachtbaustelle gesperrt. Und die A100 Wilmersdorf Richtung Wedding. Der Tunnel Rathenauplatz ist wegen eines Polizeieinsatzes derzeit gesperrt. Allen unterwegs eine gute Fahrt.
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0: Ich bin Klaus Schräder-Gau. Hallo.

0: Sharp. Untertitel You, 3.38 Uhr. In der Nähe von Plauen in Sachsen ist ein Waldbrand ausgebrochen. Wir haben in dieser Sendung auch schon darüber informiert, dass Anwohner dort auf jeden Fall Fenster und Türen geschlossen halten sollen wegen der Rauchentwicklung. Und das geht alles mühselig voran. Das Feuer, der Kampf gegen das Feuer sei unverändert schwierig, hieß es nun von der Polizei. Dort brennt eine Fläche von rund 4 Hektar, was etwa 5,5 Fußballfeldern entspricht. Und das Gelände sei mit Feuerwehrautos auch nicht befahren. Aber hieß es. Und deshalb müssen sich die Feuerwehrleute müßig zu Fuß dort vorarbeiten und die Schläuche kontinuierlich verlängern. Ab etwa 7 Uhr sollen 3 Hubschrauber die Feuerwehrleute aus der Luft unterstützen. Die Helikopter werden Löschwasser über dem Brandgebiet abwerfen. Ein Ende der Löscharbeiten sei bislang nicht in Sicht. Ungefähr 120 Feuerwehrleute, Brandbekämpfer sind dort derzeit im Einsatz. Und wegen des Brandes sind auch Teile der nahegelegenen Bundesstraße 173 gesperrt und die Stadt ruft die Bevölkerung in einem Radius von 2 Kilometern auf, Fenster und Türen wegen des Rauchs weiterhin geschlossen zu halten. Sofern es dort Neuigkeiten gibt zu dieser Sache, werden wir Sie darüber natürlich informieren.
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Enrique Iglesias und seine wunderbare Ballade Hero. Ja, Papa Julio wird im kommenden Monat 83 Jahre alt. Er hat sich ja komplett aus dem Showgeschäft zurückgezogen und lebt jetzt ganz zurückgezogen in der Karibik. Er hat ja 300 Millionen Tonträger verkauft. Da kann man sich schon mal zur Ruhe setzen mit der Kohle, die man da verdient hat. Ohne Probleme. 3.49 Uhr, 11 Minuten vor 4. Gleich die Nachrichten. Und bis dahin gibt es noch Musik von Sinead O'Connor und von Status Quo. In the Army Now.

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1: Um 4 Uhr mit Ronald Lessig. Die deutschen Nachrichtendienste sollen deutlich erweiterte Befugnisse für die Aufklärung von Terrorismus, Extremismus und geheimdienstlichen Aktivitäten anderer Staaten erhalten. Das Bundeskabinett will deshalb heute eine umfassende Reform der Nachrichtendienste beschließen. Welche Kompetenzen die Geheimdienste künftig bekommen sollen, dazu mehr von Effi Seibert, Berlin.
2: Also die wesentlichste Änderung ist, diese Dienste können dann selbst handfest aktiv werden. Im Bedrohungsfall zum Beispiel dürfen sie Handys manipulieren und abhören. Sie dürfen Datenströme umleiten. Sie dürfen auch zum Beispiel Produktionsanlagen im Ausland sabotieren oder Unternehmen hacken. Informationen und Daten über Personen und Firmen, die dürfen sie zwischenspeichern. Nur die Lizenz zum Töten, die bekommen die deutschen Dienste nicht, im Gegensatz zu vielen anderen ausländischen Agenten, da ist das erlaubt. Menschenleben dürfen durch diese neuen aktiven Maßnahmen nicht gefährdet werden. Ausnahme ist der Verteidigungsfall, also im Krieg.
1: Verkehrsminister Bilger hat sich dafür ausgesprochen, Flüsse auszubauen. Das sagte er dem Redaktionsnetzwerk Deutschland mit Blick auf die niedrigen Wasserstände in mehreren Flüssen, die für den Warentransport wichtig sind. Vertrauen in die Binnenschifffahrt könne es nur geben, wenn es nicht regelmäßig zu Niedrigwasserproblemen komme, so der CDU-Politiker. Der Verkehrsminister spricht heute noch einmal mit seinen Kolleginnen und Kollegen aus den Bundesländern über die angespannte Niedrigwasserlage. Heute Abend können die Menschen in Europa und anderen Teilen der Erde eine Sonnenfinsternis erleben. In Deutschland wird die Sonne zwischen kurz nach 19 Uhr und kurz vor 21 Uhr bis zu 90% verdeckt sein. Bei einer Sonnenfinsternis steht der Mond genau zwischen Erde und Sonne und wirft einen Schatten auf die Erde. Wer dieses Phänomen beobachten will, sollte eine spezielle Schutzbrille tragen. Bei der Leichtathletik-EM in Birmingham hat das deutsche Team am zweiten Wettkampftag 2 Medaillen geholt. Hammerwerfer Merlin Hummel gewann Silber, 100-Meter-Sprinter Owen Ansah holte Bronze. Aus Köln Jens-Jörg Rieck.
3: Was für ein Druck und was für eine Show. Owen Ansah, der deutsche Rekordhalter, der wegen einer verpassten Dopingprobe mit dem Rucksack einer drohenden Sperre an den Start ging, gewann hinter den Briten Glaive und Azu Bronze und damit die erste Medaille für einen deutschen 100-Meter-Sprinter bei Europameisterschaften seit 40 Jahren. Im Hammerwurf sicherte sich Merlin Hummel nach Silber bei den Weltmeisterschaften, jetzt auch Silber bei der EM. Der Bayer musste allerdings bis zum 5. Versuch zittern, ehe die insgesamt 4. deutsche EM-Medaille im Alexander Stadium feststand.
1: Das waren die Nachrichten. Das Wetter in Deutschland. Tagsüber viel Sonne, im Norden einige Wolken, an den Alpen einzelne Schauer bei bis zu 19 Grad auf den Nordseeinseln und 36 Grad im Mittelgebirge. Morgen sonnig bis 37 Grad. Es ist 4.03 Uhr.
4: Einen schönen guten Morgen auf die Straßen. Die A10 Dreieck Spreeau Richtung Dreieck Barnim ist zwischen Rüdersdorf und der Ausfahrt Berlin-Hellersdorf nach einem Unfall gesperrt. Und die A62 Landstuhl Richtung Nonnweiler ist in Höhe Nohfelden-Türkismühlen nach einem Unfall gesperrt. Das war's auch schon. Allen unterwegs eine gute Fahrt.
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4: Von MDR Thüringen mit Klaus Schräder-Grau. Guten Morgen.

Mr. Paul McCartney. Und jetzt geht's in die 80er, in die neue deutsche Welle. Und dieser Mann, der hat nicht nur als Sänger, sondern auch als Komponist und Songwriter die Szene richtig bewegt. Hubert K. Den wollte ich mal vor ein paar Jahren interviewen auf so einer Benefizveranstaltung im Ruhrgebiet. Das gestaltete sich tatsächlich etwas schwierig. Erst wollte er nicht, nach dem Auftritt wollte er erstmal zur Bar. Ja, und irgendwann war er voll wie ein Schwamm. Und da ging gar nichts mehr mit Hubert K. Aber das soll seine Leistung nicht schmälern. Hier ist er mit seinem Sternenhimmel.

Mr. Howard Jones, What is Love um 20 nach 4. Warnmeldung für die Autofahrer. Die A1 Bremen-Osnabrück ist zwischen dem Dreieck Stur und Groß-Ippenau nach einem Unfall, bei dem auch Kraftstoffe auf die Fahrbahn gelaufen sind, in beiden Richtungen gesperrt. Dort bitte eine Rettungsgasse bilden und Lkw sollten das Gebiet meiden. A1 Bremen-Osnabrück zwischen dem Dreieck Stur und Groß-Ippenau. Unfall. Die Autobahn ist in beiden Richtungen gesperrt.

Ace of Base in der ARD-Hitnacht gleich 16:30. Hier ist der Verkehrsservice in der ARD-Hitnacht. Die A1 Bremen-Osnabrück ist zwischen dem Dreieck Stur und Groß-Ippener nach einem Unfall, bei dem auch Kraftstoffe auf die Fahrbahn gelaufen sind, in beiden Richtungen gesperrt. Bitte eine Rettungsgasse bilden und Lkw sollten das Gebiet bitte meiden. Die A10 Dreieck Spreeau Richtung Dreieck Barnim ist zwischen Rüdersdorf und der Ausfahrt Berlin-Hellersdorf nach einem Unfall gesperrt. Die 31 Gronau Richtung Oberhausen

0: Earth, Wind and Fire und September in der ARD-Hitnacht und in Sachsen. Bei Plauen im Vogtlandkreis, da brennt es, und zwar lichterloh. Da ist ein riesengroßer Waldbrand ausgebrochen in einer Fläche von etwa 10 Fußballfeldern. Und wir reden hier von dem größten Brandereignis, das wir in den Wäldern und auf den Feldern in den letzten 30 Jahren hatten. In und um Plauen, sagte der Oberbürgermeister Steffen Zenner. Ja, Feuerwehrleute über 120 sind im Einsatz und die kommen nur schlecht voran, weil das Gelände nicht mit Feuerwehrautos befahrbar ist. Und die müssen sich dazu Fuß vorarbeiten und die Schläuche kontinuierlich verlängern. Zudem haben die Einsatzkräfte eine Schneise in den Wald geschlagen, um die Flammen zu stoppen. Ab dem Morgen soll auch ein Löschhubschrauber zum Einsatz kommen. Bisher sind Tanklöschfahrzeuge immer in den Wald gefahren, um ausreichend Wasser zum Feuer zu bekommen. Ja, und wegen des Brandes sind auch Teile der nahegelegenen Bundesstraße 173 gesperrt. Und die Stadt ruft die Bevölkerung auf, in einem Radius von 2 Kilometern Fenster und Türen wegen des Rauchs geschlossen zu halten. Gilt für den Vogtlandkreis in der Nähe von Plauen ein Waldbrand in einem Ausmaß von knapp 10 Fußballfeldern.
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Guy in the Sky, Alan Parsons und sein Project. Um 10 Minuten vor 5 in der ARD-Hitnacht. Und damit verabschieden wir wieder viele, viele Hörer, die jetzt gleich schon ihre Morningshow bekommen. Ganz frisch aufgetischt um kurz nach 5. Die Kollegen sind schon bereit. Und für SWR 4 und WDR 4 gibt es noch eine Stunde ARD-Hitnacht. Mit mir, ich bin Klaus Schrädergrau. Einen schönen Start in diesen Mittwoch.

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1: Um 5 Uhr mit Ronald Lessig. Die deutschen Nachrichtendienste sollen deutlich erweiterte Befugnisse für die Aufklärung von Terrorismus, Extremismus und geheimdienstlichen Aktivitäten anderer Staaten erhalten. Das Bundeskabinett will deshalb heute eine umfassende Reform der Nachrichtendienste beschließen. Welche Kompetenzen die Geheimdienste künftig bekommen sollen? Dazu mehr von Effi Seibert, Berlin.
2: Also die wesentlichste Änderung ist, diese Dienste können dann selbst handfest aktiv werden. Im Bedrohungsfall zum Beispiel dürfen sie Handys manipulieren und abhören. Sie dürfen Datenströme umleiten. Sie dürfen auch zum Beispiel Produktionsanlagen im Ausland sabotieren oder Unternehmen hacken. Informationen und Daten über Personen und Firmen, die dürfen sie zwischenspeichern. Nur die Lizenz zum Töten, die bekommen die deutschen Dienste nicht, im Gegensatz zu vielen anderen ausländischen Agenten. Da ist das erlaubt. Menschenleben dürfen durch diese neuen aktiven Maßnahmen nicht gefährdet werden. Ausnahme ist der Verteidigungsfall, also im Krieg.
1: Verkehrsminister Bilger hat sich dafür ausgesprochen, Flüsse auszubauen. Das sagte er dem Redaktionsnetzwerk Deutschland mit Blick auf die niedrigen Wasserstände in mehreren Flüssen, die für den Warentransport wichtig sind. Vertrauen in die Binnenschifffahrt könne es nur geben, wenn es nicht regelmäßig zu Niedrigwasserproblemen komme, so der CDU-Politiker. Der Verkehrsminister spricht heute noch einmal mit seinen Kolleginnen und Kollegen aus den Bundesländern über die angespannte Niedrigwasserlage. Heute Abend können die Menschen in Europa und anderen Teilen der Erde eine Sonnenfinsternis erleben. In Deutschland wird die Sonne kurz nach 19 Uhr und kurz vor 21 Uhr bis zu 90% verdeckt sein. Bei einer Sonnenfinsternis steht der Mond genau zwischen Erde und Sonne und wirft einen Schatten auf die Erde. Wer dieses Phänomen beobachten will, sollte eine spezielle Schutzbrille tragen. Bei der Leichtathletik-EM in Birmingham hat das deutsche Team am zweiten Wettkampftag 2 Medaillen geholt. Hammerwerfer Merlin Hummel gewann Silber, 100-Meter-Sprinter Owen Ansah holte Bronze. Aus Köln, Jens-Jörg Rieck.
3: Was für ein Druck und was für eine Show. Owen Ansah, der deutsche Rekordhalter, der wegen einer mutmaßlich verweigerten Dopingprobe mit dem Rucksack einer drohenden Sperre an den Start ging, gewann hinter den Briten Glaive und Azu Bronze und holte damit die erste Medaille für einen deutschen 100-Meter-Sprinter bei Europameisterschaften seit 40 Jahren. Im Hammerwurf sicherte sich Merlin Hummel nach Silber bei den Weltmeisterschaften jetzt auch Silber bei der EM. Der Bayer musste allerdings bis zum 5. Versuch zittern, ehe die insgesamt 4. deutsche EM-Medaille im Alexander Stadium feststand.
1: Das waren die Nachrichten. Das Wetter in Deutschland. Tagsüber viel Sonne, im Norden einige Wolken, an den Alpen Gewitter bei 19 bis 36 Grad. Morgen sonnig bis 37 Grad. Es ist 5.03 Uhr.
4: Einen schönen guten Morgen auf die Straßen. Die A1 Bremen-Osnabrück ist zwischen dem Dreieck Stur und Groß-Ippenham nach einem Unfall, bei dem auch Kraftstoffe auf die Fahrbahn gelaufen sind, in beiden Richtungen gesperrt. Bitte eine Rettungsgasse bilden und LKW sollten das Gebiet unbedingt meiden. Die A3 Nürnberg Richtung Passau ist zwischen Metten und dem Kreuz Deggendorf nach einem Unfall mit einem Autotransporter gesperrt. Die 10, Dreieck Spreeau Richtung Dreieck Barnim, ist zwischen Rüdersdorf und der Ausfahrt Berlin-Hellersdorf nach einem Unfall gesperrt. Die A11 Kreuz Uckermark-Stettin ist in Höhe des Grenzübergangs Pommellen nach einem Unfall auf polnischer Seite in beiden Richtungen gesperrt. Die A31 Gronau nach Oberhausen ist zwischen Borken und Rekem nach einem Unfall gesperrt. Die 62 Landstuhl Richtung Nonnweiler ist in Höhe Nohfelden-Türkismühle nach einem Unfall gesperrt. Und die 81 Stuttgart-Singen ist zwischen dem Dreieck Bad Dürheim und Geisingen wegen einer Baustelle in beiden Richtungen gesperrt. Da wo es geht, eine angenehme Fahrt.
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4: Letzte Stunde an diesem Mittwochmorgen mit Klaus Schredergau und los geht's mit Jennifer Rush. Einen schönen guten Morgen.

0: Flames. Untertitel Every Time in der ARD-Hitnacht am frühen Mittwochmorgen um 11 nach 5. Und wir schauen auf den prominenten Geburtstagskalender von heute, am Mittwoch, den 12. August. Und da starten wir mit einem Mann, einem Tennisprofi, der oft gegen Boris Becker damals auf dem Platz gestanden hat, Pete Sampras. Er wird heute 55. Ja, und dann gratulieren wir jetzt einem Mann aus Chinilampen, der vor knapp 60 Jahren diesen Hit hatte.
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0: Ja, soll auch schon reichen. Sie wissen, wer das ist. Das ist Hein Simons. Damals nannte man ihn Heintje. Und er wird heute 71 Jahre alt. Die Schauspielerin Iris Berben feiert heute ihren 76. Und der Mitbegründer der Dire Straits, Mark Knopfler, wird heute 77 Jahre alt. Und dann ein Mann aus Est, Reich, der in den 80er Jahren eine sehr erfolgreiche TV-Serie inszenierte als Regisseur. Und da der Hauptdarsteller, den man für diese Geschichte geplant hatte, nicht wollte oder nicht konnte, sprang er da auch direkt ein. Es geht um Peter Weck und die TV-Serie Ich heirate eine Familie. Das war ein Erfolg damals. Und er wird heute 96 Jahre alt. Und wir gratulieren.

der Mann mit der einwilligen Choreografie auf der Bühne, Joe Cocker. Heute ist übrigens der internationale Tag der Jugend, der an die Bedeutung der Jugend als Lebensphase erinnern soll. Also, wenn ich hier diese Sendung moderiere, dann ist das jedes Mal für mich quasi der internationale Tag der Jugend, denn da sind ja so viele Klamotten bei, so viele Titel bei, so viele Themen mitunter auch, die mich stets an meine Jugend erinnern. Unter anderem auch diese Nummer hier. Als die auf den Markt kam, war ich knusprige 18. Es ist leider sehr lange her. Belinda Carlisle, Leave a Light On.

0: Da die Nummer stammte hauptsächlich aus der Feder von Michael Patrick Kelly, genannt Paddy Kelly. Das war im Jahr 94, An Angel. Kurz nach 5:30, wir schauen auf die Straßen. Die A1 Bremen-Osnabrück ist zwischen dem Dreieck Stur und Groß-Ippener nach einem Unfall, bei dem auch Kraftstoffe auf die Fahrbahn gelaufen sind, in beiden Richtungen gesperrt. Bitte eine Rettungsgasse bilden und LKW sollten das Gebiet meiden. Die A3 Nürnberg Richtung Passau ist zwischen Metten und dem Kreuz Deggendorf nach einem Unfall mit einem Autotransporter gesperrt. Die 31 Gronau Richtung Oberhausen ist zwischen Borken und Reken nach einem Unfall gesperrt. Auch hier bitte eine Rettungsgasse bilden. Die A62 Landstuhl Richtung Nonnweiler ist in Höhe Nohfelden-Türkismühle nach einem Unfall gesperrt. Die A70 Richtung Bayreuth ist zwischen Werneck und dem Dreieck Werntal nach einem LKW-Unfall gesperrt. Die A70 Richtung Schweinfurt ist zwischen dem Dreieck Werntal und Werneck nach einem LKW-Unfall blockiert. Und dann haben wir noch die A81 Stuttgart-Singen ist zwischen dem Dreieck Bad Dürheim und Geisingen nach einem Unfall in beiden Richtungen gesperrt. Und noch eine Sperrung betrifft die A864 Donau-Eschingen Richtung Bad Dürheim, und zwar zwischen Donau-Eschingen und dem Dreieck Bad Dürheim nach einem Unfall. Das war's. Gute Fahrt.
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0: Mit Klaus Schredderau. Hallo.

0: die schweren Zeiten. Udo Lindenberg, ja, die durchleidet er ja tatsächlich gerade mit seiner verschleppten Gastritis. Da musste er ja einige Termine absagen. Ja, aber so vorsätzlicher Alkoholmissbrauch tut dem Magen ja auch nicht gut. Obwohl, Udo hat ja jetzt mal gesagt vor einigen Wochen, ja, das mit dem Alkohol hat er sich mal überlegt. So viel trinkt er nicht mehr.
1: Zurzeit trinke ich Alkohol nur sehr gezielt. Also wenn gezielte Wirkstoffeinnahme, ja, nicht die Sauferei nach der Mengenlehre wie früher. Mehr ist mehr und so, ne?

Die Herrschaften von Queen, Friends Will Be Friends. Ja, und Freunde unserer Sendung freuen sich wahrscheinlich auch schon auf die nächste Sendung. Ab heute Abend 23 Uhr geht's los und da wird sie dann meine sympathische Kollegin Romy Anders durch die Nacht begleiten. Das war's von mir. Ich wünsche Ihnen jetzt einen guten Start in diesen Mittwoch. Bleiben Sie fit und fröhlich. Ich bin Klaus Schräder-Grau. Bis die Tage.

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3: Mit Monika Christ, guten Morgen. Im Seniorenheim ist Stau. Immer nach dem Gottesdienst, den wir freitags nachmittags im großen Speisesaal feiern, ist Stau auf dem Flur. Denn nach der Schlussmusik wollen die ungefähr 30 Seniorinnen und Senioren zurück in ihre Zimmer, natürlich alle gleichzeitig. Ehrenamtlich Helfende und Pflegekräfte kommen, um den Senioren behilflich zu sein. Weil ich noch mit einer Frau spreche, komme ich etwas später als sonst raus auf den Flur. Die Musikerin und ich müssen immer noch weiter zum nächsten Gottesdienst. Vor mir, auf dem Flur, ist schon die lange Schlange aus Rollatoren, Rollstühlen, langsam gehenden Senioren und Pflegekräften. Ich weiß nicht recht, wie ich vorbeikommen soll und schaue mich um. Eine Seniorin ganz hinten in der Schlange sagt, das ist der Stau am Aufzug, ist immer so nach dem Gottesdienst, wissen Sie ja. Und dann sagt sie zu ihrer Nachbarin, die auch schon auf ihrem Rollator Platz genommen hat, um zu warten. Aber macht nix. Wir stellen uns einfach vor, wir stehen im Stau am Brenner und sind auf dem Weg nach Italien. Die Nachbarin lacht und macht eine Bewegung mit der Hand, als würde sie mit ihr mit einem Glas anstoßen. Ein Mann weiter vorne ruft, ja genau, wie früher am Brenner, Blockabfertigung. Was dann passiert, ist ein munteres Gespräch über Urlaubserinnerungen im Käfer mit 4 Personen und Zelt nach Italien. Auch über die erste Flugreise. Oder an die Ostsee mit den Enkeln. Als ich die Gruppe überhole, ist es längst eine Reisegruppe, die in Urlaubserinnerungen schwelgt. Oft fehlen mir im Seniorenheim gute Worte, wenn ich bemerke oder höre, dass das Leben schwer geworden ist. Dann suche ich nach Bildern oder wie ich gute Erinnerungen ins Gedächtnis bringen kann. Aber Leichtigkeit lässt sich nicht abrufen. Oder das Erinnern löst eher Schmerzhaftes aus, das Menschen ins Grübeln bringt. Aber dann und wann bricht sich Leichtigkeit lachend Bahn. Sie wohnt offenbar doch in der Erinnerung und irgendwie in der Seele. Und alles Schwere kann sie nicht ganz verdecken. Und abends im Stau an einer kaputten Ampel denke ich wieder dran. Ach, ich stelle mir einfach vor, ich stehe am Brenner und bin auf dem Weg nach Italien. Monika Christ aus Hörgrenzhausen von der Evangelischen Kirche.
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4: Um 6 Uhr mit Eva Zoffke. Guten Morgen. Verkehrsminister Bilger will die Flüsse wegen des Niedrigwassers weiter ausbauen lassen. Die Sonnenfinsternis ist heute Abend teils auch in Rheinland-Pfalz zu sehen. Und das Wetter im Land sonnig und heiß bei 28 bis 34 Grad. Bundesverkehrsminister Bilger will sich wegen der niedrigen Pegelstände für den Ausbau der Flüsse einsetzen. Das könne langfristig für mehr Zuverlässigkeit für die Schifffahrt sorgen, sagte der CDU-Politiker dem Redaktionsnetzwerk Deutschland. Aus Berlin, Nicole Markwald.
5: Die Situation ist weiter angespannt. Wegen der anhaltenden Hitze wird befürchtet, dass zum Beispiel der Rhein im Laufe dieser Woche nicht mehr durchgängig befahrbar sein wird. Heute beraten die Verkehrsminister von Bund und Ländern über die schwierige Lage der Binnenschifffahrt. Wegen niedriger Wasserstände in mehreren Flüssen können Schiffe deutlich weniger Ladung transportieren oder gar nicht mehr fahren. Mehrere Bundesländer haben deshalb das Sonntagsfahrverbot für Lastwagen ausgesetzt, um Transporte teilweise auf die Straße zu verlagern.
4: Die Bundesregierung will heute den Weg für eine Reform der deutschen Geheimdienste freimachen. Damit sollen der BND und das Bundesamt für Verfassungsschutz mehr Befugnisse bekommen. Sie sollen zum Beispiel auf Cyberangriffe eigenständig reagieren und auch in anderen Bereichen selbstständig aktiv werden können. Bundesinnenminister Dobrindt sagt, das sei nötig wegen der hybriden Bedrohung aus Russland. Kritiker warnen aber davor, dass Grundrechte eingeschränkt werden könnten. In Kolumbien ist nach dem Erdbeben die Zahl der Toten auf mehr als 240 gestiegen. Mehr als 1000 Wohnhäuser sind nach Angaben der Behörden komplett eingestürzt. Rettungskräfte suchen in den Trümmern weiter nach Lebenden. Zu den Nachrichten aus Rheinland-Pfalz. Die Sonnenfinsternis ist heute Abend auch von Rheinland-Pfalz aus sichtbar. Sie beginnt bei uns gegen 19.19 Uhr. Und wir haben Frank Wittig aus der SWR-Wissenschaftsredaktion gefragt, was denn da genau passiert.
6: Der dunkle Mond schiebt sich dabei von rechts unten vor die Sonne. In Mainz wird die maximale Verdunklung mit 88% Abdeckung gegen 20.14 Uhr erreicht, in der Pfalz und im äußersten Südwesten einige Minuten später. Mit den verbliebenen 12% scheint die Sonnensichel aber immer noch so hell, dass die Verdunkelung auf der Erde kaum wahrnehmbar ist. Die Sonnenfinsternis sollte man nur mit einer speziellen Schutzbrille beobachten, weil sonst Schäden an der Netzhaut auftreten können.
4: Bei der Schwimm-EM in Paris hat die deutsche Freistilschwimmerin Isabel Gose Silber über 800 Meter gewonnen. Bronze sicherte sich die zweite deutsche Finalteilnehmerin Maja Werner. Und bei der Leichtathletik-EM in Birmingham hat Hammerwerfer Merlin Hummel am Abend Silber gewonnen. Bronze ging an den 100-Meter-Sprinter Owen Anser. Mehr Nachrichten auf swraktuell.de.
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7: Guten Morgen und Vorsicht auf der A8 Karlsruhe Richtung Stuttgart in der Einfahrt Rutesheim. Da liegt ein Rucksack. A5 Karlsruhe Richtung Basel zwischen Rastatt Nord und Rastatt Süd Reinigungsarbeiten und 2 Kilometer Stau. Die A62 Landstuhl Richtung Nonnweiler ist auf Höhe Nofelden-Türkismühle nach einem LKW-Unfall gesperrt. Und die A81 Stuttgart-Singen ist zwischen dem Dreieck Bad Dürrheim und Geisingen nach einem Unfall in beide Richtungen dicht. Davon betroffen ist auch die A864 Donau-Eschingen Richtung Bad Dürrheim. Die ist zwischen Donau-Eschingen und dem Dreieck Bad Dürrheim ebenfalls gesperrt. 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
7: Die aktuellen Werte, wir haben 12 Grad und klaren Himmel in Bendorf. 13 Grad, wolkenlos ist es in Idar-Oberstein und in Bad Mergentheim. Und 14 Grad und auch überhaupt keine Wolke am Himmel in Heidenheim. Ja, insgesamt wird es tagsüber sonnig und heiß und es bleibt wolkenlos. Die Höchstwerte heute 28 Grad im Westerwald und bis 35 Grad in der Ortenau.
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7: Guten Morgen. Gestern hatten wir es hier schon kurz von den ersten Halloween-Artikeln, die in den Supermärkten aufgetaucht sind. Einen richtigen Schreck hat Michael Meyer aus Hornberg bei Freiburg bekommen, denn der kann die Halloween-Artikel noch toppen.
8: In einem namhaften Supermarkt stehen schon Schokoladen-Nikoläuse, Adventskalender, Lebkuchen, Zimtsterne, Spekulatius, also das komplette Weihnachts- und Adventsprogramm. Da ist es mit der Halloween-Sache eigentlich schon relativ spät.
7: Das ist gruselig, sehr früh für Weihnachten. Also schnell ein 70er-Classic von Bonnie Tyler auf die Ohren, damit der erste Kaffee nicht schon nach Zimt schmeckt heute.
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Ein Märchen auf der Morgen hier am Mittwoch. Gleich 6:11 in SWR 4 mit Louis Armstrong. Und heute wird es spektakulär, denn am Abend gibt's ja die Sonnenfinsternis. Gut zu sehen vom Feldberg im Schwarzwald oder von der Kalmit im Pfälzerwald. Und gleich hören wir mal, wo SWR 4-Hörerin Saskia aus Eberbach heute Abend schaut. Direkt nach diesem 80er-Hit von Aha. Guten Morgen.

0: Viertel nach sechs an Ihrem Mittwochmorgen in SWR 4 und heute Abend ist es soweit. Da pflanzen wir uns entspannt auf einen Stuhl im Garten oder wir klettern auf den nächsten Hügel, um die Sonnenfinsternis im Südwesten zu sehen. Ist ja klar, vom Donnersberg in der Pfalz bis hoch auf die Schwäbische Alb. Und damit Sie gut vorbereitet sind, haben wir gestern Sonnenfinsternisbrillen zu Ihnen nach Hause geschickt. Unter anderem an Saskia Schmidt aus Eberbach bei Heidelberg. Saskia, wie ist denn jetzt Ihr Partyplan für heute Abend?
1: Ich habe keinen Partyplan, aber ich schaue mir ganz gemütlich die Sonnenfinsternis mit meinen Kindern auf meinem Balkon an. Ich kann über komplett Eberbach schauen und sehe das dann direkt.
0: Genau, ich wollte gerade fragen, wohin zeigt denn der Balkon, beziehungsweise wie groß ist die Fläche und wie hoch die Häuser, die drumherum stehen?
1: Ich wohne ganz oben, Dachgeschoss. Jetzt musste ich natürlich wissen, wie hoch Eberbach liegt. Das weiß ich aber nicht, aber das können Sie bestimmt rausfinden.
0: Das finde ich raus, das braucht aber auch eine kleine Recherche. Ja. Aber ich glaube, wichtig ist natürlich, dass die Sicht frei ist Richtung Sonnenuntergang, ne? Denn wir sind ja dann schon in den Abendstunden. Dann stellt euch doch da ein paar Chips dazu und eine Brause und macht euch das doch irgendwie ein bisschen schön auf dem Balkon.
1: Ja, natürlich, das machen wir auch. Ich habe so solche Kerzen, die man draußen dann anzünden kann oder anklicken kann. Das kriegen wir schon hin. Das machen wir uns schon gemütlich, klar.
0: Schön.
1: Richtig,
0: also,
1: genau.
0: Wir wünschen ganz, ganz viel Spaß dabei. Einen magischen Himmelsmoment.
1: Liebe Chrissy, ganz herzlichen Dank. Und ich schicke auch noch morgen eine Sprachnachricht dann an WhatsApp-Kanal von SWR 4 und berichte. Viel Spaß für Sie bei der Sonnenfinsternis.
0: Dankeschön, Dankeschön. Bis dann, liebe Grüße.
1: Bis dann.
0: Und wir wollen natürlich auch wissen, wo Sie das Ganze anschauen. Also von der Couch aus oder mit Decke im Freien. Rufen Sie uns an hier in SWR 4 oder schicken Sie uns eine WhatsApp.
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0: 6.23 Uhr ist es in der SWR 4. Wir schauen auf die B466. Vorsicht, Heidenheim an der Brenz, Mühlhausen im Täle. Zwischen Geislingen an der Steige und Hausen an der Filz. Gefahr für und durch Schafe auf der Straße.
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0: Deutschland. In Landau legt ein mutmaßlicher Geiselnehmer vor Gericht ein Teilgeständnis ab. Das Wetter sonnig und heiß bis 34 Grad. In Neustadt an der Weinstraße werden heute Morgen die ersten Weintrauben für den Federweißen gelesen. Es ist gleichzeitig der offizielle Start der Weinlese in Deutschland. Irmgard Reisinger.
1: Vollreife Trauben der Sorte Solaris erntet das Weingut Nett heute in Neustadt-Gainsheim für den ersten neuen Wein. Durch den heißen Sommer mit wenig Regen sind die Beeren super gesund und süß, berichtet Winzerin Rebecca Nett. Zur Weinlese eingeladen haben das Deutsche Weininstitut und der Verein Pfalzwein. Neben einem Vollernter werden auch die pfälzische Weinkönigin Anna Antonia Kölsch und ihre Helferinnen im Weinberg zum Einsatz kommen. Weinexperten erwarten dieses Jahr wegen der langen Trockenheit eine eher kleine Ernte. Trauben und auch Reben seien jetzt sehr gesund. Damit das so bleibt, sollte es aus Sicht der Winzer in den nächsten Wochen aber nicht zu viel Regen geben.
0: Ein Mann aus Landau soll seine Freundin misshandelt und als Geisel genommen haben. Ob sich alles so abgespielt hat, wie es in der Anklage steht, das muss das Landgericht Landau klären. Gestern haben sich erstmals der Angeklagte und das mutmaßliche Opfer dazu geäußert. Thilo Eickhoff.
2: Der Angeklagte hat einiges von dem eingeräumt, was die Anklage ihm vorwirft. Ja, er habe sie geschlagen, mehrfach, und auch mit einem Messer angegriffen. Aber er habe zu dem Zeitpunkt, im Januar 2026, dauernd unter Drogen gestanden. Er habe keine Kontrolle über sich gehabt und es tue ihm leid. Dennoch, mindestens zwei Punkte sind auch nach der gestrigen Verhandlung noch nicht ganz klar. Erstens das Motiv. Bislang scheint Eifersucht zumindest nicht ganz unwahrscheinlich. Und zweitens der Vorwurf der Geiselnahme. Da sagt er nämlich, sie hätte gehen können, wenn sie gewollt hätte. Sie setzt dem entgegen, wenn man eingesperrt wird und auch noch Aufpasser an die Seite gestellt bekommt, ist man dann frei? Das Urteil soll noch im August fallen.
0: In einem Rechtsstreit vor dem Verwaltungsgericht Neustadt um Corona-Soforthilfen haben sich die Beteiligten darauf geeinigt, die Hilfen in Raten zurückzuzahlen. Eine Friseurin, ein Kaffeehausbetreiber und der Geschäftsführer einer Teppichreinigung hatten sich dagegen gewehrt, 9.000 Euro bzw. 15.000 Euro zurückzahlen zu müssen. Das Geld hatten sie vor 6 Jahren von der Investitions- und Strukturbank erhalten, um Einnahmeverluste durch Corona aufzufangen. Später errechnete die Bank, dass in allen 3 Fällen die Einnahmen über den Ausgaben gelegen hatten.
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0: Die Wärme steigt heute langsam an und erreicht bis zum Nachmittag Werte zwischen 31 und 34 Grad. Dazu scheint strahlend die Sonne. Aktuell sind es in Freinsheim, Dirmstein und Neuhofen 17 Grad.
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4: A5 Karlsruhe Richtung Basel. Zwischen Rastatt Nord und Rastatt Süd laufen Reinigungsarbeiten. 3 Kilometer Stau gibt es und es dauert für sie ungefähr eine Viertelstunde länger. Die A62 Landstuhl Richtung Nonnweiler ist auf Höhe Nofelden-Türkismühle nach einem LKW-Unfall gesperrt. Und die A81 Stuttgart-Singen ist zwischen dem Dreieck Bad Dürrheim und Geisingen auch in beide Richtungen gesperrt. Und davon betroffen ist auch die A864 Donau-Eschingen Richtung Bad Dürrheim. Die ist zwischen Donau-Eschingen und dem Dreieck Bad Dürrheim ebenfalls gesperrt. Da sind Brückenarbeiten, da ist ein Gerüst eingebrochen, ne? Nur damit Sie es verstehen, da ist eine Fachfirma unterwegs, die den Schaden überprüft. Und wie lange das dann noch dauert, das ist noch unklar. 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
4: Guten Morgen. Diese Woche in Rheinland-Pfalz laufen sie wieder rum. Ganz viele große Schultüten und tonnenschwere Schulranzen. Da steht die Einschulung an. Und ich weiß noch, wie aufgeregt mein Sohn damals gewesen ist. Gott, war das süß. Aber keine Sorge, Leute. Wir haben eine erfahrene Viertklässlerin getroffen, die das alles natürlich schon kennt und die Tipps hat gegen die Angst vorm ersten Schultag.
5: Wenn man richtige Angst hat, dann muss man eigentlich gar keine Angst haben, weil halt alle Lehrer möchten nur das Beste, dass du weiterkommst, dass du gut in der Schule bist. Einatmen und ausatmen oder einfach nur bis 10 zählen langsam. 1, 2.
4: Das ist ein toller Tipp, oder? Den nehmen wir Erwachsenen uns auch mal zu Herzen an diesem Mittwoch. Die Erstklässler in Baden-Württemberg, die üben das dann schon mal bis zu ihrer Einschulung Mitte September. Und wir atmen jetzt auch ein und wieder aus zu einem 70er-Classic von Chris Norman und Susi Quattro.
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so ein toller 60er Oldie von Elvis. Mit Gänsehautfaktor in SWR 4 um 6.41 Uhr. Statt Gänsehaut ist heute eher das Gegenteil wieder angesagt, nämlich fröhliches Schwitzen im Südwesten. Es wird wieder ein heißer Tag. Und wenn Sie nachher zum Markt gehen und was Frisches für den Mittag suchen, schauen Sie vorher mal auf swr4.de vorbei. Da haben wir sommerliches Thai-Gemüse-Curry. Tolles Rezept und für danach Desserts mit Brombeeren aus dem Garten. Wir kühlen Sie hier weiterhin musikalisch ab. Jetzt mit Robert Palmer, ein 80er-Hit.

0: Viertel vor sieben ist es in SWR 4 an ihrem Mittwochmorgen. Wir starten in einen Mittwoch, der wettertechnisch, ich sag mal so, eher langweilig ist. SWR 4 Wetterexperte Stefan Bender, das Wetter für heute ist ja schnell erzählt, oder?
1: Ja, also Highlight heute Morgen, die Temperaturen waren an der Lahn die 9 Grad, auf der Bahn die 13 und das nächste Highlight, es gibt, das ist eigentlich kein Highlight mehr, 14 Stunden Sonnenschein, volle Lotte ohne Wolken und dazu 28 bis 35 Grad, die 28 im Westerwald, die 35 am Kaiserstuhl.
0: Und überraschenderweise ändert sich morgen wahrscheinlich nicht viel dran.
1: Nö, es bleibt sonnig, es wird ein bisschen heißer noch, 36 Grad in der Spitze.
0: Perfekte Sicht heute Abend auf die Sonnenfinsternis bei dem Wetter,
1: ja.
0: Aber nicht nur auf die.
1: Nee, wäre heute ein bisschen länger, also direkt nach der Sonnenfinsternis wird es ja dunkel und das ist gut, weil heute Nacht, in der kommenden Nacht, auch die Perseiden am Himmel zu sehen sind. Das sind richtig schöne, viele Sternschnuppen.
0: Ich muss dir was Blödes fragen, Stefan. Wo kommen die eigentlich her? Also es ist ja keine normale Sternschnuppe, die alle Jubeljahre mal da runter segelt, sondern das ist ja, sind ja ganz viele auf einem Haufen. Wie entsteht das?
1: Also es gibt so einen Kometen, der kreuzt einmal im Jahr die Umlaufbahn der Erde. Und dieser Komet hat so ein bisschen Staub außenrum. Das ist ähnlich, wie wenn ein LKW durch einen Staub durchfährt, durch irgendwie auf der Straße durch Sand durchfährt und dann staubt es halt. Und diese Staub und Flocken, die kommen heute in die Atmosphäre rein und verglühen da. Und weil das so viele sind, sieht das so toll aus.
0: Wann ist die beste Zeit, ganz viele Perseiden zu sehen?
1: Ja, nach Mitternacht ist es am allerbesten und wenn wir Glück haben, bis zu 100 Stück pro Stunde. Was hältst du davon?
0: Oh, also eine Nacht für echte Romantiker und für Nachtschwärmer. Wenn sie denn in der Lage sind, ein bisschen länger wach zu bleiben, dann haben sie heute nach der Sonnenfinsternis den perfekten Blick auf die Perseiden bei uns im Südwesten. Hier ist SWR 4 mit einem 70er-Classic jetzt von Lou Rawls. Schönen guten Morgen für Sie.

6.53 Uhr ist es. Bergfest am Mittwochmorgen und das feiern wir ein bisschen mit einem 70er-Classic von 10cc. Dreadlock Holiday. 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
1: Mit Monika Christ, guten Morgen. Im Seniorenheim ist Stau. Immer nach dem Gottesdienst, den wir freitags nachmittags im großen Speisesaal feiern, ist Stau auf dem Flur. Denn nach der Schlussmusik wollen die ungefähr 30 Seniorinnen und Senioren zurück in ihre Zimmer, natürlich alle gleichzeitig. Ehrenamtlich Helfende und Pflegekräfte kommen, um den Senioren behilflich zu sein. Weil ich noch mit einer Frau spreche, komme ich etwas später als sonst raus auf den Flur. Die Musikerin und ich müssen immer noch weiter zum nächsten Gottesdienst. Vor mir, auf dem Flur, ist schon die lange Schlange aus Rollatoren, Rollstühlen, langsam gehenden Senioren und Pflegekräften. Ich weiß nicht recht, wie ich vorbeikommen soll und schaue mich um. Eine Seniorin ganz hinten in der Schlange sagt, das ist der Stau am Aufzug, ist immer so nach dem Gottesdienst, wissen Sie ja. Und dann sagt sie zu ihrer Nachbarin, die auch schon auf ihrem Rollator Platz genommen hat, um zu warten. Aber macht nix. Wir stellen uns einfach vor, wir stehen im Stau am Brenner und sind auf dem Weg nach Italien. Die Nachbarin lacht und macht eine Bewegung mit der Hand, als würde sie mit ihr mit einem Glas anstoßen. Ein Mann weiter vorne ruft, ja genau, wie früher am Brenner, Blockabfertigung. Was dann passiert, ist ein munteres Gespräch über Urlaubserinnerungen im Käfer mit 4 Personen und Zelt nach Italien. Auch über die erste Flugreise. Oder an die Ostsee mit den Enkeln. Als ich die Gruppe überhole, ist es längst eine Reisegruppe, die in Urlaubserinnerungen schwelgt. Oft fehlen mir im Seniorenheim gute Worte, wenn ich bemerke oder höre, dass das Leben schwer geworden ist. Dann suche ich nach Bildern oder wie ich gute Erinnerungen ins Gedächtnis bringen kann. Aber Leichtigkeit lässt sich nicht abrufen. Oder das Erinnern löst eher Schmerzhaftes aus, das Menschen ins Grübeln bringt. Aber dann und wann bricht sich Leichtigkeit lachend Bahn. Sie wohnt offenbar doch in der Erinnerung und irgendwie in der Seele. Und alles Schwere kann sie nicht ganz verdecken. Und abends im Stau an einer kaputten Ampel denke ich wieder dran. Ach, ich stelle mir einfach vor, ich stehe am Brenner und bin auf dem Weg nach Italien. Monika Christ aus Hörgrenzhausen von der Evangelischen Kirche.
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2: Um 7 Uhr mit Eva Zofko. Guten Morgen. Verkehrsminister Bilger will den Ausbau der Flüsse vorantreiben. Viele Menschen im Land haben eine gute Sicht auf die Sonnenfinsternis heute Abend. Und das Wetter in Rheinland-Pfalz, sonnig und heiß, bis 34 Grad. Bundesverkehrsminister Bilger ist wegen der aktuellen Niedrigwasserlage dafür, den Ausbau der Flüsse weiter voranzutreiben. Das könne langfristig für mehr Zuverlässigkeit für die Schifffahrt sorgen, sagte der CDU-Politiker dem Redaktionsnetzwerk Deutschland. Aus Berlin berichtet Nicole Markwald.
3: Bundesverkehrsminister Steffen Bilger sagte, grundsätzlich sollten wir alle ein Verständnis dafür haben, dass die Wasserstraße Unterstützung verdient, weil sie der umweltfreundlichste Verkehrsträger ist. Er wolle darüber auch mit Umweltverbänden reden, die einen solchen Ausbau der Flüsse kritisch sehen. Wegen der anhaltenden Hitze wird befürchtet, dass zum Beispiel der Rhein im Laufe dieser Woche nicht mehr durchgängig befahrbar sein wird. Heute beraten die Verkehrsminister von Bund und Ländern über die schwierige Lage der Binnenschifffahrt.
2: Ab heute gelten in der EU schärfere Regeln bei Verpackungen. Ziel ist es, die Menge an Müll deutlich zu reduzieren. Bis zum Jahr 2030 sollen alle Verpackungen in der Union bis auf wenige Ausnahmen recycelbar sein. Für Lebensmittelverpackungen gibt es neue Grenzwerte für PFAS. Das sind künstlich hergestellte Chemikalien, die in der Umwelt praktisch nicht abgebaut werden können. Wirtschaftsverbände befürchten durch die neue EU-Verordnung mehr Bürokratie. Immer mehr Menschen in Deutschland sind übergewichtig. Das jedenfalls sagen Kinder- und Jugendmediziner. Deren Verband beklagt, Kinder bewegten sich viel weniger, als sie es sollten. Der Anteil zu dicker Vorschulkinder liege inzwischen bei 10%. Und die Mediziner fordern deshalb, dass schon Kitas, aber auch Grundschulen eng mit Sportvereinen zusammenarbeiten. Und jetzt das Wichtigste aus Rheinland-Pfalz. Viele Menschen im Land haben heute Abend beste Voraussetzungen, die partielle Sonnenfinsternis zu beobachten. Je weiter im Süden, desto größer ist die Abdeckung der Sonne. In Mainz etwa wird der Mond 88% der Sonne abdecken. Der Höhepunkt wird dort gegen 20.14 Uhr erwartet, in der Pfalz ein paar Minuten später. Fachleute raten dringend, eine spezielle Schutzbrille zu tragen. Bei der Schwimm-EM in Paris hat die Berlinerin Isabel Gose am Abend Silber über 800 Meter Freistil gewonnen. Die 24-Jährige musste sich nur der Italienerin Simona Quadrella geschlagen geben, war nach dem Rennen aber trotzdem zufrieden.
4: Als Simona dann angezogen hat, konnte ich leider nicht ganz dranbleiben. Aber es ist meine mit Abstand beste Zeit diese Saison, nach den Wettkampfkilometern, die ich jetzt schon hinter mir habe. Und die ersten 600 haben sich wirklich gut angefühlt. Ja, also ich kann mich nicht beschweren, ich bin echt happy.
2: Und Bronze ging an Maja Werner. Mehr Nachrichten auf swraktuell.de.
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5: A5 Karlsruhe Richtung Basel zwischen Rastatt Nord und Rastatt Süd. Da laufen Reinigungsarbeiten. 4 Kilometer Stau gibt es und es dauert ungefähr 20 Minuten länger dort. A6 Kaiserslautern Richtung Mannheim zwischen Frankenthal und Mannheim-Sandhofen. Wegen eines defekten Fahrzeuges 3 Kilometer Stau, dauert eine Viertelstunde länger und deswegen gibt es auch Rückstau auf der B9 in beide Richtungen. Die A62 Landstuhl Richtung Nonnweiler ist auf Höhe Nohfelden-Türkismühle nach einem LKW-Unfall weiterhin gesperrt. A643 Mainz Richtung Wiesbaden zwischen Dreieck Mainz und Schiersteiner Kreuz. 8 Kilometer streckenweise stockender Verkehr. A65 Landau Richtung Ludwigshafen zwischen Edenkoben und Neustadt-Weinstraße Nord. 2 Kilometer Baustellenstau. A671 Mainz Richtung Wiesbaden zwischen Mainspitz-Dreieck und Hochheim-Süd Brückenarbeiten, 2 Kilometer Stau. A8 München Richtung Karlsruhe zwischen Esslingen und dem Kreuz Stuttgart, 8 Kilometer streckenweise stockender Verkehr. Und die A81 Stuttgart-Singen, die ist zwischen dem Dreieck Bad Dürrheim und Geisingen in beide Richtungen gesperrt. Davon betroffen ist auch die A864 Donau-Eschingen Richtung Bad Dürrheim. Die ist zwischen Donaueschingen und dem Dreieck Bad Dürrheim ebenfalls gesperrt. Da ist bei Brückenarbeiten ein Gerüst gebrochen. Noch ist nicht klar, wie lange diese Sperrung dauert. 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
0: Das Wetter.
5: Wir haben 12 Grad und Morgensonne in Oberwiesel, 15 Grad und Sonne in Saarburg, 16 Grad Sonne in Mühlacker und 19 Grad und Sonne in Friedrichshafen. SWR 4 Wetterexperte Stefan Bender weiß noch mehr.
6: Guten Morgen. Das trockene Hochdruckwetter bleibt stabil. Zwischen dem Leininger Land und dem Bienenwald oder auch auf der Hart scheint den ganzen Tag lang die Sonne und es gibt kaum Wolken am Himmel. Nach den angenehmen Temperaturen von heute früh wird die Luft tagsüber heißer als zuletzt. Je nach Höhenlage liegen die Nachmittagswerte zwischen 29 und 33 Grad. Morgen geht es am Rhein bis 35, am Freitag bis 37 Grad rauf. Dabei gibt es viel Sonne und ein paar Wolken, aber Regen fällt nicht.
5: Guten Morgen. Die Sonnenfinsternis ist natürlich das Highlight an diesem Mittwoch. Ein Naturschauspiel, das es so erst wieder im Jahr 2081 gibt. Wie romantisch es in Bad Kreuznach wird und wie Sie in Freiburg besonders gute Sicht haben, das hören Sie hier gleich nach 3 Hits. Der erste ist ein 80er-Hit von Barclay James Harvest.
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0: Wir gucken mal ganz schnell auf die A3 in SWR 4. Vorsicht bitte, Würzburg Richtung Frankfurt zwischen Markt Heidenfeld und Rohrbrunn. Da liegt ein Reifen. Ohne Auto, einfach so auf der Fahrbahn. Da gehört er natürlich nicht hin. So, 7:15 ist es. In genau 12 Stunden geht sie los. Die Sonnenfinsternis startet heute Abend 7:15. SWR 4-Hörerin Claudia Breik, die schreibt uns auf unserer Facebook-Seite. Sie setzt sich dann ganz gemütlich in ihren Garten im Schwarzwald. Und Heike Schlichting geht aufs Dach eines Parkhauses. So, und SWR 4-Hörerin Sibylle Jacobi in Bad Kreuznach ist unsere Reporterin, nicht unsere Hörerin. Und warte mal kurz, ich habe dir doch was hingelegt. Sekunde mal. Bei dir wird es so richtig romantisch.
1: Ja, also wenn romantisch, dann ja wohl heute Abend. In Bad Kreuznach lässt sich die Sonnenfinsternis auch gemeinsam mit einigen anderen Romantikerinnen und Romantikern auf dem Gelände der Sternwarte erleben. Und direkt danach dann Romantik Teil 2. Nach der Sonnenfinsternis lässt sich hoffentlich auch die ein oder andere Sternschnuppe blicken. Unter optimalen Bedingungen sollen etwa 60 bis 70 Sternschnuppen pro Stunde mit bloßem Auge zu sehen sein. Also vielleicht sicherheitshalber Stift und Wunschzettel mitnehmen.
0: Ja, das kann schon mal nicht schaden. Und viel Glück wünschen wir dann beim Wünsche erfüllen natürlich. Auch in Freiburg erleben wir gemeinsam die Sonnenfinsternis. SWR 4-Reporterin Dina Steinbrink. Es geht hoch hinauf, aber wir stoßen uns hoffentlich nicht an den Sternschnuppen dabei.
2: Ja, also so hoch kommen wir nicht ganz. Viele zieht es ja aber natürlich auf die Berge im Schwarzwald, Schauinsland und Feldberg. Aber ganz besonders wird es auch auf dem Mundenhof, einem Tiergehege hier in Freiburg. Da stellt der Verein Sternfreunde Breisgau Fernrohre auf, damit wir da alles wirklich ganz genau beobachten können. Kostet auch keinen Eintritt. Los geht's da heute Abend 7 Uhr auf dem Aussichtshügel. Und exakt 20.17 Uhr, da werden dann 90% der Sonne vom Mond verdeckt sein.
0: Also einen spektakulären und gleichzeitig auch romantischen Abend wünschen wir Ihnen allen zusammen hier in SWR 4.
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0: Kurzer Uhrenvergleich, 7.24 Uhr in 3, 2, 1 in SWR 4.
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0: Es ist 7.30 Uhr.
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2: Aus dem Studio mal am Ludwigshafen mit Bettina Blum. Guten Morgen. In Neustadt-Gallen.

0: Helferinnen im Weinberg zum Einsatz kommen. Weinexperten erwarten dieses Jahr wegen der langen Trockenheit eine eher kleine Ernte. Trauben und auch Reben seien jetzt sehr gesund. Damit das so bleibt, sollte es aus Sicht der Winzer in den nächsten Wochen aber nicht zu viel Regen geben.
1: Ein Mann aus Landau soll seine Freundin misshandelt und als Geisel genommen haben. Ob sich alles so abgespielt hat, wie es in der Anklage steht, das muss das Landgericht Landau klären. Gestern haben sich erstmals der Angeklagte und das mutmaßliche Opfer dazu geäußert. Thilo Eickhoff.
2: Der Angeklagte hat einiges von dem eingeräumt, was die Anklage ihm vorwirft. Ja, er habe sie geschlagen, mehrfach, und auch mit einem Messer angegriffen. Aber er habe zu dem Zeitpunkt, im Januar 2026, dauernd unter Drogen gestanden. Er habe keine Kontrolle über sich gehabt und es tue ihm leid. Dennoch, mindestens zwei Punkte sind auch nach der gestrigen Verhandlung noch nicht ganz klar. Erstens das Motiv. Bislang scheint Eifersucht zumindest nicht ganz unwahrscheinlich. Und zweitens der Vorwurf der Geiselnahme. Da sagt er nämlich, sie hätte gehen können, wenn sie gewollt hätte. Sie setzt dem entgegen, wenn man eingesperrt wird und auch noch Aufpasser an die Seite gestellt bekommt, ist man dann frei? Das Urteil soll noch im August fallen.
1: In einem Rechtsstreit vor dem Verwaltungsgericht Neustadt um Corona-Soforthilfen haben sich die Beteiligten darauf geeinigt, die Hilfen in Raten zurückzuzahlen. Eine Friseurin, ein Kaffeehausbetreiber und der Geschäftsführer einer Teppichreinigung hatten sich dagegen gewehrt, 9.000 bzw. 15.000 Euro zurückzahlen zu müssen. Das Geld hatten sie vor 6 Jahren von der Investitions- und Strukturbank erhalten, um Einnahmeverluste durch Corona aufzufangen. Später errechnete die Bank, dass in allen 3 Fällen die Einnahmen über den Ausgaben gelegen hatten und forderte das Geld zurück.
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1: Die Wärme steigt heute langsam an und erreicht bis zum Nachmittag Werte zwischen 31 und 34 Grad. Dazu scheint strahlend die Sonne. Aktuell sind es in Battenberg, Darmstadt und Hessheim 17 Grad.
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4: A6 Kaiserslautern Richtung Mannheim zwischen Frankenthal und Mannheim-Sandhofen ein Liegenbleiber. 4 Kilometer Stau, das dauert ungefähr eine Viertelstunde länger dort. Und deswegen gibt's auch Rückstau auf der B9 in beide Richtungen. Die A62 Landstuhl Richtung Nonnweiler ist auf Höhe Nohfelden-Türkismühle immer noch nach einem Lasterunfall gesperrt. A643 Mainz Richtung Wiesbaden zwischen Dreieck Mainz und Schiersteiner Kreuz 7 Kilometer stockender Verkehr. Eine Viertelstunde plus. A65 Landau Richtung Ludwigshafen zwischen Edenkoben und Neustadt-Weinstraße Nord. 3 Kilometer Stau, Viertelstunde plus. A671 Mainz Richtung Wiesbaden zwischen Mainspitz-Dreieck und Hochheim Süd Brückenarbeiten. 2 Kilometer Stau und auch da dauert es ungefähr eine Viertelstunde länger. A8 München Richtung Karlsruhe zwischen Esslingen und dem Kreuz Stuttgart. 11 Kilometer streckenweise stockender Verkehr. Die A81 Stuttgart-Singen ist zwischen dem Dreieck Bad Dürrheim und Geisingen in beide Richtungen gesperrt. Davon betroffen ist auch die A864, die ist zwischen Donau-Eschingen und dem Dreieck Bad Dürrheim ebenfalls gesperrt, weil bei Brückenarbeiten ein Gerüst gebrochen ist und deswegen ist noch nicht klar, wie lange die Sperrung da dauert. Und die B10 Ulm Richtung Stuttgart ist zwischen Göppingen Zentrum West und Göppingen Faundau nach einem Unfall gesperrt. Bitte halten Sie da unbedingt eine Rettungsgasse frei. 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
3: Chrissy Weiß.
4: Guten Morgen. Haben Sie schon von der neuen geheimen Währung gehört, die aktuell fast mit dem Goldpreis konkurriert? Sonnenfinsternisbrillen. Ja, wer keine hat, schaut heute Abend besser nicht in den Himmel. Übrigens auch beim Erinnerungsfoto mit dem Smartphone aufpassen. Die hohe Sonnenenergie, die kann ohne Schutz Kamerasensoren einfach kaputt machen. Weshalb wirklich nur spezielle Schutzfolien, Augen- und Kameralinsen schützen und nichts anderes, das erklärt uns eine Augenärztin gleich nach 3 Hits. Wir starten mit einem 70er Classic von The Sweet.
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7.41 Uhr ist es in SWR 4. Vorsicht bitte auf der A61 Koblenz Richtung Ludwigshafen. Zwischen Koblenz-Dieblich und Koblenz-Waldesch. Da liegen Fahrzeugteile auf der Fahrbahn. Fahren Sie da bitte vorsichtig.

0: pfeifen wir uns fröhlich rein in diesen Mittwochmorgen in SWR 4 um 7:45. Und viele von uns im Südwesten fiebern dem Ereignis ja förmlich entgegen. Der Sonnenfinsternis heute Abend ab ca. 19 Uhr geht's los. 7:45 erreicht sie ihren Höhepunkt. Und sie schreiben uns auf Facebook, wo sie dieses Phänomen erleben. Also Bernhard Wrobel zum Beispiel schaut's am alten Campingplatz in Friedrichshafen-Fischbach. Doris Schreiber ist in Dänemark. Tobi schreibt, er schaut bei der Sternwarte Zweibrücken. Und sie haben ganz viele Fragen zur Sonnenfinsternis. So fragt Erwin Schwörer aus Hinterzarten zum Beispiel, ob er die Sonnenfinsternis gefahrlos auch durch eine Schweißerbrille schauen kann. Augenärztin Dr. Katrin Spitzer.
1: Ganz klares Nein. Es gibt sicher so ganz spezielle, super Brillen, wo man es vielleicht auch machen könnte. Ich würde aber ganz grundsätzlich, eine Standard-Schweißerbrille ist nicht geeignet. Da ist einfach auch der Filter nicht hoch genug.
0: Moni möchte wissen, ob eine Glasscheibe, also ein Fenster, nicht genügend Schutz bietet, um das Spektakel zu sehen.
1: Auch das ist deutlich zu wenig Schutz. Auch da kriegen sie den Schaden von der Netzhaut, der dauerhaft ist und nicht mehr therapiert werden kann.
0: Was kann denn wirklich passieren, wenn wir ungeschützt auch nur einen kurzen Blick auf die Sonnenfinsternis wagen?
1: Also das ist hochgefährlich. Also innerhalb von Bruchteilen von der Sekunden verbrennt praktisch die Netzhaut an der Stelle. Weil es ist ja so, dass Licht durch die menschliche Linse auf die Stelle des schärfsten Sehens gebündelt wird und Sonnenlicht hat sehr, sehr hohe Energie und die Netzhaut verbrennt praktisch an der Stelle.
0: Also Sicherheit geht ganz klar vor. Schauen Sie besser nur mit einer zertifizierten Sonnenfinsternisbrille in den Himmel heute Abend. SWR 4 ist hier am Mittwochmorgen. Kommen Sie gut in den Tag.

Um 7.53 Uhr, der großartige Herbert Grönemeyer kommt nächstes Jahr wieder auf große Stadiontour, auch zu uns in den Südwesten. Und wir von SWR 4 freuen uns natürlich auf seine Live-Konzerte und rutschen von den 80ern in die 60er am Mittwochmorgen. Guten Morgen.

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5: Um 8 Uhr mit Eva Zofko. Guten Morgen. Ab heute gelten in der EU neue Verpackungsregeln. Bei der Leichtathletik-EM geht 10-Kämpfer Kaul aus. Mainz heute an den Start. Und das Wetter in Rheinland-Pfalz sonnig und heiß bis 34 Grad. Weniger Müll und mehr Recycling, das will die EU-Verpackungsverordnung erreichen, die ab heute gilt. Sie soll einen einheitlichen Rechtsrahmen für Verpackungen und Verpackungsmüll in der gesamten EU schaffen. Margareta Holzreiter aus der ARD-Klimaredaktion.
6: Die Verordnung legt fest, woraus Verpackungen in Zukunft bestehen dürfen und wie sie recycelt werden sollen. So gelten ab sofort etwa strengere Grenzwerte für kritische Stoffe wie Blei oder PFAS in Lebensmittelverpackungen. In den nächsten Jahren greifen dann weitere Vorgaben, zum Beispiel eine einheitliche Kennzeichnung für die richtige Entsorgung, recyclingfähige Verpackungen und ein Mindestanteil an recyceltem Material. Neu geregelt wird auch, wer die Einhaltung nachweisen und das Recycling bezahlen muss. Unternehmensverbände kritisieren unklare Anforderungen und mehr Bürokratie. Umweltverbände begrüßen die EU-weiten Standards überwiegend.
5: Die Bundesregierung will am Vormittag den Weg für eine Reform der Kinder- und Jugendhilfe ebnen. Familienministerin Prien will die Kosten eindämmen und die Hilfe einfacher machen. Kritik kommt von Sozialverbänden. Sie fürchten vor allem Rückschritte bei der Unterstützung von Jungen und Mädchen mit Beeinträchtigungen. Das Bundeskabinett befasst sich heute auch mit der BAföG-Reform. Wegen des anhaltenden Niedrigwassers will Bundesverkehrsminister Bilger die Flüsse weiter ausbauen lassen. Dem Redaktionsnetzwerk Deutschland sagte der CDU-Politiker, die Wasserstraßen benötigten Unterstützung. Sie seien die umweltfreundlichsten Verkehrswege. Über einen möglichen Ausbau der Flüsse wolle er auch mit Umweltverbänden reden, die dies kritisch sehen. Und jetzt das Wichtigste aus Rheinland-Pfalz. Am Abend wird in ganz Deutschland eine partielle Sonnenfinsternis zu sehen sein. Nach Astronomenangaben erstmals wieder seit 26 Jahren. Das heißt, der Mond schiebt sich vor die Sonne und bedeckt sie größtenteils. In Rheinland-Pfalz fängt der Mond ab etwa 19.19 Uhr an, sich nach und nach vor die Sonne zu schieben. In der Nacht erreicht auch der jährliche Perseiden-Meteorstrom seinen Höhepunkt. Bei der Leichtathletik-EM im britischen Birmingham geht heute der Mainzer Niklas Kaul im Zehnkampf an den Start. Der 28-Jährige zeigte sich im SWR-Interview vorsichtig optimistisch.
7: Ich hatte in der Vorbereitung jetzt ein bisschen Probleme mit meinem Beuger, also Oberschenkelrückseite. Konnte wenig Sprint- und wenig Weitsprungtraining machen. Deswegen werden gerade so die ersten zwei Disziplinen. Gucken wir mal, wo ich da so stehe. Das weiß ich selbst nicht so ganz genau. Aber der ganze Rest funktioniert sehr gut. Also ich bin eigentlich sehr zufrieden. Ist halt nur das Trainingsdefizit, was halt noch da ist.
5: Der Zehnkampf startet gegen 11:30. 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
8: Vorsicht bitte auf der B35 Germersheim Richtung Bretten zwischen Graben Neudorf Mitte B36 und Karlsdorf Autohof. Da liegt ein Metallrohr auf der Fahrbahn. A60 Mainz Richtung Rüsselsheim zwischen Mainz-Weisenau und Bischofsheim. 5 Kilometer Stau, eine Viertelstunde plus. Die A62 Landstuhl Richtung Nonnweiler ist auf Höhe Nofelden-Türkismühle nach einem Lasterunfall weiterhin gesperrt. Und es dauert auch länger als gedacht. Wie lange ist momentan noch gar nicht klar. A643 Mainz Richtung Wiesbaden zwischen Dreieck Mainz und Schiersteiner Kreuz. 7 Kilometer stockender Verkehr, eine Viertelstunde plus. A65 Landau Richtung Ludwigshafen zwischen Edenkoben und Neustadt-Weinstraße Nord. 3 Kilometer Baustellenstau, eine Viertelstunde plus. A671 Mainz Richtung Wiesbaden zwischen Mainspitz-Dreieck und Hochheim-Süd. Brückenarbeiten, 2 Kilometer Stau, auch eine Viertelstunde plus. A8 München Richtung Karlsruhe zwischen Wendlingen und dem Kreuz Stuttgart. 12 Kilometer streckenweise stockender Verkehr, dauert 20 Minuten länger. Die A81 Stuttgart-Singen ist zwischen dem Dreieck Bad Dürrheim und Geisingen in beide Richtungen gesperrt. Davon betroffen ist auch die A864, die ist zwischen Donaueschingen und dem Dreieck Bad Dürrheim ebenfalls gesperrt. Was ist da passiert? Ach so, da muss nach einem Unfall die Statik einer Brücke kontrolliert werden. Und wie lange das noch dauert, wissen wir auch noch nicht. Die B10 Ulm Richtung Stuttgart ist zwischen Göppingen Zentrum West und Göppingen Pfauendau nach einem Unfall ebenfalls dicht. 2 Kilometer Stau gibt es. Und Sie, wenn Sie dort sind, halten bitte unbedingt die Rettungsgasse frei. Und B9 Wörth Richtung Ludwigshafen zwischen Speyer-Rheinbrücke und Speyer-West. 3 Kilometer Baustellenstau und 20 Minuten. Plus. Alle Verkehrsinfos gibt's auch jederzeit auf swr4.de.
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8: Wir haben flächendeckend Sonnenschein im Südwesten bei 13 Grad in Westerburg und 16 Grad in Frankenthal, Freudenstadt und Mannheim. SWR4 Wetterexperte Stefan Bender weiß noch mehr. Guten Morgen.
9: Guten Morgen. Das trockene Hochdruckwetter bleibt stabil. Zwischen dem Leininger Land und dem Bienenwald oder auch auf der Hart scheint den ganzen Tag lang die Sonne und es gibt kaum Wolken am Himmel. Nach den angenehmen Temperaturen von heute früh wird die Luft tagsüber heißer als zuletzt. Je nach Höhenlage liegen die Nachmittagswerte zwischen 29 und 33 Grad. Morgen geht es am Rhein bis 35, am Freitag bis 37 Grad rauf. Dabei gibt es viel Sonne und ein paar Wolken, aber Regen fällt nicht.
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8: Guten Morgen, alles richtig gemacht, dass Sie jetzt schon wach sind. Vor 12 ist ja wichtig, wenn Sie nämlich gleich aus dem Haus gehen. Tanken Sie, das lohnt sich für einen Geldbeutel, denn nach 12 heute Mittag erhöht sich im Moment der Spritpreis um bis zu 30 Cent pro Liter. Egal ob in Kaiserslautern oder in Ulm, da fluppt mal geschwind die Anzeige nach oben. Puh. Schnell weiter mit guter Musik hier, bevor uns der Spritpreis-Wahnsinn die Laune irgendwie dämpft. Aber mit einem 70er-Classic hier als Gegenmittel.
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Toller Hit vom Alan Parsons Project aus den 80ern in SWR 4. Gleich 7:45 Mittwochmorgen. Hier geht's weiter im schönsten Musikmix mit einem 60er Oldie, der zum Träumen einlädt. Von Sonny und Cher in SWR 4.

0: SWR 4 ist hier an ihrem Mittwochmorgen. 8.16 Uhr ist es und es wartet etwas Großes auf uns. Und ausnahmsweise rede ich mal nicht von der Sonnenfinsternis.
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0: 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Schönen Mittwoch Ihnen allen. Jetzt mit Nick Kershaw im SWR4.

Mit diesem 70er-Classic von Gloria Gaynor tanzen wir doch noch viel leichter vom Bad bis in die Küche. Und alles, was wichtig ist in Ihrer Region, gibt's gleich wieder um 20:30 in unseren Regionalnachrichten in SWR 4 an Ihrem Mittwochmorgen um 8 Uhr gleich 24 Minuten.

Huh und Ha auf ihrem Weg in den Mittwochmorgen, kurz vor 8:30 mit SWR 4 und ein bisschen Frühsport vielleicht, wenn Sie mögen. Mit Jimmy Cliff fällt das ja noch viel, viel leichter.

0: Es ist 8.30 Uhr.
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2: Aus dem Studio Mannheim-Ludwigshafen mit Bettina Blum. Guten Morgen. In der Rhein-Neckar-Region startet ein Pilotprojekt mit Bodycams für Zugbegleiter. In Neustadt-Geinsheim ist heute offizieller Weinlesestart für ganz Deutschland. Das Wetter sonnig und heiß bis 34 Grad. In der Rhein-Neckar-Region startet ab Oktober ein Pilotprojekt mit besonderen Bodycams für Zugbegleiter. In dieser Region gibt es offenbar besonders viele Übergriffe auf Bahnpersonal in Zügen, Anna Flörchinger berichtet.
3: 2 Monate lang sollen ausgewählte Zugbegleiterinnen und Zugbegleiter in Teilen von Rheinland-Pfalz, Baden-Württemberg, Hessen und dem Saarland mit Bodycams ausgestattet werden. In der Testphase können die Mitarbeiter bei übergriffigen Situationen auch eine Tonaufnahme

0: Kölsch und ihre Helferinnen im Weinberg zum Einsatz kommen. Weinexperten erwarten dieses Jahr wegen der langen Trockenheit eine eher kleine Ernte. Trauben und auch Reben seien jetzt sehr gesund. Damit das so bleibt, sollte es aus Sicht der Winzer in den nächsten Wochen aber nicht zu viel Regen geben.
1: In Neustadt haben Polizisten heute Nacht einen Autofahrer kontrolliert und festgestellt, dass er Cannabis konsumiert hatte. Offenbar fuhr der Mann nicht das erste Mal mit dem Wirkstoff THC im Blutauto. Bereits im Juni war er damit in eine Verkehrskontrolle geraten. Gegen ihn läuft jetzt ein Verfahren und außerdem wird die zuständige Fahrerlaubnisbehörde informiert. Eine Friseurin, ein Kaffeehausbetreiber und der Geschäftsführer einer Teppichreinigung müssen jeweils bis zu 15.000 Euro Corona-Soforthilfen zurückzahlen. Sie dürfen das aber in Raten tun, entschied das Verwaltungsgericht Neustadt. Die zuständige Bank fordert das Geld zurück, weil die Einnahmen der drei über den Ausgaben gelegen hatten.
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1: Die Wärme steigt heute langsam an und erreicht bis zum Nachmittag Werte zwischen 31 und 34 Grad. Dazu scheint strahlend die Sonne. Und aktuell sind es in Eußerthal, Mutterstadt und Kandel 19 Grad.
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3: A60 Mainz Richtung Rüsselsheim zwischen Hechtsheim Ost und Bischofsheim. 6 Kilometer stockender Verkehr. Das dauert eine Viertelstunde länger für Sie. A643 Mainz Richtung Wiesbaden zwischen Mainz-Finden-Saarstraße und Schiersteiner Kreuz. 9 Kilometer Stau, eine halbe Stunde plus. Die A62 Landstuhl Richtung Nonnweiler ist auf Höhe Nofelden-Türkismühle nach einem Lasterunfall bis in den Nachmittag gesperrt. A671 Mainz Richtung Wiesbaden zwischen Mainz-Spitz-Dreieck und Hochheim Süd Brückenarbeiten. 2 Kilometer Stau, es dauert ungefähr eine Viertelstunde länger dort. A8 München Richtung Karlsruhe zwischen Wendlingen und dem Kreuz Stuttgart. 12 Kilometer streckenweise stockender Verkehr und 20 Minuten plus. Die A81 Stuttgart-Singen ist zwischen dem Dreieck Bad Dürrheim und Geisingen in beide Richtungen gesperrt. Davon betroffen ist auch die A864. Die ist zwischen Donaueschingen und Dreieck Bad Dürrheim ebenfalls gesperrt. Da muss nach einem Unfall die Statik einer Brücke kontrolliert werden und es ist unklar, wie lange das dauert. Und B9 Wörth Richtung Ludwigshafen zwischen Speyer-Rheinbrücke und Speyer-West. 3 Kilometer Baustellenstau und eine Viertelstunde plus. Alle Verkehrsinfos gibt's für Sie auch jederzeit zum Nachlesen auf swr4.de.
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3: Guten Morgen. Für die Sonnenfinsternis nachher machen es sich ja viele heute am See, auf dem Feld oder auf dem Balkon gemütlich. SWR4-Hörerin Bärbel Garten, die arbeitet zwar, kann aber trotzdem mal schauen.
4: Ja, ich versuche es. Um diese Uhrzeit habe ich nämlich Pause. Wir haben ein ganz hohes Gebäude, wo ich denn aus dem Fenster rausgucken kann.
3: Ja, und wenn bei der Arbeit nicht genügend Sonnenfinsternisbrillen für alle da sind, fragen Sie doch mal lieb die Kollegen, ob da mal eine abgibt. Das ist ja auch so eine Art Schichtdienst dann mit der Brille. Bei uns hat jetzt John Lennon Dienstbeginn mit einem 80er-Hit für Ihren Mittwochmorgen.
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grandioser Disco-Klassiker von Diana Ross. Upside Down in SWR 4. Kommen Sie gut in den Mittwoch jetzt mit einem 60er-Oldie von den Monkees, Daydream Believer. Guten Morgen.

0: Viertel vor neun ist es auf den Schlag genau hier in SWR 4 an Ihrem Mittwochmorgen. Guten Morgen. Und SWR 4 Wetterexperte Stefan Bender, also es tut mir leid, aber du wirst arbeitslos, denn alle Hörerinnen und Hörer übernehmen ausnahmsweise mal deinen Job heute. Der Blick aus dem Küchenfenster sagt ja alles, sonnig und warm.
1: Ja, ich hau noch die Temperaturen dazu, 28 bis 35 Grad und dann können wir das abhaken, Stempel drauf und fertig. Stimmt, genau.
0: Genau, Sack zu und für die nächsten Tage?
1: Es wird noch heißer. Morgen bleibt es übrigens zur Abwechslung mal ganz sonnig auch. Die Temperatur 29 in den Höhenlagen, 36 in den Tälern. Und weil wir uns dann mal wieder an die Hitze gewöhnt haben, gibt es am Freitag dann die 38.
0: Der Hochsommer gibt noch nicht auf. Gut, nee. Aber heute Abend ist es ganz schön, dass es so wolkenlos und klar und warm ist. Denn es gibt ja Himmelsereignisse en masse. Also erst die Sonnenfinsternis und dann regnet es heute Nacht Sternschnuppen.
1: Ja, du kennst ja ganz sicher diesen Kometen 109P Swift-Tuttle.
0: Natürlich, selbstverständlich.
1: Ja, siehst du. Und der kreuzt nämlich die Erdumlaufbahn und im Gefolge dieses Kometen fliegt jede Menge Staub mit und dieser Staub, wenn der in die Atmosphäre kommt, dann glüht das auf, dann kommen diese wunderbaren Licht- und Leuchtschweife am Himmel zu sehen und das sind dann 100 Stück, wenn wir Glück haben mit der Stunde.
0: Perseiden heißt das im Volksmund.
1: Ach ja, stimmt.
0: Ne?
1: Habe ich vergessen.
0: Wenn wir schon, jetzt lernen wir auch noch das Fachwort dafür. Perseiden. Ja, wo wir im Alltag den Staub aufwirbeln, um ihn dann einzusaugen, sind wir heute Nacht froh drüber, dass dieser Staub beim Eintritt in die Atmosphäre verglüht und es ein romantischer Abend wird.
1: Ja, weil er eben verglüht. Das ist das Schöne an diesem Staub.
0: Ich weiß, du hast einen romantischen Abend vor dir, Stefan. Da ist ja wieder der Hochzeitstag. Na gut, also das bleibt natürlich euer Geheimnis, was ihr heute Abend Romantisches unter dem Sternschnuppenregen macht. Aber wir hören auf jeden Fall die passende Musik dazu. Und jetzt erstmal einen 70er-Classic von Fleetwood Mac hier in SWR 4.

SWR 4 ist hier, 5 vor 9 gleich, mit einer Bitte an alle von Ihnen, die heute Morgen auf der A3 unterwegs sind. Bei Neuwied hat die Polizei gestern Abend kurz die Autobahn voll gesperrt, weil ein kleiner Hund seinem Frauchen am Rastplatz abgehauen ist. Da ist der Vierbeiner über die Straße gepäst, im Gebüsch verschwunden und bisher ist der Hund auch nicht wieder aufgetaucht. Also halten Sie gerne mal die Augen auf und werden vielleicht zum Helden des Tages, wenn Sie den Wauzi an der A3 irgendwo entdecken. 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Guten Morgen.

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10: Um 9 Uhr mit Eva Zofko. Guten Morgen. Die Linken im Bundestag lehnen die geplante Geheimdienstreform ab. Der Österreicher Stefan Posch bleibt jetzt beim Fußball-Bundesligisten Mainz. Das Wetter in Rheinland-Pfalz. Strahlende Sonne, Höchstwerte 28 bis 34 Grad. Der verteidigungspolitische Sprecher der Linken, Toden, hat die Pläne der Bundesregierung kritisiert, die Befugnisse der Geheimdienste auszuweiten. Im ARD-Morgenmagazin sagte er, das Trennungsgebot von Polizei und Nachrichtendienst sei eine bittere Lektion aus der deutschen Geschichte. Es gebe keinen Grund, es zu ändern.
11: Die Aufträge, die die Dienste im Moment haben, sind ja vollständig ausreichend. Es geht ja um eine Struktur. Es geht darum, dass die Dienste die Nachrichten beschaffen, aufgrund derer dann andere Stellen eine Gefahrenabwehr vornehmen können oder aber auch politische Entscheidungen treffen. Diese Trennung hat sich ja sehr bewährt. Wir müssen sagen, wir haben den Kalten Krieg, auch das eine Gefahrensituation. Man fühlt sich manchmal heute daran erinnert, diese Weise ja auch gemeistert. Wir haben auch Terrorgefahren seit dem 11. September damit gemeistert. Dieses System hat sich bewährt.
10: Das Bundeskabinett will in gut einer Stunde über eine Reform der deutschen Nachrichtendienste beraten. Verfassungsschutz und Bundesnachrichtendienst sollen wegen einer wachsenden Bedrohungslage mit deutlich mehr Befugnissen ausgestattet werden. Ab heute gelten in der EU schärfere Regeln bei Verpackungen. Ziel ist es, die Menge an Müll deutlich zu reduzieren. Bis zum Jahr 2030 sollen alle Verpackungen in der Union bis auf wenige Ausnahmen recycelbar sein. Für Lebensmittelverpackungen gibt es neue Grenzwerte für PFAS. Das sind künstlich hergestellte Chemikalien, die in der Umwelt praktisch nicht abgebaut werden können. Wirtschaftsverbände befürchten durch die neue EU-Verordnung mehr Bürokratie. Und jetzt das Wichtigste aus Rheinland-Pfalz. Die Sonnenfinsternis ist heute Abend auch von Rheinland-Pfalz aus sichtbar. Sie beginnt bei uns gegen 19.19 Uhr. Und wir haben Frank Wittig aus der SWR-Wissenschaftsredaktion gefragt, was da eigentlich genau passiert.
12: Der dunkle Mond schiebt sich dabei von rechts unten vor die Sonne. In Mainz wird die maximale Verdunklung mit 88% Abdeckung gegen 20.14 Uhr erreicht, in der Pfalz und im äußersten Südwesten einige Minuten später. Mit den verbliebenen 12% scheint die Sonnensichel aber immer noch so hell, dass die Verdunkelung auf der Erde kaum wahrnehmbar ist. Die Sonnenfinsternis sollte man nur mit einer speziellen Schutzbrille beobachten, weil sonst Schäden an der Netzhaut auftreten können.
10: Der österreichische Nationalspieler Stefan Posch bleibt jetzt dauerhaft bei Fußball-Bundesligist Mainz 05. Darauf einigten sich der rheinhessische Verein und der italienische Fußballclub aus Como, der Posch bisher an die Mainzer ausgeliehen hatte. Über Vertragsdetails ist noch nichts bekannt. 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
13: A5 Frankfurt Richtung Kassel. Zwischen Frankfurt, Westhafen und Westkreuz Frankfurt wird gebaut. Da gibt es gerade 2 Kilometer stockenden Verkehr. A60 Mainz Richtung Rüsselsheim. Zwischen Hechtsheim Ost und Bischofsheim. 6 Kilometer stockender Verkehr, eine Viertelstunde plus. A602 Longich Richtung Trier. Zwischen Dreieck Moseltal und Trier Erang. 3 Kilometer Stau. Das dauert auch eine Viertelstunde länger. Die A62 Landstuhl Richtung Nonnweiler ist auf Höhe Nohfelden-Türkismühle nach einem Lasterunfall bis in den Nachmittag gesperrt. A643 Mainz Richtung Wiesbaden. Zwischen Mainz-Lerchenberg und Schiersteiner Kreuz. 11 Kilometer Stau. 40 Minuten plus. A671 Mainz Richtung Wiesbaden, zwischen Mainspitz-Dreieck und Hochheim Süd Brückenarbeiten, 2 Kilometer Stau, da dauert es eine Viertelstunde länger. A8 München Richtung Karlsruhe, zwischen Wendlingen und Kreuz Stuttgart, 11 Kilometer streckenweise stockender Verkehr und 20 Minuten plus. Und die A81 Stuttgart-Singen ist zwischen dem Dreieck Bad Dürrheim und Geisingen in beide Richtungen gesperrt. Davon betroffen ist auch die A864. Die ist zwischen Donaueschingen und dem Dreieck Bad Dürrheim ebenfalls dicht. Da muss nach einem Unfall die Statik einer Brücke kontrolliert werden. 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
13: Es ist flächendeckend sonnig und klar bei 16 Grad in Bad Kreuznach und Westerburg, 17 Grad in Lörrach und 18 Grad in Schramberg. SWR4 Wetterexperte Stefan Bender weiß noch mehr.
14: Guten Morgen. Das trockene Hochdruckwetter bleibt stabil. Zwischen dem Leininger Land und dem Bienenwald oder auch auf der Hart scheint den ganzen Tag lang die Sonne und es gibt kaum Wolken am Himmel. Nach den angenehmen Temperaturen von heute früh wird die Luft tagsüber heißer als zuletzt. Je nach Höhenlage liegen die Nachmittagswerte zwischen 29 und 33 Grad. Morgen geht es am Rhein bis 35, am Freitag bis 37 Grad rauf. Dabei gibt es viel Sonne und ein paar Wolken, aber Regen fällt nicht.
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13: Guten Morgen. Wir zählen die Stunden bis zur Sonnenfinsternis heute Abend. Die nächste, die so ist wie die heute, gibt's erst im Jahr 2081. Und das wird knapp für die meisten von uns. Deswegen gehen Sie heute Abend mit allen anderen mal raus aufs Feld und schauen Sie schön nach oben. Mit der Brille auf der Nase natürlich, mit der Sonnenfinsternisbrille. Von wo haben Sie denn die beste Sicht? In Laubheim oder Bann bei Kaiserslautern? Das klären wir nach 3 Hits. Für den ersten steht schon Billy Joel mit einem 70er Classic bereit.
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12 Minuten nach 9 ist es. Guten Morgen. Was für eine Stimme in SWR 4 von Tom Jones. Oh, kleine Trinkerinnerung. Wir trinken ja alle generell zu wenig, oder? Kurz mal ein Glas Wasser einschenken. Das prickelt dann genauso. Womöglich in die Bauchnabel wie dieser 80er-Hit von Marvin Gaye in SWR 4. Guten Morgen.

0: schönen Mittwoch zusammen. 8:45 ist es in SWR 4. Überall sonst natürlich auch, ist ja klar. Und in knapp 10 Stunden geht sie los, die Sonnenfinsternis. Dann natürlich auch hier bei uns mit unserem SWR 4 Sommerabend. Wir haben nämlich die passende Musik zum Himmelsspektakel für Sie rausgesucht. Wo schauen Sie denn heute die Sonnenfinsternis? Saskia aus Eberbach bei Heidelberg geht bei sich oben ins Dachgeschoss. André Bremer schreibt uns über unsere Facebook-Seite, dass er extra nach Südengland fliegt. Oha! Und Lukas aus Bann bei Kaiserslautern?
1: Ja, wir wohnen eigentlich eher in so einem Tal gelegen. Und es ist da wahrscheinlich abends eher schwieriger, die untergehende Sonne zu beobachten. Deswegen haben wir vor, auf den Berg zu gehen, der Hausberg. Der ist etwa 470 Meter hoch. Da haben wir eine bessere Aussicht auf den Sonnenuntergang.
0: Das klingt auch irgendwie romantisch, finde ich. Ja, dann nach Laubheim-Biberach zu Jeanette. Wo schauen Sie denn die Sonnenfinsternis an?
2: Also, wir haben jetzt gerade geguckt. Mein Mann sagt Baggersee, beziehungsweise ist Mobi Park heißt es bei uns. Da hat es Wasser und da sei wohl der beste Platz laut Google. Da ist die Sternwarte und da kann man am besten gucken.
0: Ja, und wer darf Sie dann begleiten? Wer war brav?
2: Mein Mann darf mit. Der war brav, ja.
0: Vorbildlich. Na dann viel Spaß mit der Sonnenfinsternis und ab 19 Uhr auch mit der passenden Musik dazu hier im SWR 4 Sommerabend.

SWR 4 um 9.23 Uhr an Ihrem Mittwochmorgen mit dem Blick auf die Straße. Vorsicht bitte im Kreis Esslingen auf der Nürtinger Straße zwischen Oberensingen und Wolfschlugen. In beiden Richtungen Gefahr durch Rollsplitt. Fahren Sie vorsichtig mit einem 70er Classic von Lou Reed. Drink Sangria in the park. 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

0: ist 9.30 Uhr.
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2: Aus dem Studio Mannheim Ludwigshafen mit Bettina Blum. Guten Tag. Hohe Temperaturen zwingen Stadtteilbibliotheken in Ludwigshafen zu neuen Öffnungszeiten. In der Rhein-Neckar-Region startet ein Pilotprojekt mit Bodycams für Zugbegleiter. Und das Wetter sonnig und heiß bis 34 Grad. Morgen und am Freitag werden in Ludwigshafen wieder bis zu 38 Grad erwartet. Daher öffnen die Bibliotheken in den Stadtteilen zwar nur vormittags, dafür aber für mehr Stunden. Nicoletta Privete berichtet.
3: Die Bibliotheken in den Stadtteilen wie etwa in Friesenheim, in der Gartenstadt, in Ruchheim oder auch in anderen Stadtteilen sind am Donnerstag und Freitag von 9 bis 13 Uhr geöffnet. Es ist einfach für Mitarbeiter und Besucher zu heiß, um sich auch am Nachmittag dort aufzuhalten. Ganz anders sieht es dafür in der Zentralbibliothek in der Ludwigshafener Innenstadt aus. Die ist klimatisiert und ein guter Rückzugsort für Bürger, deren Wohnungen zu warm sind. Im Foyer kann man dort etwa Zeitungen und Zeitschriften lesen, auch ohne einen Bibliotheksausweis zu haben. Bis Sonntag kann man sich zudem auch kostenlos im kühlen Wilhelm-Hack-Museum aufhalten.
2: In der Rhein-Neckar-Region startet ab Oktober ein Pilotprojekt mit besonderen Bodycams für Zugbegleiter. In dieser Region gibt es offenbar besonders viele Übergriffe auf Bahnpersonal in Zügen. Anna Flörchinger berichtet.
4: 2 Monate lang sollen ausgewählte Zugbegleiterinnen und Zugbegleiter in Teilen von Rheinland-Pfalz, Baden-Württemberg, Hessen und dem Saarland mit Bodycams ausgestattet werden. In der Testphase können die Mitarbeiter bei übergriffigen Situationen auch eine Tonaufnahme starten. Das sei von den Mitarbeitern ausdrücklich gewünscht, so ein Sprecher der Bahn. Denn mit der Tonaufnahme können

0: Erlaubnisbehörde informiert.
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0: Die Wärme steigt heute langsam an und erreicht bis zum Nachmittag Werte zwischen 31 und 34 Grad. Dazu scheint strahlend die Sonne, Wolken gibt es kaum. Aktuell sind es in Ludwigshafen, Minfeld und Harthausen 20 Grad.
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2: Vorsicht bitte auf der A3 Köln Richtung Frankfurt zwischen Neustadt-Wied und Neuwied. Da liegt ein Holzteil auf der Autobahn. Und Vorsicht A5 Basel Richtung Karlsruhe zwischen Bad Krozingen und Freiburg Süd. Da liegen mehrere Plastikteile. A602 Longich Richtung Trier zwischen Dreieck Moseltal und Trier-Ehrang. 3 Kilometer Stau, das dauert eine Viertelstunde länger dort. Die A62 Landstuhl Richtung Nonnweiler bleibt auf Höhe Nohfelden-Türkismühle nach einem LKW-Unfall bis heute Nachmittag um 16.30 Uhr gesperrt. Dann haben wir die A671 Mainz Richtung Wiesbaden zwischen Mainz-Spitz-Dreieck und Hochheim-Süd. Brückenarbeiten, 2 Kilometer Stau, eine Viertelstunde plus. A8 München Richtung Stuttgart zwischen Esslingen und Stuttgart-Degerloch. 3 Kilometer stockender Verkehr vor der Baustelle. Und die A81 Stuttgart-Singen ist zwischen dem Dreieck Bad Dürrheim und Geisingen in beide Richtungen gesperrt. Davon betroffen ist auch die A864, die ist zwischen Donau-Eschingen und dem Dreieck Bad Dürrheim ebenfalls gesperrt. Da muss nach einem Unfall die Statik einer Brücke kontrolliert werden. So, alle Verkehrsinfos gibt's für Sie, wenn Sie mögen, jederzeit auch nochmal auf swr4.de.
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2: Guten Morgen und mit einer SWR4-Tasse, die einen neuen Besitzer, eine neue Besitzerin sucht, wenn Sie uns sagen, zu welchem Hit dieser Anfang hier gehört. Ah, schmissig, oder? Schmissig ist ein tolles Wort dafür. Also, sagen Sie es uns. Zu welchem Hit gehört das? Und mit ein bisschen Glück schicken wir Ihnen die Tasse zu. Viel Glück!
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20 vor 10 ist es in SWR 4 mit dem Blick auf die A8. Vorsicht bitte, München Richtung Stuttgart. Zwischen der Raststätte Denkendorf Nord und Esslingen Gefahr durch eine ungesicherte Unfallstelle.

0: Guten Morgen um gleich 9:45 an Ihrem Mittwochmorgen in SWR 4. Und ich falle direkt mal mit der Tür ins Haus, denn zu welchem Hit gehört eigentlich dieser Anfang hier? Es geht um eine SWR 4-Tasse und Birgit Laudenkloß aus Weinheim hätte die gerne. Ah, guten Morgen.
1: Guten Morgen.
0: Birgit, was suchen wir denn?
1: Looking at my back door von Clearance CTA.
0: Ja, das ist ein totaler Zungenbrecher. Creedence Clearwater
1: Revival. Ja, wenn man aufgeregt ist.
0: Ja, natürlich. Das ist total schlimm und deswegen sagen die Fans auch einfach CCR und dann ist das Ding raus.
1: CCR, genau.
0: Und das ist völlig richtig.
1: Super.
0: Yes, also eingelocht. Die SWR 4-Tasse geht nach Weinheim. Herzlichen Glückwunsch, Birgit.
1: Spitze, danke.
0: Wie läuft denn dieser hochsommerliche Mittwoch bei Ihnen? Was machen Sie heute bei dem Wetter?
1: Hervorragend. Ich bin erstmal Garten gießen, dann frühstücken, jetzt bügeln.
0: Oh,
1: später gehe ich Kuchen backen. Ich kann alles im Freien hier machen. Ganz toll. Und heute Abend natürlich Sonnenfinsternis. Und dazwischen gehe ich Kaffee trinken zu einer Freundin.
0: Das ist ja fast schon Freizeitstress.
1: Der Tag ist ausgefüllt. Ich bin ja auch Rentner.
0: Aber also, ich bin Rentner. Ich habe Zeit, trifft aber nicht. Ne? Sie sind voll durchgeplant.
1: Ja, immer.
0: Birgit, aber
1: immer getaktet.
0: Ich hänge noch an, Sie bügeln und backen im Freien?
1: Ja, ich habe einen Outdoor-Backofen. Und hab Sonnenstrom, alles wunderbar.
0: Und jetzt stehen Sie mit Ihrem Bügelbrett auf der Terrasse?
1: Ja, aber überdacht. Ich habe Schatten. Oh, ich kann rausgucken in die Natur. Ich sehe die Blumen hier. Es ist wunderbar. Und höre natürlich eure Musik. Ganz toll.
0: Toll. Also das schlechte Image des Bügelns ist direkt dahin bei Ihnen in Weinheim. Da macht das ja sogar Spaß.
1: Ich bügel gerne. Und im Winter mache ich das vom Fernseher auch gut.
0: Toll. Wir sollten uns später noch mal kurz schließen. Vielleicht kann ich Ihnen unsere Bügelwäsche auch noch vorbeibringen.
1: Wenn Sie das so ich gerne bin immer machen. Versorgt. Ich das bin immer
0: die.
1: Versorgt.
0: Also die SWR 4-Tasse geht zu Birgit nach Weinheim und hier gibt es den 70er-Classic von CCR. Looking out my back door zum Start in diesen sonnigen Mittwoch um 9:46 Uhr. Schönen guten Morgen.

9.51 Uhr in SWR 4. Wir schauen auf die Straße. Vorsicht bitte, auf der A8 München Richtung Stuttgart zwischen Wendlingen und Esslingen. Gefahr durch eine ungesicherte Unfallstelle auf der rechten Spur. Fahren Sie da vorsichtig zu einem 80er-Hit jetzt von Christopher Cross. Guten Morgen.

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4: Um 10 Uhr mit Ilka Storoste. Guten Tag. Das Kabinett will die Frühstartrente anschieben. Das Mainzer Jockelsche geht an den Archegründer Bernd Sigelow. Das Wetter in Rheinland-Pfalz. Strahlende Sonne. Höchstwerte 28 bis 34 Grad. Das Bundeskabinett ist in Berlin zusammengekommen, um über verschiedene Themen zu beraten, wie zum Beispiel um die Frühstartrente. Damit soll die private Altersvorsorge schon ab dem Kindesalter gefördert werden. Aus dem Hauptstadtstudio Mario Kubina.
5: Für jedes Kind zahlt der Staat 10 Euro pro Monat in ein individuelles Altersvorsorgedepot ein. Und das vom 6. bis zum 18. Lebensjahr. Die Eltern können so ein Depot bei privaten Anbietern einrichten, als Ergänzung zur gesetzlichen Rente. Wenn sie das nicht tun, bekommen die Kinder trotzdem eine Förderung. Der Staat legt das Geld dann für die Kinder an. Nach dem 18. Geburtstag kann das angesparte Guthaben auf einen privaten Vorsorgevertrag übertragen werden. Den Anfang macht der Geburtsjahrgang 2020.
4: Thema im Kabinett ist auch die Reform der Geheimdienste. Der verteidigungspolitische Sprecher der Linken, Toden, hat die Pläne kritisiert, deren Befugnisse auszuweiten. Im ARD-Morgenmagazin sagte er, das Trennungsgebot von Polizei und Nachrichtendienst sei eine bittere Lektion aus der deutschen Geschichte. Es gebe keinen Grund, es zu ändern. In Deutschland steigt die Zahl der Kriegsdienstverweigerer. In den ersten 7 Monaten dieses Jahres wurden über 8000 Anträge gestellt, teilte das zuständige Bundesamt mit. Das waren mehr als doppelt so viele wie im gesamten vergangenen Jahr. Vermutet wird ein Zusammenhang mit dem Beginn der Wehrerfassung seit dem 1. Januar. Und jetzt noch das Neueste aus Rheinland-Pfalz. Die Stadt Trier hat eine Bürgerumfrage zum Thema Leben in Trier vorbereitet. Dazu werden stichprobenartig etwa 7000 Menschen angeschrieben. Nicole Thees von der Stadtentwicklung sagte im SWR, was der Stadt an der Umfrage besonders wichtig ist.
6: Wir fragen uns natürlich nicht nur aus den offiziellen amtlichen Zahlen heraus, wie sieht die Situation der Trierer Bürger aus, wie wohnen sie, wo wohnen welche Menschen in Trier, sondern wie geht es den Menschen, wie sind ihre Lebensbedingungen, fühlen sie sich wohl in Trier? Das wollen wir mit dieser Bürgerumfrage eigentlich mal ein bisschen näher beleuchten.
4: Ab morgen werden die entsprechenden Unterlagen verschickt. Die Mainzer Klebergarde hat bekannt gegeben, wer im kommenden Jahr den Orden Mainzer Jockelsche bekommt. Er wird an den Gründer des christlichen Kinder- und Jugendwerks Die Arche, Bernd Sigelow, verliehen, für seinen Einsatz für sozial benachteiligte Kinder. Das Mainzer Jockelsche ist mit 1.111 Euro verbunden und wird im Januar an den Sozialarbeiter und Pastor vergeben. 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
7: A5 Basel-Karlsruhe zwischen Bad Krozingen und Freiburg Süd, 2 Kilometer Stau. A5 Karlsruhe-Frankfurt zwischen Ettlingen und Karlsruhe-Mitte, 2 Kilometer Stau vor der Baustelle. Hier Vorsicht, das Stauende befindet sich in einer Kurve. A5 Frankfurt-Karlsruhe zwischen Ladenburg und Kreuz-Heidelberg, 2 Kilometer Stau, 10 Minuten geht's länger. Die A62 Landstuhl-Nonnweiler bleibt in Höhe Nohfelden-Türkismühle nach einem LKW-Unfall bis 16.30 Uhr gesperrt. Die A671 Mainz Richtung Wiesbaden zwischen Mainspitz-Dreieck und Hochheim-Süd. Brückenarbeiten, linke Spur ist gesperrt. 2 Kilometer Stau, geht eine Viertelstunde länger. Die A81 Stuttgart-Singen ist zwischen Dreieck Bad Dürrheim und Geisingen in beiden Richtungen gesperrt. Davon betroffen ist auch die A864. Das ist zwischen Donaueschingen und Dreieck Bad Dürrheim. Ebenfalls alles eine Sperrung. Da muss nach einem Unfall die Statik einer Brücke kontrolliert werden. 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
7: Sonnenschein pur. Heute wieder Neuwied und Murbach melden jeweils 19 Grad, 20 Grad in Heilbronn und in Schramberg bis zu 21 Grad. Stefan Bender.
8: Ein Hoch bringt momentan sehr trockene Luft zu uns und daher gibt es nur wenige Wolken. Bei blauem Himmel steigen die Temperaturen auf der Haardt bis 29 und im Rheintal, beispielsweise in Hasloch und Dudenhofen, bis 33 Grad. Heute Abend haben wir freie Sicht auf die partielle Sonnenfinsternis und auch für die Sternschnuppen für die Perseiden. In der kommenden Nacht gibt es klaren Himmel. Morgen und am Freitag geht es sonnig und heiß weiter. Am Freitagnachmittag erwarten uns dann Spitzenwerte bis 37 Grad.
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7: Sonnencreme parat stellen für später, Erfrischungsgetränke kaltstellen für später und jetzt erstmal genießen Supertramp hier.
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0: The Kinks in SWR 4 an diesem Mittwoch. Und heute heißt es ja bitte schön, ganz viele Wünsche Richtung Himmel schicken. Also die Chance auf Erfüllung, sie steigt vielleicht. Da ist ja richtig Theater am Himmel. Partielle Sonnenfinsternis ab 19 Uhr. Dann regnet es noch Sterne. Caroline Liefke vom Haus der Astronomie in Heidelberg. Welchen Zeitplan muss ich mir für heute da setzen?
1: Also im Prinzip gilt frühe Abendstunden und dann letztendlich für die Sternschnuppen Open End.
0: Für diese partielle Sonnenfinsternis, die wir da heute erleben, brauchen wir da eine Schutzbrille.
1: Besser ist das, denn die Sonne wird zwar abgeschwächt, wenn sie tief über dem Horizont steht, und das ist der Fall bei der Sonnenfinsternis. Trotzdem ist das immer noch gefährlich, wenn man da zu lange gezielt hinguckt. Also lieber Brille nehmen.
0: Und wie muss ich mir das vorstellen? Wenn die Sonnenfinsternis rum ist, dann fallen da ganz viele Sterne vom Himmel.
1: Erstmal muss die Sonne noch untergehen und dann natürlich halt erstmal auch die Dämmerung ablaufen, bis es richtig dunkel wird. Aber ja, die Sternschnuppen, die sind eigentlich die ganze Nacht über zu sehen. Und ja, wer richtig lange durchhält, sieht die meisten Sternschnuppen dann tatsächlich aber in der zweiten Nachthälfte.
0: Und jetzt Hand aufs Herz, wünschen Sie sich auch immer was für so einen Moment, wenn da so Sternschnuppen runterplumpsen?
1: Also sagen wir es mal so, als Wissenschaftlerin bin ich da dann doch eher so ein bisschen neutral, was solche Dinge angeht. Aber man drückt sich natürlich selbst die Daumen, zum Beispiel halt eben für klaren Himmel, für freie Sicht, all die Dinge, die man in der Astronomie halt so brauchen kann.
0: Okay, sagt Caroline Liefke vom Haus der Astronomie in Heidelberg. Also jede Menge Zauber heute Abend und in der dann darauf folgenden Nacht an unserem Himmel. Und nicht vergessen, Sonnenfinsternis, Schutzbrille aufsetzen.

werden Erinnerungen wach an die unendliche Geschichte, an den Glücksdrachen Fucho, an den Steinbeißer. Never Ending Story. SWR 4 ist hier. Gut, dass Sie mit dabei sind und der Verkehrsservice aktuell. Wir gucken mal direkt auf die A81 Stuttgart-Singen, falls Sie da unterwegs sein sollten. Dann wird Sie das in jedem Fall betreffen. Die ist zwischen Dreieck Bad Dürheim und Geising ja in beiden Richtungen im Moment gesperrt. Davon betroffen auch die A864 zwischen Donaueschingen und Dreieck Bad Dürheim. Auch eine Sperrung. Hintergrund ist, da muss gerade nach einem Unfall die Statik einer Brücke untersucht werden. In den frühen Morgenstunden ist da ein Stahlträger abgestürzt auf ein Baugerüst drauf und das dann alles runter auf die Fahrbahn. Gott sei Dank keine großartigen Verletzungen, bis auf einen Bauarbeiter. Und das wird jetzt natürlich alles ausführlich überprüft und dann im Idealfall, wenn der Stahlträger da weggeräumt ist und alles in Ordnung ist, wird die Strecke wieder freigegeben. Wenn Sie da unterwegs sein sollten, auf jeden Fall Geduld einplanen für die Umfahrungsstrecke.

0: Schönen Vormittag, es ist 10.30 Uhr.
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2: Aus dem Studio Mann am Ludwigshafen mit Bettina Blum, guten Tag. Pfälzer Winzer fürchten Nachteile durch die neue Verpackungsverordnung. Hohe Temperaturen zwingen Stadtteilbibliotheken in Ludwigshafen zu neuen Öffnungszeiten. Das Wetter sonnig und heiß, bis 34 Grad. Eine neue EU-Verpackungsverordnung verlangt von Unternehmen mit mehr als 10 Mitarbeitern ab heute nachzuweisen, woraus ihre Verpackungen bestehen. Ziel ist es, Verpackungen umweltfreundlicher und besser recycelbar zu machen. Wie sich das auf die Weinbranche in der Vorder- und Südpfalz auswirkt, berichtet Jessica Zichy.
3: Der Bauern- und Winzerverband Rheinland-Pfalz Süd kritisiert, dass die neuen Regeln vor allem für Winzer und Obst- und Gemüsebetriebe mehr Bürokratie und höhere Kosten ohne großen Mehrwert bedeuten. Der Verband sagt, dass das Thema Verpackungen in Deutschland bereits ausreichend geregelt ist. Das bestehende Mehrweg- und Rücknahmesystem laufe gut. Ein Winzer aus Neustadt an der Weinstraße hat mir erzählt, dass er jetzt für jedes seiner 55 Produkte Unterlagen anlegen muss, mit genauen Angaben dazu, aus welchem Material in Kartons oder Papieretiketten bestehen. Die Verordnung wird schrittweise bis 2030 umgesetzt. Dann sollen alle Verpackungen recycelbar sein.
2: Morgen und am Freitag werden in Ludwigshafen wieder bis zu 38 Grad erwartet. Daher öffnen die Bibliotheken in den Stadtteilen zwar nur vormittags, dafür aber für mehr Stunden. Nicoletta Previte berichtet.
4: Die Bibliotheken in den Stadtteilen wie etwa in Friesenheim, in der Gartenstadt, in Ruchheim oder auch in anderen Stadtteilen sind am Donnerstag und Freitag von 9 bis 13 Uhr geöffnet. Es ist einfach für Mitarbeiter und Besucher zu heiß, um sich auch am Nachmittag dort aufzuhalten. Ganz anders sieht es dafür in der Zentralbibliothek in der Ludwigshafener Innenstadt aus. Die ist klimatisiert und ein guter Rückzugsort für Bürger, deren Wohnungen zu warm sind. Im Foyer kann man dort etwa Zeitungen und Zeitschriften lesen, auch ohne einen Bibliotheksausweis zu haben. Bis Sonntag kann man sich zudem auch kostenlos im kühlen Wilhelm-Hack-Museum aufhalten.
2: In der Rhein-Neckar-Region startet ab Oktober ein Pilotprojekt mit besonderen Bodycams für Zugbegleiter. 2 Monate lang sollen ausgewählte Bahnmitarbeiter in Teilen von Rheinland-Pfalz, Baden-Württemberg, Hessen und im Saarland mit Bodycams ausgestattet werden. In der Testphase können die Mitarbeiter bei Übergriffen auch eine Tonaufnahme starten. Damit

0: LKW-Unfall bis 16.30 Uhr gesperrt. A8 Karlsruhe-Stuttgart zwischen Pforzheim-West und Pforzheim-Ost 3 Kilometer stockend. Dann die A81 Stuttgart-Singen zwischen Dreieckbad Dürheim und Geising in beiden Richtungen eine Sperrung. Davon auch betroffen die 864. Also die A864, die ist zwischen Donaueschingen und Dreieckbad Dürheim auch gesperrt. Nach einem Unfall muss die Statik einer Brücke kontrolliert werden. A96 Lindau-München zwischen Eitrach und Kreuz-Memmingen eine Schutzplankenerneuerung. Die rechte Spur gesperrt, 3 Kilometer Stau, geht hier 20 Minuten länger. Wie immer gilt, alle Verkehrsinfos jederzeit auf swr4.de.
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0: Hallo zusammen, schönen Vormittag wünsche ich.
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0: Die Wochenmitte mit SWR 4 und in diesem Hochsommer heißt es definitiv raus an die Luft, bevor die Hitzekeule ab mittags wieder zuschlägt. SWR 4-Hörerin Brigitte König aus Oberrotterbach hat gerade Hunderunde im Wald gemacht.
1: Ja, wir waren aber im Feld. Wir sind jetzt gerade wieder am Auto angekommen, aber wir gehen ja nachmittags, dann gehen wir ja auch nochmal und abends noch eine kleine Runde. Also wir sind viel unterwegs.
0: Ja, das ist ja gut, hält fit und jung. Jetzt bei dieser Hochsommerhitze ist das doch perfekt, mit den Hunden da so durch den Wald zu spazieren, oder?
1: Ja, klar. Wobei jetzt hier im Bienenwald, da war ja das Unwetter und da ist jetzt, da sind also ganz dicke Eichen, hat es da umgeweht und da ist eigentlich kaum noch Schatten. Das ist schade. Okay. Da haben wir aber auf der anderen Seite den Pfälzerwald und müssen wir da gehen.
0: Es gibt ein paar Ausweichmöglichkeiten.
1: Es gibt viele Ausweichmöglichkeiten hier bei uns, genau.
0: Ja, dann ist das Programm für heute ja schon mal gesetzt, ne? Auf alle Fälle noch zweimal raus.
1: Auf alle Fälle und dann noch Sonnenfinsternis gucken und die Perseiden. Also das Programm ist heute, wir haben heute ein Riesenprogramm, genau.
0: Frau König, was sagen Sie denn als Wettermelderin zum heutigen Tag für Oberrotterbach?
1: Ja, also im Moment haben wir 21 Grad und also wolkenlos und einen schönen Nordostwind, der kühlt wunderbar, aber es wird natürlich wieder heiß an der südlichen Weinstraße, also über 30 Grad mit Sicherheit.
0: Puh, anstrengend. Aber heute Abend genießen Sie die Sonnenfinsternis und bitte schon mal die Wünsche parat legen für die Persiden.
1: Ja, genau.

0: Zeit tickt unerbitterlich. Das ist SWR 4 vor der partiellen Sonnenfinsternis heute. Und damit Ihre Augen heil bleiben, da haben wir Sie ja noch in der Kürze der Zeit mit den entsprechenden Sonnenfinsternis-Superschutzbrillen ausgestattet. SWR 4-Hörerin Gabi Ronellenfisch aus Wiesloch, die ist jetzt damit auch vorbereitet. Ich bin froh.
1: Soeben kamen per Express die zwei Sophie-Brillen an. Vielen herzlichen Dank dafür. Tolle Aktion, toller Service und toller Sender SWR 4. Wir freuen uns sehr. Allen, die die Sophie anschauen, viel Spaß und alles Gute.
0: Ja, das wünschen wir natürlich auch. Vielen Dank erstmal für das ganze Lob. Und heute Abend dann die Sonnenfinsternis. So 7:15 wird es dann wohl schon so mal die ersten Anzeichen geben. Freier Blick Richtung Westen wäre wichtig. SWR 4 ist hier an diesem Mittwochvormittag.

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6: Um 11 Uhr mit Ilka Staroste. Guten Tag. Das Bundeskabinett will die BAföG-Reform beschließen. Die BASF baut ein neues Agrarforschungszentrum. Das Wetter in Rheinland-Pfalz, strahlende Sonne, Höchstwerte 28 bis 34 Grad. Das Bundeskabinett will heute einen Gesetzentwurf zur Erhöhung der BAföG-Sätze beschließen. Die Reform kommt später als ursprünglich geplant. Statt zum kommenden Wintersemester soll sie erst im kommenden Sommersemester in Kraft treten. Aus Berlin berichtet Nicole Markwald.
7: Die Wohnkostenpauschale soll steigen von 380 auf 440 Euro. Außerdem hat sich die Koalition darauf verständigt, dass die BAföG-Sätze bis 2029 schrittweise auf das Niveau der Grundsicherung angehoben werden. Das liegt aktuell bei 563 Euro. Künftig soll die Beantragung von BAföG erleichtert und weiter digitalisiert werden. Als Schritt zum Bürokratieabbau soll ab dem 5. Fachsemester der Leistungsnachweis wegfallen. Mit dem Dokument müssen Studenten bislang nachweisen, dass sie die erforderlichen Leistungen erbringen.
6: Die Bundesregierung will bei ihrer Kabinettssitzung außerdem die sogenannte Frühstartrente auf den Weg bringen, um die Altersvorsorge für junge Menschen zu stärken. Die Preise sind in Deutschland im Juli um 2,8% gestiegen im Vergleich zum Juli vergangenen Jahres. Laut Statistischem Bundesamt gibt es dafür zwei Hauptgründe: das Ende des Tankrabatts und der Iran-Krieg. Beides hat vor allem die Spritpreise in die Höhe getrieben. Waren und Dienstleistungen werden nach Einschätzung von Wirtschaftsexperten auch im August und mittelfristig erstmal weiter teurer. Die Inflation könne durch die Transportprobleme wegen des Niedrigwassers um bis zu einem halben Prozentpunkt auf 3,3% steigen. Und jetzt noch das Wichtigste aus Rheinland-Pfalz. Der Chemiekonzern BASF aus Ludwigshafen baut ein neues Agrarforschungszentrum in Limburger Hof. Es soll im ersten Halbjahr 2027 fertiggestellt werden. Laut dem Konzern soll in Klimakammern getestet werden, wie sich Pflanzenschutzmittel auf die Umwelt auswirken. BASF plant, im nächsten Jahr mit der Agrarsparte an die Börse zu gehen, will dabei aber Mehrheitsaktionär bleiben. Bei den Leichtathletik-Europameisterschaften im britischen Birmingham geht in einer halben Stunde der Mainzer Niklas Kaul im Zehnkampf an den Start. Der 28-Jährige zeigte sich im SWR-Interview vorsichtig optimistisch vor dem Wettkampf.
8: Ich hatte in der Vorbereitung jetzt ein bisschen Probleme mit meinem Beuger, also Oberschenkelrückseite. Konnte wenig Sprint- und wenig Weitsprungtraining machen. Deswegen werden gerade so die ersten zwei Disziplinen. Gucken wir mal, wo ich da so stehe. Das weiß ich selbst nicht so ganz genau. Aber der ganze Rest funktioniert sehr gut. Also ich bin eigentlich sehr zufrieden. Ist halt nur das Trainingsdefizit, was halt noch da ist.
6: Der Zehnkampf startet gleich mit dem 100-Meter-Sprint. 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
9: Vorsicht auf der A3 Würzburg-Frankfurt zwischen Offenbacher Kreuz und Frankfurt Süd. Da liegt Styropor auf allen Fahrstreifen. A5 Karlsruhe-Frankfurt zwischen Ettlingen und Karlsruhe-Mitte. 2 Kilometer Stau vor der Baustelle. Die A62 Landstuhl-Nonnweiler bleibt in Höhe Nohfelden-Türkismühle nach einem LKW-Unfall bis 16:30 gesperrt. Die A67 Darmstadt Richtung Mannheim zwischen Pfungstadt und Gernsheim. 2 Kilometer Stau. A8 Karlsruhe-Stuttgart zwischen Pforzheim-West und Pforzheim-Ost. Streckenweise stockender Verkehr, geht eine Viertelstunde länger. Die A81 Stuttgart-Singen zwischen Dreieck Bad Dürheim und Geising in beiden Richtungen eine Sperrung. Davon betroffen auch die A864 zwischen Donau-Esching und Dreieck Bad Dürheim. Da muss nach dem Unfall jetzt die Brücke kontrolliert werden. A96 Lindau-München zwischen Eichstätten und Kreuz-Memmingen. 4 Kilometer Stau, geht hier 20 Minuten länger. Wegen der Schutzplankenerneuerung ist die rechte Spur gesperrt. Und in der Schweiz die A2, A3 Luzern Richtung Basel. Die ist zwischen Basel Süd City und Basel Breite wegen technischer Probleme gesperrt. 3 Kilometer Rückstau. 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
9: Die Sonne ist im Anmarsch in Rehbergen bei 21 Grad, Bad Kreuznach ähnlich. 23 Grad sind es dann schon in Mühlacker und Waldshut. Tingen meldet um die 24 Grad. Stefan Bender.
10: Ein Hoch bringt momentan sehr trockene Luft zu uns und daher gibt es nur wenige Wolken. Bei blauem Himmel steigen die Temperaturen auf der Harz bis 29 und im Rheintal, beispielsweise in Hasloch und Dudenhofen, bis 33 Grad. Heute Abend haben wir freie Sicht auf die partielle Sonnenfinsternis und auch für die Sternschnuppen für die Perseiden. In der kommenden Nacht gibt es klaren Himmel. Morgen und am Freitag geht es sonnig und heiß weiter. Am Freitagnachmittag erwarten uns dann Spitzenwerte bis 37 Grad.
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9: Selten hat ein Hit so gut gepasst zu uns wie der hier. It Never Rains in Southern California. Streiche Southern California, mache daraus Südwesten. Alvin Hammond.
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Der SWR4 Verkehrsservice aktuell. Vorsicht auf der B39 Hockenheim Richtung Frankenstein zwischen Hockenheim Süd, B36 und dem Abzweig nach Altlosheim. Mehrere Holzteile auf der Fahrbahn.

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SWR4, der Verkehrsservice aktuell. Vorsicht, ein Falschfahrer auf der A7 Füssen-Ulm in Höhe Kempten-Leubas. Hier kommt Ihnen ein Falschfahrer entgegen. Fahren Sie äußerst rechts, überholen Sie nicht. Auf der A7 Füssen-Ulm in Höhe Kempten-Leubas ein Falschfahrer unterwegs. Vorsicht in beiden Richtungen.

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2: Aus dem Studio Mannheim Ludwigshafen mit Bettina Blum. Guten Tag. Pfälzer Winzer fürchten Nachteile durch die neue Verpackungsverordnung. BASF baut in Limburger Hof ein neues Forschungszentrum. Und das Wetter sonnig und heiß bis 34 Grad. Eine neue EU-Verpackungsverordnung verlangt von Unternehmen mit mehr als 10 Mitarbeitern ab heute nachzuweisen, woraus ihre Verpackungen bestehen. Ziel ist, dass Verpackungen umweltfreundlicher und besser recycelbar zu machen. Wie sich das unter anderem auf die Weinbranche in der Vorder- und Südpfalz auswirkt, berichtet Jessica Zichy.
3: Der Bauern- und Winzerverband Rheinland-Pfalz Süd kritisiert, dass die neuen Regeln vor allem für Winzer und Obst- und Gemüsebetriebe mehr Bürokratie und höhere Kosten ohne großen Mehrwert bedeuten. Der Verband sagt, dass das Thema Verpackungen in Deutschland bereits ausreichend geregelt ist. Das bestehende Mehrweg- und Rücknahmesystem laufe gut. Ein Winzer aus Neustadt an der Weinstraße hat mir erzählt, dass er jetzt für jedes seiner 55 Produkte Unterlagen anlegen muss, mit genauen Angaben dazu, aus welchem Material in Kartons oder Papieretiketten bestehen. Die Verordnung wird schrittweise bis 2030 umgesetzt. Dann sollen alle Verpackungen recycelbar sein.
2: Der Ludwigshafener Chemiekonzern BASF baut derzeit an seinem vorderpfälzischen Standort Limburger Hof ein neues Forschungszentrum für seine Agrarsparte. In hochmodernen Klimakammern soll dort unter streng kontrollierten Bedingungen untersucht werden, wie Schadstoffe und Chemikalien auf die Umwelt wirken. Die Studien sind nötig, damit Pflanzenschutzmittel weltweit zugelassen werden können. Das Zentrum soll im ersten Halbjahr 2027 fertig sein. Laut BASF wird es einen niedrigen zweistelligen Millionenbetrag kosten. Morgen und am Freitag werden in Ludwigshafen wieder bis zu 38 Grad erwartet. Daher öffnen die Bibliotheken in den Stadtteilen zwar nur vormittags, da aber länger als sonst. Nicoletta Prevete.
4: Die Bibliotheken in den Stadtteilen wie etwa in Friesenheim, in der Gartenstadt, in Ruchheim oder auch in anderen Stadtteilen sind am Donnerstag und Freitag von 9 bis 13 Uhr geöffnet. Es ist einfach für Mitarbeiter und Besucher zu heiß, um sich auch am Nachmittag dort aufzuhalten. Ganz anders sieht es dafür in der Zentralbibliothek in der Ludwigshafener Innenstadt aus. Die ist klimatisiert und ein guter Rückzugsort für Bürger, deren Wohnungen zu warm sind. Im Foyer kann man dort etwa Zeitungen und Zeitschriften lesen, auch ohne einen Bibliotheksausweis zu haben. Bis Sonntag kann man sich zudem auch kostenlos im kühlen Wilhelm-Hack-Museum aufhalten.
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2: Die Wärme steigt heute langsam an und erreicht bis zum Nachmittag Werte zwischen 31 und 34 Grad. Dazu gibt es viel Sonne und aktuell sind es in Eschbach, Wachenheim und Altrib 25 Grad.
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5: Vorsicht, ein Falschfahrer auf der A7 Füssen-Ulm zwischen Dreieck-Allgäu und Dietmannsried. Hier kommt Ihnen ein Falschfahrer entgegen. Fahren Sie äußerst rechts, überholen Sie nicht. Auf der A7 Füssen-Ulm zwischen Dreieck-Allgäu und Dietmannsried ein Falschfahrer unterwegs. Vorsicht in beiden Richtungen. Vorsicht auch auf der B10 Stuttgart-Ried.

0: und Gernsheim ein defekter LKW hier auf der rechten Spur. 2 Kilometer Stau. A8 Karlsruhe-Stuttgart zwischen Pforzheim-West und Pforzheim-Ost. Streckenweise stockender Verkehr. Und hier gibt es so eine Verzögerung von bis zu einer Viertelstunde. Die A81 Stuttgart-Singen ist zwischen Dreieck Bad Dürrheim und Geising weiterhin in beiden Richtungen gesperrt. Davon auch betroffen die A864 zwischen Donaueschingen und Dreieck Bad Dürrheim. Da muss nach dem Unfall die Statik einer Brücke nochmal kontrolliert werden. Und wir gucken auf die A96 Lindau Richtung München zwischen Eichstätten und Kreuz Memmingen. 3 Kilometer Stau, geht hier 20 Minuten länger wegen der Schutzplankenerneuerung und die rechte Spur ist gesperrt. 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
0: Hallo zusammen. Tag 3 bei der Leichtathletik-Europameisterschaft im englischen Birmingham. Und genau jetzt in diesen Minuten startet der Zehnkampf mit dem 100-Meter-Sprint der Männer. 2 heiße Medailleneisen aus dem Südwesten sind mit dabei. Niklas Kaul vom USC Mainz und der amtierende Weltmeister Leo Neugebauer vom VfB Stuttgart.
2: War noch nie jetzt in Birmingham oder in der UK für einen Wettkampf. Deswegen, ich glaube, es wird cool werden. Hab schon vieles Gutes gehört. Und ja, ich habe gute Chancen auf eine Medaille. Also ich meine, im Zehnkampf kann alles passieren, aber dann einfach da durchzuziehen.
0: Ja, go for it. Wir drücken den Daumen und beobachten das natürlich hier für Sie.
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0: SWR 4, der Verkehrsservice, aktuell Vorsicht auf der A66 Wiesbaden-Frankfurt zwischen Wiesbaden-Frauenstein und dem Schiersteiner Kreuz. Hier Gefahr durch einen Fahrradfahrer auf der Fahrbahn und eine Entwarnung auf der A7 Füssen-Ulm. Hier ist kein Falschfahrer mehr. Zwischen Dreieck Allgäu und Dittmannsried unterwegs. Kommen Sie entsprechend gut an Ihr Ziel heute. Ha, es ist ja richtig was los am Himmel über dem Südwesten. Heute Abend gibt's ja eine partielle Sonnenfinsternis zu sehen, so gegen 7:45 etwa, wenn sich der Mond dann so vor die Sonne schiebt. Darüber haben wir ja schon berichtet hier bei uns in SWR 4. Und danach in der Nacht gibt es dann jede Menge Sternschnuppen, die Perseiden. Und Uwe Grad wohl aus der SWR Wissenschaftsredaktion. Was genau sind denn die Perseiden?
1: Die Perseidensternschnuppen, die sind Krümel aus einer Staubwolke im All, durch die die Erde immer im Sommer durchfliegt. Und wenn die Erde wie so ein Wischmopp den Staub im All einsammelt und der dann in der Erdatmosphäre verglüht, dann sieht man das als Sternschnuppen.
0: Verstehe. Wie sehen wir die denn am besten?
1: Um eine Perseide, eine Sternschnuppe sehen zu können, geht man am besten raus in die Dunkelheit, weit weg von den Straßenlampen, Hausbeleuchtungen, auf eine dunkle Wiese zum Beispiel, breitet da die Picknickdecke aus, legt sich auf den Rücken und schaut einfach nur nach oben. Die Perseiden sind nämlich gerade auch deshalb so bekannt, weil sie sich in den warmen Sommernächten bei kühlen Getränken sehr komfortabel beobachten lassen.
0: Ja, okay, also das mit den kühlen Getränken in der Sommernacht sollte ja kein Problem sein. Vielleicht eher das Wachbleiben dann in dieser Kombination. Hast du denn noch einen Tipp zum Schnuppengucken?
1: Wichtig ist auch, dass man zum Beobachten der Sternschnuppen kein Fernglas benutzt. Um diese nur kurz aufleuchtenden Schnuppen erhaschen zu können, braucht man keine Vergrößerung, sondern einen aufmerksamen Rundumblick mit bloßem Auge. Und nicht zwischendurch auf den hellen Handybildschirm schauen, denn die Augen brauchen gut eine halbe Stunde, um sich komplett an die Dunkelheit zu gewöhnen. Jeder Blick in ein helles Display verhindert, dass unsere Augen sich komplett auf ihren Nachtsichtmodus umschalten.
0: Okay, das wird dann meine Challenge. Also entschleunigen diese Nacht beim Schnuppengucken. Die Perseiden sausen kommende Nacht über unseren Himmel. Und natürlich nicht vergessen, schön was wünschen, wenn Sie so eine Schnuppe sehen sollten. Ich drücke die Daumen.

0: SWR 4, der Verkehrsservice. Aktuell fahren Sie jetzt vorsichtig auf der A7 Füssen Richtung Ulm. Zwischen Illertissen und Vöhringen ein defektes Auto. Hier ist die linke Spur blockiert und es befinden sich auch Menschen auf der Fahrbahn. Vorsicht auch im Kreis Esslingen und im Kreis Reutlingen. Auf der Strecke zwischen Neufen und Hülben in beiden Richtungen liegen im Augenblick mehrere Schubkarren auf der Fahrbahn. Also an dieser Stelle auch bitte ganz besondere Vorsicht und kommen Sie sicher an Ihr Ziel heute. Starfußballer CR7 Cristiano Ronaldo hat ja großen Beziehungstransfer hingelegt. Ne? Er hat offiziell Ja gesagt. Wir gratulieren in diesem Fall vor allem der Braut. Sie hat damit den einzigen Mann der Welt geheiratet, der morgens im Badezimmer definitiv länger braucht als sie selbst.
1: Es

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5: Um 12 Uhr mit Ilka Storoste. Guten Tag. Hunderttausende Menschen bereiten sich auf die Sonnenfinsternis vor. Das Kartellamt hat grundsätzlich nichts gegen die sogenannte 50-plus-1-Regel im Fußball. Das Wetter in Rheinland-Pfalz, strahlende Sonne, Höchstwerte 28 bis 34 Grad. Die partielle Sonnenfinsternis heute Abend begeistert Hunderttausende Menschen. Auch für Wissenschaftler ist das Ereignis spannend. Das hat die stellvertretende Leiterin des Hauses der Astronomie in Heidelberg, Liefke, dem Deutschlandfunk gesagt. Es gehe vor allem um die Corona, die äußerste Schicht der Sonnenatmosphäre.
6: Die ist insofern so ein bisschen skurril, als dass es da nochmal wieder heißer wird als auf der, ja, in Anführungsstrichen, Oberfläche. Das zu verstehen, was genau da alles passiert, wie diese Heizprozesse zustande kommen, wie die Strukturen, die man da sieht, das ist ja so eine Art Strahlenkranz, der halt aber auch noch Unterstrukturen haben kann, von der man jetzt noch gar nicht weiß, wie das heute Abend aussehen wird. Wie das alles zusammenhängt, das möchte man im Detail immer noch genauer wissen.
5: Auch in Rheinland-Pfalz haben mehrere Sternwarten und Hobbyastronomen ihre Teleskope aufgebaut, damit Interessierte einen guten Blick auf die Sonne haben. Unter anderem im rheinhessischen Kleinwinternheim, in Schmalenberg bei Kaiserslautern oder in Daun in der Vulkaneifel. Im Land fängt der Mond ab etwa 19.19 Uhr an, sich vor die Sonne zu schieben. In Spanien gibt es eine totale Sonnenfinsternis. Dort wird sie die US-Weltraumbehörde NASA von einem verlassenen Ort aus beobachten. Dazu wurde eine alte Kirche in ein Hightech-Zentrum umgewandelt. Unternehmen mit mehr als 10 Mitarbeitern müssen wegen einer neuen EU-Verordnung ab heute nachweisen, woraus ihre Verpackungen bestehen. Sie sollen so umweltfreundlicher werden. Die neue Regel bedeutet aber vor allem für Winzer sowie Obst- und Gemüsebetriebe mehr Bürokratie und höhere Kosten ohne großen Mehrwert. Die Kritikpunkte des Bauern- und Winzerverbandes Rheinland-Pfalz Süd fasst Jessica Zichy zusammen.
7: Der Verband sagt, dass das Thema Verpackungen in Deutschland bereits ausreichend geregelt ist. Das bestehende Mehrweg- und Rücknahmesystem laufe gut. Ein Winzer aus Neustadt an der Weinstraße hat mir erzählt, dass er jetzt für jedes seiner 55 Produkte Unterlagen anlegen muss, mit genauen Angaben dazu, aus welchen Materialien Kartons oder Papieretiketten bestehen. Die Verordnung wird schrittweise bis 2030 umgesetzt. Dann sollen alle Verpackungen recycelbar sein.
5: Soweit die Themen aus Rheinland-Pfalz, jetzt nach Deutschland. Das Bundeskabinett hat wichtige Gesetzesvorhaben auf den Weg gebracht. Dazu gehört die Frühstartrente und mehr Rechte für die deutschen Geheimdienste. Für wen diese genau gelten sollen, berichtet Christina Nagel aus Berlin.
8: Es ist eine Reform, die es in sich hat. Es geht um deutlich mehr Befugnisse für die Nachrichtendienste, für den BND, der für das Ausland zuständig ist, und das Bundesamt für Verfassungsschutz, das im Inland tätig ist. Die Dienste sollen selbst in bestimmten Fällen aktiv werden können, so wie die Geheimdienste anderer europäischer Staaten auch. Vom Einschleusen von Ausspähsoftware bis hin zur Manipulation von Daten. Sensible Bereiche wie der Datenschutz, Persönlichkeitsrechte, Kontrollfunktionen und Zuständigkeiten sind davon betroffen. Und genau hier setzt die Kritik an.
5: Die Fußball-Bundesliga soll auch in Zukunft nicht komplett für Investoren geöffnet werden, die bei den Clubs dann das Sagen haben. Das hat das Bundeskartellamt klargestellt. Es hat die sogenannte 50-plus-1-Regel nach jahrelanger Prüfung bestätigt. Umstritten sind weiter die Ausnahmen für Leverkusen und Wolfsburg. Ein öffentliches Interesse zur vollständigen Öffnung der Erst- und Zweitliga-Clubs für Investoren sieht das Kartellamt nicht. 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
9: Einiges los im Augenblick. A3 Frankfurt-Würzburg zwischen Aschaffenburg-West und Aschaffenburg-Ost. 2 Kilometer Stau. A5 Karlsruhe-Frankfurt zwischen Raststätte Bruchsal und Kronau. Defekter LKW. Die rechte Spur ist blockiert. 4 Kilometer streckenweise stockender Verkehr. Und es geht hier eine Viertelstunde länger. A5 Frankfurt-Karlsruhe zwischen Darmstädter Kreuz und Darmstadt-Eberstadt. Ein defekter LKW auf der rechten Spur und dem Standstreifen. Hier 2 Kilometer Stau. A5 Frankfurt-Karlsruhe zwischen Ladenburg und Kreuz-Heidelberg. 2 Kilometer Stau, 10 Minuten geht's länger. A6 Mannheim-Heilbronn zwischen Wiesloch-Rauenberg und Sinsheim eine Unfallaufnahme, die linke Spur gesperrt, 2 Kilometer Stau. Die A62 Landstuhl Richtung Nonnweiler bleibt in Höhe Nohfelden-Türkismühle nach einem LKW-Unfall bis 16.30 Uhr gesperrt. A67 Darmstadt Richtung Mannheim zwischen Pfungstadt und Gernsheim, ein defekter LKW auf der rechten Spur, 2 Kilometer stockender Verkehr. Dann die A8 Stuttgart-Karlsruhe, die ist zwischen Pforzheim-West und Karlsbad gesperrt. Da wird ein brennendes Auto auf dem Standstreifen gelöscht. 3 Kilometer Stau. A8 Karlsruhe-Stuttgart zwischen Pforzheim-West und Pforzheim-Ost. 5 Kilometer streckenweise stockender Verkehr. Viertelstunde plus. Dann die A81 Stuttgart-Singen. Die ist zwischen Dreieck Bad Dürheim und Geisingen nach wie vor in beiden Richtungen gesperrt. Davon betroffen auch die A864. Die ist zwischen Donaueschingen und Dreieck Bad Dürheim auch gesperrt. Nach dem Unfall heute Morgen muss hier die Statik einer Brücke nochmal überprüft werden. Und ganz frisch reingekommen, Vorsicht auf der B29 Aalen Richtung Stuttgart zwischen Remshalden-Grunbach und Weinstadt-Beutelsbach. Da eine ungesicherte Unfallstelle auf der linken Spur. 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
9: Sonne, Sonne, Sonne. 24 Grad in Nierstein, auch in Meßstetten, Ebenkoben 25 Grad und 26 Grad in Schorndorf, Stefan Bender.
10: Ein Hoch bringt momentan sehr trockene Luft zu uns und daher gibt es nur wenige Wolken. Bei blauem Himmel steigen die Temperaturen auf der Haardt bis 29 und im Rheintal, beispielsweise in Hasloch und Dudenhofen, bis 33 Grad. Heute Abend haben wir freie Sicht auf die partielle Sonnenfinsternis und auch für die Sternschnuppen für die Perseiden. In der kommenden Nacht gibt es klaren Himmel. Morgen und am Freitag geht es sonnig und heiß weiter. Am Freitagnachmittag erwarten uns dann Spitzenwerte bis 37 Grad.
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9: Hallo zusammen, schön, dass Sie mit dabei sind. Und natürlich werden wir jetzt wieder eine Runde unser Musikquiz spielen. Das ist ja wohl klar. Wir suchen wie immer einen Hit für Sie. Also sollen wir schnell den Hit raussuchen und dann geht's hier direkt los.
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0: ist SWR 4 an diesem Mittwoch. Und jetzt wollen wir von allen Musikkennern wissen, welcher Hit ist das hier? Das dürfte doch eindeutig sein, oder? Jetzt sofort melden.
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0: Mittwochmittag und wir checken, welcher Hit das hier wohl sein könnte. Ich meine ganz ehrlich, was heißt denn ihr könnte? Sie wissen das doch ganz bestimmt. Und wir versuchen es mal mit unserem heutigen Kandidaten Bernd Kauselmann aus Rudesheim. Hallo Herr Kauselmann.
1: Hallo Herr Frech, grüße Sie.
0: Sitzen Sie schon in der Sonne?
1: Noch gut beschirmt.
0: Okay, das ist gut. Herr Kauselmann, dann bin ich mal gespannt, welchen Hit haben Sie da rausgehört?
1: Also ich habe gehört den Spacer.
0: Den Spacer, okay, wir checken mal. Das war der Spacer, Glückwunsch an dieser Stelle.
1: Mir ist ja schon mein Handy aus der Hand gefallen, wo sich der SWR gemeldet hat. Dann bin ich mal durchgekommen.
0: Ja, da passt das doch. Also Glückwunsch.
1: Vielen Dank.
0: Sehr gerne. SWR4-Tasse schicken wir natürlich zu. Und jetzt genießen Sie Ihr schattiges Plätzle einfach mal mit dem Spacer von Sheila B. Devotion.
1: Jawohl, das werde ich tun.
0: Tolle Wochenmitte. Bis dann, Herr Kauselmann.
1: Danke. Tschüss, Herr Frech. Macht's weiter so.
0: Danke.

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2: Aus dem Studio Mannheim-Ludwigshafen mit Ben Silau. Guten Tag. In der Pfalz kann man heute Abend eine partielle Sonnenfinsternis sehen. Die BASF baut in Limburger Hof ein neues Forschungszentrum. Das Wetter? Sonne pur bei maximal 31 bis 34 Grad. Heute Abend kann man in der Pfalz eine partielle Sonnenfinsternis beobachten. Die Sonne wird teilweise vom Mond verdeckt. SWR-Reporter Thilo Eickhoff weiß, wann es losgeht.
3: In der Pfalz beginnt die Sonnenfinsternis gegen 19.21 Uhr und dauert dann etwa 88 bis 90 Minuten. Der Höhepunkt wird gegen 20.15 Uhr erwartet. Dann sollen rund 90% der Sonne verdeckt sein. Für Astronomen ist das Ereignis deshalb so spannend, weil sie dann die Sonnenkorona sehen können, sagt Axel Pospischil von der Astronomischen Vereinigung Vorderpfalz in Ludwigshafen. Das ist die äußere Atmosphäre der Sonne, die normalerweise vom hellen Sonnenlicht überstrahlt wird. Vor allem erwartet uns aber einfach ein tolles Naturereignis, sagt Pospischil. Sein Rat, Handy weg, Schutzbrille auf und einfach genießen.
2: Laut der neuen EU-Verpackungsverordnung müssen größere Unternehmen ab 10 Mitarbeitern ab heute nachweisen, woraus ihre Verpackungen bestehen. Ziel ist es, Verpackungen umweltfreundlicher und besser recycelbar zu machen. Jessica Zichy dazu, wie sich das auf die Weinbranche in der Vorder- und Südpfalz auswirkt.
4: Der Bauern- und Winzerverband Rheinland-Pfalz Süd kritisiert, dass die neuen Regeln vor allem für Winzer und Obst- und Gemüsebetriebe mehr Bürokratie und höhere Kosten ohne großen Mehrwert bedeuten. Der Verband sagt, dass das Thema Verpackungen in Deutschland bereits ausreichend geregelt ist. Das bestehende Mehrweg- und Rücknahmesystem laufe gut. Ein Winzer aus Neustadt an der Weinstraße hat mir erzählt, dass er jetzt für jedes seiner 55 Produkte Unterlagen anlegen muss, mit genauen Angaben dazu, aus welchem Materialien Kartons oder Papieretiketten bestehen. Die Verordnung wird schrittweise bis 2030 umgesetzt. Dann sollen alle Verpackungen recycelbar sein.
2: Der Ludwigshafener Chemiekonzern BASF baut derzeit an seinem vorderpfälzischen Standort Limburger Hof ein neues Forschungszentrum für seine Agrarsparte. In hochmodernen Klimakammern soll dort unter streng kontrollierten Bedingungen untersucht werden, wie Schadstoffe und Chemikalien auf die Umwelt wirken. Die Studien sind nötig, damit Pflanzenschutzmittel weltweit zugelassen werden können. Das Zentrum soll im ersten Halbjahr 2027 fertig sein. Laut BASF wird es einen niedrigen zweistelligen Millionenbetrag kosten.
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2: Heute strahlt die Sonne vom blauen Himmel. Wolken gibt es kaum. Zurzeit sind es in Schifferstadt in Ludwigshafen 27 Grad. Es wird heiß mit Höchsttemperaturen von 31 Grad in Weidenthal und Karlsberg und bis 34 Grad in Herxheim und Landau. Am Abend können wir die partielle Sonnenfinsternis bei nahezu wolkenlosem Himmel gut sehen.
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5: Vorsicht auf der B29 Stuttgart-Ahlen zwischen Winterbach und Schorndorf-West, ein Kennzeichen auf der Fahrbahn. A5 Karlsruhe-Frankfurt zwischen Raststätte Bruchsal und Kronau, defekt der LKW, die rechte Spur blockiert, 3 Kilometer streckenweise stockender Verkehr. Die A62 Landstuhl Richtung Nonnweiler bleibt in Höhenhofelden-Türkismühle wegen eines LKW-Unfalls bis 16.30 Uhr heute Nachmittag gesperrt. A8 Stuttgart-Karlsruhe zwischen Pforzheim-West und Karlsbad, hier löscht die Feuerwehr im Augenblick einen PKW-Brand, die mittlere und die rechte Spur sind gesperrt. 7 Kilometer Stau geht 40 Minuten länger. A8 Karlsruhe-Stuttgart zwischen Pforzheim-West und Pforzheim-Ost. 4 Kilometer streckenweise stockender Verkehr, Viertelstunde plus. Die A81 Stuttgart-Singen ist zwischen Dreieck Bad Dürheim und Geising immer noch in beiden Richtungen gesperrt. Davon betroffen auch die A864, also die Strecke zwischen Donaueschingen und Dreieck Bad Dürheim. Da muss nach dem Unfall heute Morgen noch die Statik einer Brücke ausgiebig kontrolliert werden. 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

0: SWR 4 ist hier und zurück vom Land Down Under, zurück zu uns hier in den Südwesten. Und da jagt ja offensichtlich dann bald ein Highlight das andere. Wettertechnisch wieder sehr viel Sonne am Start heute zur Wochenmitte. SWR 4 Wetterexperte Stefan Bender bei mir. Es wird noch heißer, ne?
1: Noch heißer als jetzt aktuell. Ja, wir haben aktuell aber schon, guck mal, in Rheinfelden die 30. Das ist der Zwischenstand auf dem Weg zu den 35 Grad. Die heißesten Orte heute, die Kurpfalz und auch im Breisgau rund um den Kaiserstuhl, die so 33 bis 35 Grad. Aber auch die Bergkoppen, im Westerwald, in der Eifel, auch im Odenwald sind mit 28, 29, 30 Grad dabei.
0: Und die Sonnenanbeter sind ja heute schon alle so ganz heiß auf diese Sonnenfinsternis. Deswegen ja wichtig, bleibt das Wetter auch bis dahin so beständig, dass wir alle davon was haben werden von dem Ereignis.
1: Freier Blick mit der Brille wohlgemerkt, sage ich immer gerne dazu, ist ganz wichtig. Freier Blick auf diese partielle Sonnenfinsternis. Wird ja nicht ganz 100%, aber immerhin, man kann es mit der Brille schön beobachten. Keine Wolke dazwischen.
0: Und das eigentliche Highlight werden ja dann die Perseiden sein. Hast du da so für uns so den, ich sage jetzt mal, ultimativen Insider-Tipp, welche Orte, Hotspots bei uns in Baden-Württemberg und Rheinland-Pfalz für diese Sternschnuppen in Frage kommen?
1: Ja, wir haben ja ganz viele. Also man kann eigentlich überall hingehen, wo keine Lichtverschmutzung stattfindet. Also raus aus den Metropolen. Und wir haben ja ganz viele Hügel und Berge. Zum Beispiel ist Alzeyer Hügelland. Ja, da kann man überall auf die kleinen Bergkuppen gehen und das schön beobachten. Oder im Süden auf der Alp, der große Heuberg. Ist ja auch so eine Fläche, so eine ganz langgezogene Fläche. Da hat man einen wunderbaren Blick in den Himmel. Und das sind so zwei Tipps. Aber man kann überall rausgehen, wo eben kein Licht von unten herkommt und oben diese Perseiden sind. Das Dumme ist nur, die Hauptsache spielt sich nach Mitternacht ab.
0: Verstehe. Gut, wenn es so läuft, nach dem ausgiebigen Essen und ein bisschen Weintee vielleicht oder so ein Kaltgetränk, könnte das schwer werden, dass wir diese Perseiden noch sehen.
1: Ja, erst Picknick machen und dann in den Himmel gucken, schön auf dem Rücken liegen, Wampe nach oben und einen schönen Blick in den Himmel. Das ist doch was Schönes, oder?
0: Ja, das ist ja wie in so einem Abenteuerfilm, möchte ich es mal nennen. Gut, dann werden wir sehr viele Wünsche haben natürlich, was diese Perseiden uns bringen sollen. Wettertechnisch für morgen dann nach dieser wunderbaren Nacht, was wird uns erwarten?
1: Ein wunderbarer Sonnenschein morgen bei 36 Grad, Freitag bei 38 Grad. Und wer sich Regen wünscht bei den Perseiden, muss warten bis Sonntag.
0: Okay, also das bitte schon mal nicht auf die Wunschliste draufsetzen. Regen, weil es klappt sowieso nicht. Einfach irgendwas anderes. Stefan, ich danke dir und wünsche einen fantastischen Sommerabend dann heute.
1: Ja, dir auch. Mach's gut. Ciao.

0: The Marbles, das SWR 4. Am Mittwoch, ja, und morgen haben wir wahrscheinlich alle Nacken, voll lauter zum Himmel, gucken wir die ganze Nacht. Die partielle Sonnenfinsternis rückt näher, die Perseiden, wir haben es ja gerade eben schon gehört von unserem SWR 4 Wetterexperten. Und in Mannheim ja, sind Menschen, wie dieses Beispiel zeigt, schon bestens vorbereitet auf das Ereignis.
1: Weil ich mit Teleskopen zum Strandbad in Mannheim gehe, so ab 19 Uhr, um der Bevölkerung die Möglichkeit zu geben, die Sonnenfinsternis über Teleskope, natürlich mit Sonnenfilter und so weiter, anzuschauen. Natürlich kostenlos.
0: Okay, dann sage ich schon mal viel Spaß beim Sonnenfinsternis schauen und die Schutzbrille natürlich nicht vergessen. Das wäre schon wichtig, ne? SWR 4 ist hier. Schönen Mittag.

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9: Um 13 Uhr mit Ilka Storoste. Guten Tag. Das Gesetz zur Reform der Nachrichtendienste geht in den Bundestag. Der Rheinpegel Mainz ist auf Tiefststand. Das Wetter in Rheinland-Pfalz, strahlende Sonne, Höchstwerte 28 bis 34 Grad. Das Bundeskabinett hat einen Gesetzentwurf zur Reform der deutschen Nachrichtendienste auf den Weg gebracht. Ziel sei es, den Diensten angesichts der wachsenden hybriden Bedrohung deutlich mehr Macht zu geben. Das sagte Bundesinnenminister Dobrindt in Berlin.
10: Wir stehen vor neuen Bedrohungen. Mit dieser Reform der Nachrichtendienste revolutionieren wir geradezu die Sicherheitsarchitektur in Deutschland, weil wir es zum allerersten Mal seit der Gründung der Dienste möglich machen, dass sie operative Befugnisse bekommen.
9: Das Gesetz sieht vor, dass Bundesnachrichtendienst und Bundesamt für Verfassungsschutz deutlich erweiterte Möglichkeiten zur Sammlung und Speicherung von Daten erhalten. Außerdem sollen die Dienste Bedrohungen wie Sabotageakte oder Hackerangriffe in Zukunft auch aktiv bekämpfen können. Hunderttausende Menschen in Europa und anderen Teilen der Erde können am Abend eine Sonnenfinsternis erleben. In Spanien wird ein Streifen von Oviedo im Norden bis nach Mallorca 2 Minuten lang komplett verdunkelt. Im restlichen Europa lässt sich eine partielle Sonnenfinsternis beobachten. In Rheinland-Pfalz fängt der Mond ab etwa 19.19 Uhr an, sich vor die Sonne zu schieben. Und jetzt weitere Nachrichten aus Rheinland-Pfalz. Die anhaltende Trockenheit führt zu weiteren Rekorden am Rhein. Nach dem Pegelstand in Kaub ist jetzt auch der in Mainz auf einen historischen Tiefstwert gesunken. Das hat die Wasserstraßen- und Schifffahrtsverwaltung des Bundes bestätigt. SWR-Reporter Golo Schlenk fasst für uns die historischen Werte zusammen.
11: Der bisher niedrigste bekannte Wasserstand am Pegel Mainz lag seit dem 2. November 1947 bei 1,10 Meter. Gestern Abend um 23.30 Uhr sank er auf 1,09 Meter. Zwar ist der Wasserstand seit 6.30 Uhr wieder über der historischen Marke, er soll aber laut Vorhersage am Nachmittag noch weiter fallen. Möglich sind demnach Werte von 1,04 Meter. Für die Schifffahrt auf dem Rhein ändert sich übrigens nichts. Ein Fahrverbot bei Niedrigwasser gäbe es nicht.
9: Der Gründer des christlichen Kinder- und Jugendwerks, die Arche, Bernd Siegelow, bekommt den Orden Mainzer Jockesche. Die Mainzer Kleppergarde verleiht den Preis an Menschen, die sich für Kinder und Jugendliche einsetzen. Der Sozialarbeiter und Pastor Siegelow kümmert sich mit seiner Organisation um sozial benachteiligte Kinder. Das Mainzer Jockesche ist mit 1.111 Euro dotiert und wird im Januar verliehen. 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
12: Nach seiner Rekordrallye hat der DAX am Vormittag nur einen kleinen Schritt gemacht. Die Impulse durch die Vorgaben anderer Weltbörsen waren eher verhalten und es gab auch keine eindeutigen Impulse durch die Berichtssaison. Daher konnte der Leitindex die am Vortag aufgestellte Bestmarke von knapp 26.505 Punkten erst einmal nicht übertreffen. Größter DAX-Gewinner war Siemens Energy. Auch Anteilsscheine von Infineon haben angezogen. Anleger warten auf Inflationsdaten aus den USA, die am Nachmittag veröffentlicht werden. Der DAX stand am Mittag rund 0,5% im Plus bei rund 26.500 Punkten. Die Gewinner: Siemens Energy plus 3,9%, Infineon plus 3,5%. Die Verlierer: Volkswagen minus 1,8%, E.ON minus 1,5%. Ein Euro wurde am Mittag mit etwas mehr als $1,15 gehandelt.
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12: Vorsicht auf der A7 Ulm-Würzburg zwischen Gollhofen und Marktbreit. Hier liegen Fahrzeugteile. Die A3 Frankfurt-Köln ist zwischen Limburg-Nord und Dietz wegen einer Unfallaufnahme gesperrt. Die A62 Landstuhl-Nonnweiler bleibt in Höhenhofelden-Türkismühle nach einem LKW-Unfall bis 16.30 Uhr gesperrt. A8 Stuttgart-Karlsruhe zwischen Pforzheim-West und Karlsbad. Hier löscht die Feuerwehr immer noch einen Autobrand. Der mittlere und die rechte Spur sind gesperrt. 9 Kilometer Stau hier und es geht 40 Minuten länger. A8 Karlsruhe-Stuttgart zwischen Pforzheim-West und Pforzheim-Ost. 5 Kilometer streckenweise stockender Verkehr, Viertelstunde plus. A8 Stuttgart-München zwischen Märklingen und Ulm-Ost. Eine Unfallaufnahme auf allen Fahrstreifen. Hier 6 Kilometer Stau und es geht eine Dreiviertelstunde länger. Weiterhin die Sperrung auf der A81 Stuttgart-Singen zwischen Dreieck Bad Dürheim und Geisingen. Beide Richtungen betroffen. Auch betroffen die A864 zwischen Donau-Esching und Dreieck Bad Dürheim. Nach dem Unfall heute Morgen muss die Statik der Brücke noch kontrolliert werden. Guckt man noch auf die A96. Lindau Richtung München zwischen Eichstätten und Kreuz Memmingen. Eine Schutzplankenerneuerung. Deswegen ist da die rechte Spur gesperrt. 4 Kilometer Stau und stockender Verkehr. Und das geht etwa 25 Minuten länger. 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
12: Sonne pur. Heute wieder Niederolm 26 Grad. Frankenthal um die 27. Und die Leiter geht bergauf. Heilbronn 28 Grad. Schramberg 29 Grad. Stefan Bender.
14: Ein Hoch bringt momentan sehr trockene Luft zu uns. Und daher gibt es nur wenige Wolken. Bei blauem Himmel steigen die Temperaturen auf der Haardt bis 29 und im Rheintal, beispielsweise in Hasloch und Dudenhofen, bis 33 Grad. Heute Abend haben wir freie Sicht auf die partielle Sonnenfinsternis und auch für die Sternschnuppen, für die Perseiden. In der kommenden Nacht gibt es klaren Himmel. Morgen und am Freitag geht es sonnig und heiß weiter. Am Freitagnachmittag erwarten uns dann Spitzenwerte bis 37 Grad.
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12: Hallo zusammen, Sie genießen schöne Mittagspause. Dazu gibt es das Electric Light Orchestra.
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0: SWR 4 ist hier und ich glaube, das finden viele von uns grundsätzlich toll. In der EU soll es weniger Müll geben und mehr davon recycelt werden. Darum gilt ab heute ein weiterer Schritt der EU-Verpackungsordnung. Für Händler bedeutet das, wenn sie verpackte Waren verkaufen, müssen sie ab sofort draufschreiben, woraus diese Verpackung besteht. Und die Hersteller davon müssen sich also ums Recycling kümmern. Beim Einkaufen im Supermarkt merken wir davon dann nichts, aber alle Betriebe, die irgendwas verpacken, die müssen sich durch einen Dschungel an Bürokratie kämpfen. Wundert das irgendjemand? Also mich nicht. SWR4-Reporterin Maren Kaps hat sich bei Betrieben in der Vorderpfalz mal umgehört. Worauf müssen die sich ab heute einstellen?
1: Erstmal auf viel Papierkram. Also zum Beispiel habe ich mit einem Bäcker aus Edenkoben gesprochen und der muss jetzt alles zu seinen Bäckertüten aufschreiben. Bisher hat das einfach der Hersteller der Tüten gemacht, aber jetzt ist eben auch der Bäcker dafür verantwortlich. Klaus Becker versteht den Sinn dahinter nicht wirklich.
2: Also für den Kunden hat es 0,0 Auswirkungen. Für uns hat es megamäßige Auswirkungen, weil wir haben extrem hohe Mehrbelastungen, mehr Kosten, mehr Verwaltungsgebühren. Und wir sind ja sowieso schon an der Spitze, gerade mit unseren Kosten.
1: Die Folge aus seiner Sicht, solche Regeln führen dazu, dass am Ende keiner mehr Bäcker sein möchte.
0: Ah ja, okay. Ist das in allen Bereichen so, dass es Probleme mit der Verpackung gibt?
1: Also ein anderes Beispiel ist eine Firma bei Grünstadt, die Reinigungsmittel verpackt. Dort bekommt der Geschäftsführer jetzt schon eine Flut an Anfragen zu den neuen Regeln. Und Thomas Neiswanger weiß selbst noch gar nicht genau Bescheid, aber es kostet ihn sehr viel Zeit.
3: Ich kann es nicht noch jemanden einstellen. Also die wirtschaftliche Lage in Deutschland ist ja allgemein bekannt.
1: Einen ganzen Tag die Woche beschäftige er sich nur mit der neuen Verordnung, sagt er. Andere Firmen sehen es aber gelassen. Die sind vorbereitet auf die neuen Regeln, besonders eben große Firmen, die bereits mit viel Bürokratie zu tun haben.
0: Hauptsache, wir regeln uns zu Tode. Und dabei will die EU eigentlich nur erreichen, dass es weniger Verpackungsmüll gibt. Dafür greift schrittweise diese neue Verpackungsordnung. Ab 2030 sind ja zum Beispiel diese kleinen Ketchup-Tütchen im Restaurant und Plastikfolien für Obst und Gemüse verboten. 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

0: 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Es ist 13.30 Uhr.
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2: Aus dem Studio Mannheim-Ludwigshafen mit Nancy Lau. Guten Tag. In der Pfalz kann man heute Abend eine partielle Sonnenfinsternis sehen. Ein Pfälzer Bäcker fürchtet Nachteile durch die neue EU-Verpackungsverordnung. Das Wetter, viel Sonnenschein bei maximal 31 bis 34 Grad. Heute Abend kann man in der Pfalz eine partielle Sonnenfinsternis beobachten. Bedeutet, die Sonne wird teilweise vom Mond verdeckt. SWR-Reporter Thilo Eickhoff weiß, wann es losgeht.
3: In der Pfalz beginnt die Sonnenfinsternis gegen 19.21 Uhr und dauert dann etwa 88 bis 90 Minuten. Der Höhepunkt wird gegen 20.15 Uhr erwartet. Dann sollen rund 90% der Sonne verdeckt sein. Für Astronomen ist das Ereignis deshalb so spannend, weil sie dann die Sonnenkorona sehen können, sagt Axel Pospischil von der Astronomischen Vereinigung Vorderpfalz in Ludwigshafen. Das ist die äußere Atmosphäre der Sonne, die normalerweise vom hellen Sonnenlicht überstrahlt wird. Vor allem erwartet uns aber einfach ein tolles Naturereignis, sagt Pospischil. Sein Rat, Handy weg, Schutzbrille auf und einfach genießen.
2: Der Ludwigshafener Chemiekonzern BASF baut derzeit an seinem vorderpfälzischen Standort Limburger Hof ein neues Forschungszentrum für seine Agrarsparte. In hochmodernen Klimakammern soll dort unter streng kontrollierten Bedingungen untersucht werden, wie Schadstoffe und Chemikalien auf die Umwelt wirken. Die Studien sind nötig, damit Pflanzenschutzmittel weltweit zugelassen werden können. Das Zentrum soll im ersten Halbjahr 2027 fertig sein. Laut BASF wird es einen niedrigen zweistelligen Millionenbetrag kosten. Nach der neuen EU-Verpackungsverordnung müssen größere Unternehmen auch in der Vorder- und Südpfalz ab heute genau dokumentieren, woraus ihre Verpackungen bestehen. Damit sollen Verpackungen umweltfreundlicher und besser recycelbar werden. Doch für Bäcker wie Klaus Bäcker aus Edenkoben bedeutet das mehr Arbeit. Er muss zum Beispiel die genauen Inhaltsstoffe einer Bäckertüte dokumentieren und dafür beim Tütenhersteller nachfragen, sagt er.
4: Für den Kunden hat es 0,0 Auswirkungen. Für uns hat es megamäßige Auswirkungen, weil wir haben extrem hohe Mehrbelastungen, mehr Kosten, mehr Verwaltungsgebühren. Und wir sind ja sowieso schon an der Spitze, gerade mit unseren Kosten.
2: Die neue EU-Verpackungsverordnung wird schrittweise bis 2030 umgesetzt.
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2: Heute strahlt die Sonne vom blauen Himmel, Wolken gibt es kaum. Aktuell sind es in Germersheim 29 Grad und in Maxdorf 28 Grad. Es wird heiß heute mit Höchsttemperaturen von 31 Grad in Weidenthal und Karlsberg und bis 34 Grad in Herxheim und Landau. Am Abend können wir die partielle Sonnenfinsternis bei nahezu wolkenlosem Himmel gut sehen. In der sternklaren Nacht kühlt es ab auf 17 bis 14 Grad.
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5: Vorsicht auf der A8 Stuttgart-Karlsruhe zwischen Leonberg-Ost und Rutesheim, ein Plastikteil. Die A3 Frankfurt-Köln ist zwischen Limburg-Nord und Dietz wegen der Unfallaufnahme gesperrt. 5 Kilometer Stau vor der Ausleitung bei Limburg-Nord. Die letzte freie Ausfahrt ist bei Camberg. Die A62 Landstuhl-Nonnweiler bleibt in Höhe Nohfelden nach einem LKW-Unfall noch bis 16.30 Uhr gesperrt. Sie werden in Nohfelden abgeleitet. Dann die A7 Ulm Richtung Würzburg zwischen Aalen-Oberkochen und Aalen-Westhausen. 6 Kilometer Stau, 25 Minuten mehr. A8 Stuttgart-Karlsruhe zwischen Stuttgart-Möhringen und Kreuz Stuttgart. 4 Kilometer stockender Verkehr, geht eine Viertelstunde länger. A8 Stuttgart-Karlsruhe zwischen Pforzheim-West und Karlsbad. Weiterhin Löscharbeiten. Die mittlere und die rechte Spur sind gesperrt. 9 Kilometer Stau. Es dauert eine gute Dreiviertelstunde länger. Und in der Gegenrichtung zwischen Pforzheim-West und Pforzheim-Ost 5 Kilometer streckenweise stockender Verkehr. Verzögerung von etwa einer Viertelstunde. A8 Stuttgart-München zwischen Märklingen und Ulm-Ost. Eine Unfallaufnahme auf allen Fahrstreifen. Hier 8 Kilometer Stau, geht bis zu einer Stunde länger. Die A81 Stuttgart-Singen ist zwischen dem Dreieck Bad Dürrheim und Geising weiterhin in beiden Richtungen gesperrt. Davon auch betroffen die A864 zwischen Donaueschingen und Dreieck Bad Dürrheim. Nach dem Unfall wird die Statik einer Brücke noch überprüft. A96 Lindau Richtung München zwischen Eichstätten und Kreuz Memmingen. Eine Schutzplankenerneuerung. Rechte Spur gesperrt, 4 Kilometer Stau und stockender Verkehr, Verzögerung von etwa 25 Minuten. 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

0: 12. August. Heute Abend am Himmel eine partielle Sonnenfinsternis. SWR 4 ist hier und Caroline Liefke vom Haus der Astronomie in Heidelberg. Nochmal bitte, wann genau sehen wir die?
1: Ganz genauen Uhrzeiten hängen so ein kleines bisschen davon ab, wo genau man sich dann halt eben befindet. Das variiert aber nur um wenige Minuten. Also üblicherweise geht das Ganze los so ab 1915, 1916, 1917. Und das Maximum der Bedeckung ist dann so gegen 20.15 Uhr auch um den Dreh herum, immer mit so ein paar Minuten Verschiebung.
0: Okay, dann wissen wir jetzt Bescheid. Sie haben Ihren Zeitplan damit gemacht für heute Abend. Holen Sie sich noch ein paar Snacks, stellen Sie die Getränke bereit und natürlich auch die entsprechende Sonnenbrille noch mit dazu, diese Schutzbrille für die Sonnenfinsternis. Und dann kann es ja losgehen, die Zeiten für heute Abend sind klar. Und nach dieser partiellen Sonnenfinsternis, ja, dann regnet es die ganze Nacht. Die Sternschnuppen, wie wir heute auch schon gehört haben, ein echter Perseidenregen findet statt, damit Sie dann endlich mal auch Ihre Wünsche erfüllt bekommen. Ne? Auch das ist natürlich wichtig, wenn da schon so ein Highlight heute Abend abgehen wird. Wünschen wir Ihnen in jedem Fall viel Spaß und das Ganze gibt es natürlich auch im Online-Stream bei uns. Und jetzt gibt es einen tollen Hit von Stevie Wonder. Isn't She Lovely? 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

Das ist ein richtig guter Groove bei SWR 4. Sister Sledge. Der Verkehrsservice aktuell und wir gucken auf die A61 Ludwigshafen Richtung Koblenz zwischen dem Kreuz Ludwigshafen und dem Kreuz Frankenthal. Da liegt im Augenblick ein Fahrrad auf der Fahrbahn. Weiter geht's auf der A8 Stuttgart Richtung München in Höhe Kirchheim-Tech Ost. Da liegen im Augenblick Metallteile auf der Fahrbahn. Planen Sie da also in jedem Fall mal eine aufmerksame Fahrt ein. Und Sie wissen ja, auf der A81 Stuttgart-Singen hier in Höhe von Bad Dürheim, da gibt es ja dieses Problem mit der Brückensperrung und auch das dauert aktuell noch an. Wir halten Sie natürlich hier bei uns im SWR4 Verkehrsservice immer bestens informiert.

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7: Um 14 Uhr mit Ilka Staroste. Guten Tag. Das Bundeskartellamt hat grundsätzlich nichts gegen die sogenannte 50-plus-1-Regel im Fußball. Extremschwimmerin Nathalie Pohl hat auf ihrer Schwimmtour nach Köln Bingen erreicht. Das Wetter in Rheinland-Pfalz, strahlende Sonne, Höchstwerte 28 bis 34 Grad. Die Fußball-Bundesliga soll auch in Zukunft nicht komplett für Investoren geöffnet werden, die bei den Clubs dann das Sagen haben. Das Bundeskartellamt hat die sogenannte 50-plus-1-Regel nach jahrelanger Prüfung bestätigt. Aus der Sportredaktion Benedikt Kaninski.
8: Die Regel besagt, dass Investoren keine Stimmenmehrheit an den Kapitalgesellschaften von Vereinen übernehmen können. Sie soll also dafür sorgen, dass Vereine und ihre Mitglieder bei den Fußball-Profiteams das Sagen haben. Bisher gibt es in der Fußball-Bundesliga Ausnahmen, zum Beispiel Bayer Leverkusen und den VfL Wolfsburg. Das Bundeskartellamt erwartet, dass für diese Ausnahmen eine Lösung gefunden wird. Es gebe kein öffentliches Interesse zur Öffnung der ersten und zweiten Bundesliga für Investoren, auch wenn der wirtschaftliche Wettbewerb durch die Regel eingeschränkt wird.
7: Das Bundeskabinett hat mehrere Gesetzesvorhaben auf den Weg gebracht, wie zum Beispiel die Reform des BAföGs. Ab dem kommenden Sommersemester steigt die Wohnkostenpauschale um 60 Euro im Monat, ab dem darauffolgenden Wintersemester auch der BAföG-Grundbetrag. Außerdem will die Regierung das begleitete Trinken für Jugendliche abschaffen, sodass 14- und 15-Jährige gar keinen Alkohol mehr trinken dürfen. Bundestag und Bundesrat müssen noch über die Gesetzentwürfe entscheiden. Und jetzt die Nachrichten aus Rheinland-Pfalz. Das Mainzer Unternehmen Schott Pharma meldet ein deutliches Umsatzplus. Im dritten Quartal war der Umsatz 10% höher als ein Jahr vorher. Zum Beispiel gäbe es weiter eine hohe Nachfrage nach Glasspitzen, die für Abnehmspritzen benutzt werden. Der Gewinn ist dagegen bei Schott Pharma um 7 Millionen Euro zurückgegangen, lag bei 39 Millionen Euro. Analysten hatten aber einen deutlicheren Rückgang erwartet. Extremschwimmerin Nathalie Pohl hat Bingen erreicht und kommt wohl bald an der Loreley vorbei. Seit gestern versucht sie, von Frankfurt bis nach Köln zu schwimmen, 200 Kilometer durch Main und Rhein. Das Niedrigwasser hat sie dabei im Blick, das hat Pohl vor Beginn der Aktion gesagt.
9: Wir haben die DLRG dabei, das funktioniert alles. Man muss natürlich sehr vorsichtig sein. Aber auch für die Sicherheit habe ich natürlich alles getan, was in meiner Macht steht. Ich habe ein Begleitboot dabei. Nichtsdestotrotz muss man natürlich bei so extremen Projekten immer noch mal ein bisschen mehr aufpassen. Das ist ganz klar, aber dafür ist es auch irgendwo ein Extremsport, den ich mache.
7: Mit der Aktion will Pohl darauf aufmerksam machen, dass immer weniger Kinder sicher schwimmen können. Sie sammelt außerdem Spenden für Hilfsprojekte. 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
10: 14.03 Uhr, Vorsicht auf der B30 Ravensburg unter Eschach Richtung Ravensburg-Weißenau. Zwischen Untereschach und Ravensburg-Oberzell liegen Müllsäcke auf der Fahrbahn. A3, Frankfurt Richtung Köln. Zwischen Bad Camberg und Dietz Reinigungsarbeiten auf der rechten Spur. Da sind nur zwei Spuren frei, 9 Kilometer Stau, Verzögerung 1 Stunde 45 Minuten. A6, Mannheim Richtung Heilbronn. Zwischen Wiesloch-Rauenberg und Sinsheim 4 Kilometer stockender Verkehr. Die A62 Landstuhl Richtung Nonnenweiler bleibt in Höhe Nohfelden-Türkismühle nach einem Lkw-Unfall noch bis etwa 16.30 Uhr gesperrt. Der Verkehr wird in Nohfelden-Türkismühle abgeleitet. A7, Ulm Richtung Würzburg, zwischen Ahlen-Oberkochen und Ahlen-Westhausen 6 Kilometer Stau, Verzögerung 25 Minuten. A8 Stuttgart Richtung Karlsruhe. Zwischen Stuttgart-Möhringen und Kreuz Stuttgart 4 Kilometer stockend, Viertelstunde plus. A8 Stuttgart Richtung Karlsruhe. Zwischen Pforzheim-West und Karlsbad weiterhin Löscharbeiten. Die mittlere und die rechte Spur sind gesperrt. 6 Kilometer streckenweise Stau und stockender Verkehr. Dauert hier 25 Minuten länger. In der Gegenrichtung zwischen Pforzheim-West und Pforzheim-Ost 5 Kilometer streckenweise stockend, Viertelstunde plus. Die A8 Stuttgart Richtung München ist zwischen Märklingen und Ulm-Ost wegen Bergungsarbeiten weiterhin gesperrt. Die Abschlepper sind mittlerweile vor Ort. Es kann aber noch ein wenig dauern, bis die Fahrbahn wieder freigegeben werden kann. Aktuell dort 8 Kilometer Stau. Die A81 Stuttgart-Singen ist zwischen dem Dreieck Bad Dürrheim und Geisingen in beiden Richtungen gesperrt. Davon betroffen ist auch die A864. Diese ist zwischen Donaueschingen und Dreieck Bad Dürrheim ebenfalls gesperrt. Dort muss nach einem Unfall die Statik einer Brücke kontrolliert werden. A96 Lindau Richtung München, zwischen Eichstätten und Kreuz-Memmingen Schutzplankenerneuerung. Die rechte Spur ist gesperrt, deswegen 4 Kilometer Stau und stockender Verkehr. Verzögerung 25 Minuten. 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
10: Sonnig ist es im Südwesten, 27 Grad in Ulm, in Koblenz 28, in Bad Mergentheim 28, auch in Altenkirchen 28 Grad. Die Aussichten von Gernot Schütz.
11: Heute scheint die Sonne vom oft wolkenlosen Himmel und es ist heiß. In der sternklaren Nacht liegen die Tiefstwerte zwischen 17 und 14 Grad. Morgen dann erneut ungestört sonnig, das bedeutet, wir bekommen rund 14 Sonnenstunden. Mit Höchsttemperaturen zwischen 34 Grad in Lambrecht und 37 Grad in Kandel wird es noch heißer als heute. Allerdings ist die Luft sehr trocken und dadurch die Hitze einigermaßen erträglich. Dafür sorgt auch der schwache östliche Wind. Am Freitag ist dann der Höhepunkt der Hitzewelle mit Sonne und lockeren Wolken und bis zu 38 Grad. Am Samstag dann wolkiger, meist noch trocken und immer noch heiß.
10: Vielen Dank, Gernot.
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10: Hallo. Na, sind Sie schon wieder munter nach dem Mittagsschlaf? Oder bereit, jetzt eine Runde zu träumen? Wir haben traumhafte Hits für Sie aus den 60ern von Harry Nilsson, aus den 80ern Shakin' Stevens im Duett mit Bonnie Tyler und loslegen darf jetzt John Denver mit seinem 70er-Welthit Take Me Home Country Roads.
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wird nicht erst wonderful tonight, das wird schon wonderful heute Abend bei der partiellen Sonnenfinsternis bei uns im Südwesten. Gabi freut sich, Saskia freut sich, Janette freut sich auch, denn die haben die Sophie-Brillen von SWR 4 gewonnen und die sind jetzt auch angekommen. Die drei zumindest können mit einem Lieblingsmenschen ihrer Wahl ungestört Sonnenfinsternis gucken. Ja, die Brillen offenbar überall fast ausverkauft. Gestern haben wir welche in SWR 4 verlost und unsere Gewinnerinnen und Gewinner sind sicher dran. Sie gucken da lieber dann nicht direkt in die Sonne rein. Dafür ist uns unser Augenlicht doch wirklich viel zu wertvoll. 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

0: Die Zeit, 14.30 Uhr.
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2: Aus dem Studio Mannheim-Ludwigshafen mit Nancy Lau. Guten Tag. In der Pfalz hat offiziell die Weinlese begonnen. Nach einem Einbruch in das Offenbacher Schwimmbad sucht die Polizei nach Zeugen. Das Wetter sonnig und heiß, morgen genauso, aber noch heißer bei 34 bis 37 Grad. In Neustadt ist heute offiziell die Weinlese für die Pfalz und Deutschland gestartet worden. Es wurden Trauben für Federweißer, also neuen Wein, geerntet. SWR-Reporterin Irmgard Reisinger war heute Morgen dabei.
3: Im Weinberg in Neustadt-Gainsheim hat es kräftig gestaubt, als der Vollernter die reifen Solaris-Trauben für den ersten neuen Wein heruntergeschüttelt hat. Durch Trockenheit und Hitze sind die Weinreben und Trauben dieses Jahr sehr gesund und die Zuckerwerte sehr hoch. 110 Grad Öxle hat die Winzerfamilie im Most gemessen. Nach Angaben der Seniorchefin ist das ein Rekordwert für Mitte August. Auch andere Winzer in der Pfalz haben jetzt mit der Traubenlese für Federweißer begonnen. Er wird dann ab dem nächsten Wochenende verkauft und ausgeschenkt.
2: Ein besonderes Naturereignis wird heute Abend auch von der Pfalz aus zu sehen sein. Eine partielle Sonnenfinsternis. Eigentlich handelt es sich um eine Sternbedeckung, erklärt Axel Pospischil von der Astronomischen Vereinigung Vorderpfalz in Ludwigshafen. Der Mond bedeckt einen Stern, nur ist in diesem Fall der Stern die Sonne. Ein faszinierendes Schauspiel, das Astronomen seltene Einblicke ermöglicht, sagt Pospischil.
4: Stellen Sie sich vor, Sie wollen ein Auto erkennen und es ist Nacht. Sie gucken, sehen nur die Scheinwerfer. Dann sehen Sie das Auto nicht, weil die Scheinwerfer blenden. Und wenn Sie es schaffen, die Scheinwerfer wegzutun, dann sehen Sie die Silhouette des Fahrzeugs. Ja, das ist der Trick. Man muss diese Blendung wegnehmen, damit man die feinen Strukturen der Sonnenatmosphäre, die ja weit in den Weltraum hinausreicht, sehen kann.
2: In der Südpfalz sind Unbekannte in das Offenbacher Schwimmbad und die angrenzende Gaststätte eingebrochen und haben insgesamt einen Schaden in Höhe von 2.000 Euro verursacht. Das hat die Polizei mitgeteilt. Die sucht nun nach Zeugen. Die Täter hatten wohl in der Nacht von Montag auf Dienstag Fenster eingeschlagen und sich so Zutritt verschafft. Sie haben Bargeld und Lebensmittel gestohlen. Ein Sprecher des Schwimmbads sagt auf SWR-Anfrage, dass der Einbruch keine Auswirkungen auf den Schwimmbadbetrieb hat. Es wurde ein Strafverfahren eingeleitet, die Polizei ermittelt.
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2: Heute scheint die Sonne vom oft wolkenlosen Himmel und es ist heiß. In der sternklaren Nacht liegen die Tiefstwerte zwischen 17 und 14 Grad. Morgen gibt es in der Pfalz auch Sonne pur mit Höchsttemperaturen zwischen 34 Grad in Lambrecht und 37 Grad in Kandel, wird es noch heißer als heute. Am Freitag Höhepunkt der Hitzewelle mit Sonne und lockeren Wolken bei 38 Grad.
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0: 14.33 Uhr. Vorsicht auf der A7 Würzburg Richtung Ulm. Zwischen Wörnitz und Kreuzfeuchtwangen-Kralsheim liegen Fahrzeugteile auf der Fahrbahn. Vorsicht auf der A98 Wahl am Rhein Richtung Schaffhausen. Zwischen Lörrach-Mitte und Lörrach-Ost liegen Metallstangen auf der Fahrbahn. A3 Frankfurt Richtung Köln. Zwischen Bad Camberg und Dietz Reinigungsarbeiten auf der rechten Spur. Hier sind nur zwei Spuren frei. 9 Kilometer Stau und stockender Verkehr. Da dauert es bis zu einer Dreiviertelstunde länger. A6, Mannheim Richtung Heilbronn, zwischen Wiesloch-Rauenberg und Sinsheim 4 Kilometer stockend. Die A62, Landstuhl Richtung Nonnenweiler, bleibt in Höhe Nofelden-Türkismühle nach einem Lkw-Unfall noch bis etwa 16.30 Uhr gesperrt. Der Verkehr wird in Nofelden-Türkismühle abgeleitet. A7, Ulm Richtung Würzburg, zwischen Ahlen-Oberkochen und Ahlen-Westhausen, 6 Kilometer Stau, 25 Minuten Verzögerung. A8, Stuttgart Richtung Karlsruhe. Zwischen Pforzheim-West und Karlsbad weiterhin Löscharbeiten. Die mittlere und die rechte Spur sind gesperrt, 5 Kilometer stockend. A8, Stuttgart Richtung München. Zwischen Märklingen und Ulm-Ost Aufräumarbeiten. Der Verkehr wird über die linke Spur geleitet, 12 Kilometer Stau. 1 Stunde 15 Minuten kann es länger dauern. Die A81 Stuttgart-Singen ist zwischen dem Dreieck Bad Dürrheim und Geisingen in beiden Richtungen gesperrt. Davon betroffen ist auch die A864. Diese ist zwischen Donaueschingen und Dreieck Bad Dürrheim ebenfalls gesperrt. Dort muss nach einem Unfall die Statik einer Brücke kontrolliert werden. A96 Lindau Richtung München. Zwischen Eichstätten und Kreuzmemmingen werden die Schutzplanken erneuert. Die rechte Spur ist gesperrt. 4 Kilometer Stau und stockender Verkehr. Verzögerung etwa 25 Minuten. 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
0: Hallo am Mittwochnachmittag. Wir holen uns gleich mal ein bisschen Farbe ins Programm. Unser Landesschau-Wetterreporter Markus ist losgezogen, um zu gucken, wie es bei diesem heißen Wetter den Sonnenblumen in Grünstadt geht. Hören wir gleich nach 3 Hits.
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0: Minuten geballte Energie. The Crystals und The Do Run Run. 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Wir haben es gleich 3:15. Hitze im Südwesten, Gärten, Felder und Wiesen leiden unter der Trockenheit. Und unser Landesschau-Wetterreporter Markus Bund schaut mal, wie in Grünstadt die Sonnenblumen zum Selbstpflücken damit klarkommen. Markus, der Name Sonnenblume legt ja nahe, dass die Pflanzen sonniges Wetter besonders gut vertragen. Wie ist dein Eindruck? Stimmt das?
1: Eigentlich tun sie das auch. Vor allem, wenn sie schon ein bisschen größer sind, dann bilden sie ziemlich tiefe Wurzeln und können dann noch an Wasser kommen, wenn ansonsten schon nichts mehr zu holen ist. Was ein Problem ist, sind, wie beim Wein auch, die jungen Pflanzen, die haben noch nicht so viele Wurzeln und die muss man natürlich ein bisschen peppeln. Wobei man sagen muss, dass die Sonnenblumen heute alle ein bisschen mickrig waren, muss man sagen. Normalerweise stehen die ja so mannshoch, richtig satt, aber heute war das nicht ganz so hoch. Und wir haben uns vor allem um die kleinen Pflänzchen gekümmert, die gestern ausgesät wurden.
0: Wie werden die Blumen da auf der Plantage denn mit Wasser versorgt?
1: Also es ist eigentlich ganz simpel. Da kommt ein Traktor mit einem großen Wasserfass an und unter dem Wasserfass ist so ein Verteilerrohr mit lauter Löchern und der fährt dann einmal durch die Reihe und dann bekommt jede Reihe ein bisschen Wasser ab, so ein bisschen Tropfen waren es nicht. Das ist schon ganz ordentlich, was da runterkam. Und der muss das natürlich ein bisschen einteilen, weil der hat mehrere Felder zu gießen und da muss überall noch Wasser drauf, weil wenn heute diese Sonnenblumenkerne, die in die Erde gekommen sind, nicht gegossen werden, dann keimen die nicht und dann ist die ganze Aussaat verloren.
0: Lohnt sich bei all diesem Aufwand denn der Blumenanbau überhaupt noch? Was sagt der Landwirt dazu?
1: Also noch lohnt sich, der war auch recht optimistisch. Der hat gesagt, diese Dürre kann er nicht ewig anhalten. Und man muss natürlich sagen, das ist jetzt eine Aussaat, die dort vielleicht verloren ist. Der hat ja im März schon angefangen und 3 Monate brauchen die, bis sie groß sind. Und diese ersten, die er damals gepflanzt hat, die sind auch gut durchgekommen, weil es im Frühling einfach noch genug Wasser gab und genug Regen. Aber im Moment sieht es wirklich eng aus. Und er sagt, also wenn das so weitergeht, dann muss er sich wirklich was überlegen, ob das in Zukunft noch sein Geschäft ist.
0: Ein Meer von Sonnenblumen in Grünstadt. Die Bilder sehen Sie in der Landesschau im SWR ab 18 Uhr.

Es geht ihm gut. Na, dann ist ja alles gut. Ihnen hoffentlich auch. Tasse Kaffee am Start. Kurz vor drei, den Arbeitstag bald geschafft und dazu hier ein wunderschöner, verträumter 60er in SWR 4. Hier sind Peter, Paul und Mary. Leaving on a Jet Plane.

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4: Um 15 Uhr mit Katharina Scheer. Guten Tag. Das Bundeskabinett verabschiedet den Entwurf einer sogenannten Frühstartrente. Die neuen Verpackungsregeln der EU verursachen Mehrkosten im Einzelhandel. Das Wetter: am Nachmittag strahlende Sonne bei 28 bis 34 Grad. Das Bundeskabinett hat die sogenannte Frühstartrente auf den Weg gebracht. Der Staat will Aktiendepots für Kinder fördern, die das angelegte Geld dann im Alter erhalten. Aus dem Hauptstadtstudio Frank Eichmann.
5: Die 10 Euro pro Monat gehen nicht direkt an die 6- bis 18-Jährigen, sondern sie werden zunächst steuerfrei in einem sogenannten Altersvorsorgedepot angelegt. Zu den jährlich 120 Euro vom Staat können Eltern oder Großeltern weitere knapp 7.000 Euro überweisen. Bis zum Renteneintritt bleibt das Geld im Depot. Kümmern Eltern sich nicht um die Frühstartrente für ihre Kinder, legt der Staat dennoch Geld für sie an. Dieses Geld können entweder die Eltern oder später die dann volljährigen Kinder auf ihr Altersvorsorgekonto übertragen.
4: Die Deutsche Fußballliga lobt die Entscheidung des Kartellamtes, wonach Investoren in den Clubs in der Regel nicht die Mehrheit übernehmen dürfen. Ausnahmen gelten für Bayer Leverkusen und den VfL Wolfsburg. Außerdem gibt es Sonderfälle wie RB Leipzig. Liga-Präsident Watzke sagte, es gehe auch in Zukunft um Rechtssicherheit und solidarische Lösungen. Besonders wichtig ist dem Kartellamt, dass Fans einen offenen Zugang zur Mitgliedschaft behalten oder bekommen. Das Neueste aus Rheinland-Pfalz. Unternehmen mit mehr als 10 Mitarbeitern müssen wegen einer neuen EU-Verordnung ab heute nachweisen, woraus ihre Verpackungen bestehen. Sie sollen so umweltfreundlicher werden. Für Bäcker wie Klaus Bäcker aus Edenkoben im Kreis Südliche Weinstraße bedeutet das mehr Arbeit. Er muss nun zum Beispiel die Inhaltsstoffe einer Bäckertüte genau dokumentieren und dafür beim Tütenhersteller nachfragen.
6: Für den Kunden hat es 0,0 Auswirkungen. Für uns hat es megamäßige Auswirkungen, weil wir haben extrem hohe Mehrbelastungen, mehr Kosten, mehr Verwaltungsgebühren. Und wir sind ja sowieso schon an der Spitze, gerade mit unseren Kosten.
4: Die neue EU-Verpackungsverordnung wird schrittweise bis 2030 umgesetzt. Das Mainzer Unternehmen Schott Pharma meldet ein deutliches Umsatzplus. Im dritten Quartal war der Umsatz 10% höher als ein Jahr vorher. Es gebe zum Beispiel eine große Nachfrage nach Glasspitzen, die für Abnehmspritzen benutzt werden. Der Gewinn ist dagegen bei Schott Pharma zurückgegangen. Unter dem Strich sank der Konzernüberschuss auf 39 Millionen Euro von fast 46 Millionen im Vorjahr. 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
7: 15.03 Uhr, Vorsicht auf der A81 Heilbronn Richtung Stuttgart. Zwischen der Raststätte Wunnenstein West und Mundelsheim liegt ein Reifen auf der Fahrbahn. Vorsicht auf der B14 Stuttgart Richtung Backnang zwischen Waiblingen Nord, Korb und Schweigheim. Eine ungesicherte Unfallstelle auf der linken Spur. Vorsicht auf der B29 Aalen Richtung Stuttgart. Zwischen Aalen und Essingen liegt ein Plastikteil auf der Fahrbahn. A3, Frankfurt Richtung Köln. Zwischen Bad Camberg und Dietz ist die Fahrbahn wieder frei. Aktuell gibt es aber noch 8 Kilometer, stau und stockend. Verzögerung 40 Minuten etwa. A5, Karlsruhe Richtung Basel. Zwischen Rastatt Nord und Rastatt Süd, Reinigungsarbeiten. Hier ist die rechte Spur gesperrt. Die A62, Landstuhl Richtung Nonnweiler, bleibt in Höhe Nofelden-Türkismühle nach einem Lkw-Unfall noch bis etwa 16.30 Uhr gesperrt. Der Verkehr wird in Nofelden-Türkismühle abgeleitet. A8, Stuttgart Richtung München. Zwischen Märklingen und Ulm-Ost, 12 Kilometer streckenweise Stau. Hier kann es bis zu einer Stunde länger dauern. und A96 Lindau Richtung München zwischen Eichstätten und Kreuzmemmingen, da werden die Schutzplanken erneuert. Deswegen ist die linke Spur gesperrt. Es gibt 4 Kilometer Stau und stockenden Verkehr, dauert 25 Minuten länger auf der Strecke. 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
7: Zurzeit in Meßstetten sonnig, 27 Grad. In Zweibrücken sind es 30. In Heidelberg und auch in Traben-Trarbach sonnig, 31 Grad. Gernot Schütz mit den Aussichten.
8: Heute scheint die Sonne vom oft wolkenlosen Himmel und es ist heiß. In der sternklaren Nacht liegen die Tiefstwerte zwischen 17 und 14 Grad. Morgen dann erneut ungestört sonnig. Das bedeutet, wir bekommen rund 14 Sonnenstunden. Mit Höchsttemperaturen zwischen 34 Grad in Lambrecht und 37 Grad in Kandel wird es noch heißer als heute. Allerdings ist die Luft sehr trocken und dadurch die Hitze einigermaßen erträglich. Dafür sorgt auch der schwache östliche Wind. Am Freitag ist dann der Höhepunkt der Hitzewelle mit Sonne und lockeren Wolken und bis zu 38 Grad. Am Samstag dann wolkiger, meist noch trocken und immer noch heiß.
7: Dank dir, Gernot.
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7: Hallo, einen schönen Mittwochnachmittag. Es sind nur noch 23 Tage bis zum SWR4-Festival Anfang September in Wörth am Rhein. Und mit dabei im Bürgerpark sind auch die Comedians Chaco Habekost am Samstagnachmittag und am Sonntag Christoph Sonntag. Wie sehr der sich freut, unter besonderer Berücksichtigung der Völkerverständigung, sagt Christoph Sonntag uns gleich selbst hier nach 3 Hits.
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15:24 Uhr, hier ist SWR 4. Vorsicht auf der A8 Stuttgart Richtung Karlsruhe zwischen Pforzheim West und Karlsbad. Ein defekter LKW auf der rechten Spur.

0: Es ist 15.30 Uhr.
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2: Aus dem Studio Mannheim-Ludwigshafen mit Nancy Lau. Guten Tag. In der Pfalz hat offiziell die Weinlese begonnen. Nach einem Einbruch in das Offenbacher Schwimmbad sucht die Polizei nach Zeugen. Das Wetter sonnig und heiß. Morgen genauso, aber noch heißer bei 34 bis 37 Grad. In Neustadt ist heute offiziell die Weinlese für die Pfalz und Deutschland gestartet worden. Es wurden Trauben für Federweißer, also neuen Wein, geerntet. SWR-Reporterin Irmgard Reisinger war heute vor Ort.
3: Im Weinberg in Neustadt-Gainsheim hat es kräftig gestaubt, als der Vollernter die reifen Solaris-Trauben für den ersten neuen Wein heruntergeschüttelt hat. Durch Trockenheit und Hitze sind die Weinreben und Trauben dieses Jahr sehr gesund und die Zuckerwerte sehr hoch. 110 Grad Öxle hat die Winzerfamilie im Must gemessen. Nach Angaben der Seniorchefin ist das ein Rekordwert für Mitte August. Auch andere Winzer in der Pfalz haben jetzt mit der Traubenlese für Federweißer begonnen. Er wird dann ab dem nächsten Wochenende verkauft und ausgeschenkt.
2: Ein ganz besonderes Spektakel wird heute Abend auch von der Pfalz aus zu sehen sein. Der Mond schiebt sich zwischen Sonne und Erde. Die Folge ist eine partielle Sonnenfinsternis, heißt etwa 90% der Sonne wird bedeckt sein. Bei klarem Himmel sollte das Schauspiel in Blickrichtung Westen ab 19.20 Uhr gut zu sehen sein. Und dann am besten Handy weglegen und genießen, rät Axel Pospischil von der Astronomischen Vereinigung Vorderpfalz in Ludwigshafen.
4: Es ist ein Naturereignis. Gar nichts machen. Angucken. Nicht durch irgendwas durchgucken, vielleicht so eine Schutzbrille aufziehen, okay, für 5 €. Aber einfach das Genießen, das Schauspiel. Es wird dunkel, die Vögel denken, es wird Nacht, fliegen in ihre Bäume, der Wind flaut ab. Hört man so, es ist wirklich so, ich kriege auch schon Gänsehaut jetzt, was wirklich so ist, wenn man es mal erlebt hat. Und einfach genießen, gar nicht irgendwie fotografieren oder irgendwas. Lassen Sie es. Genießen Sie den Augenblick und das ist, glaube ich, das Schönste.
2: In der Südpfalz sind Unbekannte in das Offenbacher Schwimmbad und die angrenzende Gaststätte eingebrochen und haben insgesamt einen Schaden in Höhe von 2.000 € verursacht. Das hat die Polizei mitgeteilt. Die sucht nun nach Zeugen. Die Täter hatten wohl in der Nacht von Montag auf Dienstag Fenster eingeschlagen und sich so Zutritt verschafft. Sie haben Bargeld und Lebensmittel gestohlen. Ein Sprecher des Schwimmbads sagte auf SWR-Anfrage, dass der Einbruch keine Auswirkungen auf den Schwimmbadbetrieb hat. Es wurde ein Strafverfahren eingeleitet. Die Polizei ermittelt.
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2: Heute scheint die Sonne vom oft wolkenlosen Himmel und es ist heiß. In der sternenklaren Nacht liegen die Tiefstwerte zwischen 17 und 14 Grad. Morgen gibt es auch Sonne pur mit Höchsttemperaturen zwischen 34 Grad in Lambrecht und 37 Grad in Kandel.
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0: 15.33 Uhr, Vorsicht auf der A5 Karlsruhe Richtung Basel in höherer Stadt Nord, eine ungesicherte Unfallstelle auf der linken Spur. Vorsicht auf der A8 Stuttgart Richtung Karlsruhe. Zwischen Pforzheim West und Karlsbad steht ein defekter LKW auf der rechten Spur und dem Standstreifen. A5 Karlsruhe Richtung Basel. Zwischen Karlsruhe Süd und Rastatt Süd Reinigungsarbeiten. Hier ist die rechte Spur gesperrt, 5 km streckenweise stockender Verkehr. Die A62 Landstuhl Richtung Nonnenweiler bleibt in Höhe Nohfelden-Türkismühle nach einem LKW-Unfall noch bis etwa 16.30 Uhr gesperrt. Der Verkehr wird in Nohfelden-Türkismühle abgeleitet. A65 Karlsruhe Richtung Landau zwischen Insheim und Landau Zentrum Baustelle. 3 km Stau gibt's hier, Viertelstunde plus. A8 Stuttgart Richtung München, zwischen Märklingen und Ulm Ost, 9 km stockender Verkehr, Verzögerung etwa 30 Minuten. Die B465 Kirchheim unter Teck, Biberach an der Riss, ist zwischen Seeburg und Münsingen wegen einer Unfallaufnahme in beiden Richtungen gesperrt. 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
5: Hallo, weiter geht's durch den Mittwochnachmittag. Ich hoffe, Ihnen geht's gut, denn spätestens Mittwoch ist ja meist alles vom Wochenendeinkauf verbraucht und wir müssen wieder los einkaufen gehen. Wir begleiten Sie gern im Auto oder in der Handy-App mit dem Kopfhörer. Jetzt mit Hits von Suzanne Vega aus den 80ern. Luca, Simon & Garfunkel haben wir mit dem 60er Oldie Sound of Silence. Und los geht's mit dem 70er Classic von Al Stewart, On the Border.
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0: 15:44 Uhr. Hier ist SWR 4. Vorsicht auf der A3 Frankfurt Richtung Köln zwischen Wiesbadener Kreuz und Niedernhausen. Bitte aufpassen, da liegt ein Stein auf der linken Spur. Und aufpassen auch auf der A66 Frankfurt Richtung Wiesbaden. Zwischen Schiersteiner Kreuz und Wiesbaden-Frauenstein ist eine ungesicherte Unfallstelle auf der linken Spur. Und da kommt noch einer rein. Vorsicht auf der A8 München Richtung Stuttgart zwischen Leipheim und Kreuz Ulm-Elchingen. Da liegt Holz auf der Fahrbahn. Und jetzt hier zu Gast bei mir im Studio mein Kollege Andreas Haas. Andreas, du siehst ja direkt ein klein bisschen verträumt aus.
1: Ja, ich schwelge ein bisschen in Erinnerung.
0: So. An was erinnerst du dich?
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1: 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Da ist so eine Katze, die leckeres Popcorn futtert.
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Nachricht ins SWR4-Studio von Ilona Liebau, die schreibt, ich bin sowas von begeistert von eurem Sommerradio, vor allem von der Vielfalt der Songs, 60er, 70er, 80er, einfach alles super. Ja, Ilona, das eben war ein 60er-Hit von Marvin Gaye, I Heard It Through the Grapevine. Mit Status Quo und The Wanderer aus den 80ern geht's dann gleich weiter, aber jetzt müssen wir hier kurz mal für Ordnung sorgen. Vorsicht auf der A60 Rüsselsheim Richtung Mainz, zwischen Bischofsheim und Mainspitz-Dreieck, eine ungesicherte Unfallstelle auf der linken Spur im Baustellenbereich. Allen unterwegs gute und sichere Fahrt mit SWR4 und Status Quo.

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7: Um 16 Uhr mit Katharina Scheer. Guten Tag. Auch das aktuelle Niedrigwasser treibt die Inflation weiter in die Höhe. Die Feuerwehr hat nach 2 Tagen den Brand in einer Firma in Ochtendrung gelöscht. Das Wetter: am Nachmittag strahlende Sonne bei 28 bis 34 Grad. Die Folgen des Niedrigwassers könnten die Verbraucherpreise weiter steigen lassen. Im Juli lag die Inflation nach Angaben des Statistischen Bundesamtes bei 2,8%. Für August rechnen Experten mit einer weiteren Verteuerung. Aus der SWR-Wirtschaftsredaktion Christoph Geismayer.
8: Die durch das Niedrigwasser verursachten Lieferengpässe und Knappheiten können viele Produkte verteuern. Zuletzt hatte der ADAC bereits von steigenden Spritpreisen in einigen Regionen als Folge des Niedrigwassers berichtet. Auch der Chefvolkswirt der Commerzbank befürchtet wegen der Lage der Binnenschifffahrt mit niedrigeren Transportkapazitäten einen höheren Inflationsdruck. Dabei verteuerte sich bereits vergangenen Monat Energie insgesamt um über 8%. Die Kraftstoffe legten im Juli nach Ende des Tankrabatts um 23% zu. Ein solcher Sprung ist in diesem Monat natürlich nicht mehr zu erwarten. Allerdings müssen sich die Autofahrer je nach Region im August auf noch höhere Spritpreise einstellen, da sich die Lage für die Schifffahrt, insbesondere am Rhein, weiter zu verschärfen droht.
7: Das Bundeskabinett hat einen Gesetzentwurf zur sogenannten Frühstartrente beschlossen. Die Bundesregierung will damit die Altersvorsorge für junge Menschen stärken. Demnach sollen Kinder ab Jahrgang 2020 bis zur Volljährigkeit jeden Monat 10 Euro vom Staat erhalten. Das Geld soll dann am Kapitalmarkt angelegt werden. Das Neueste aus Rheinland-Pfalz. Die neue EU-Verpackungsverordnung bringt Umstellungen für Unternehmen in Rheinland-Pfalz. Die EU will damit dafür sorgen, dass weniger Müll anfällt und mehr Verpackungen recycelt werden. Wir haben Thorsten Weig aus der SWR-Wirtschaftsredaktion gefragt, was das für die Unternehmen bedeutet.
9: Beispielsweise müssen strengere Grenzwerte für kritische Stoffe wie Blei oder PFAS in Lebensmittelverpackungen beachtet werden. Das betrifft besonders die Lebensmittelindustrie, aber auch Gastronomie oder Bäcker und Metzger mit ihren Tüten. Bis 2030 sollen alle Verpackungen recycelbar sein. Die Industrie- und Handelskammer Pfalz gibt dazu einen umfassenden Überblick über Stolpersteine und neue Anforderungen. Außerdem gibt es Beratungsangebote zu den deutlich veränderten Gesetzen.
7: Nach einem Brand in Ochtendung hat die Feuerwehr jetzt Entwarnung gegeben. Nach 2 Tagen ist dort das Feuer auf einem Firmengelände gelöscht. Am Montag hatte es erst auf einem Feld gebrannt. Danach hatten die Flammen auf das Firmengelände übergegriffen. Unter anderem haben Rindenmulch und Hackschnitzel gebrannt. 2 Feuerwehrleute wurden leicht verletzt. Über die Ursache für den Brand und die Höhe des Schadens ist noch nichts bekannt. 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
10: 16.03 Uhr, Vorsicht auf der A60 Rüsselsheim Richtung Mainz. Zwischen Bischofsheim und Mainz-Spitzdreieck eine ungesicherte Unfallstelle auf der linken Spur im Baustellenbereich. Vorsicht auf der A8 München Richtung Stuttgart. Zwischen Leipheim und Kreuz Ulm-Elchingen liegt Holz auf der Fahrbahn. A5 Karlsruhe Richtung Basel. Zwischen Rastatt Nord und Rastatt Süd Reinigungsarbeiten. Die rechte Spur ist gesperrt, 3 Kilometer stockend. Die A62 Landstuhl Richtung Nonnenweiler bleibt in Höhe Nohfelden-Türkismühle nach einem Lkw-Unfall noch bis etwa 16.30 Uhr gesperrt. Der Verkehr wird in Nohfelden-Türkismühle abgeleitet. A65 Karlsruhe Richtung Landau zwischen Insheim und Landau Zentrum, Baustelle, 3 Kilometer stockend. In der Gegenrichtung zwischen Landau-Dammheim und Landau Süd, 3 Kilometer streckenweise Stau. A8 Stuttgart Richtung Karlsruhe zwischen Pforzheim Süd und Pforzheim Nord, 3 Kilometer stockend. A8 Stuttgart Richtung Karlsruhe zwischen Pforzheim West und Karlsbad, da steht ein defekter LKW, die rechte Spur ist gesperrt. A8 Stuttgart Richtung München zwischen Märklingen und Ulm-Ost, 9 Kilometer stockend, 30 Minuten plus. Die B465 Kirchheim unter Teck-Münsingen ist zwischen Seeburg und Dreifingen wegen einer Unfallaufnahme in beiden Richtungen gesperrt. Die B54 Bad Schwalbach-Abergen ist in Höhe dem Abzweig nach Breithart wegen eines Feuerwehreinsatzes in beiden Richtungen gesperrt. Wer sich auskennt, sollte das Gebiet meiden. 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
10: Aktuell in Heidenheim sonnig 29, in Wissen an der Sieg bewölkt 29. Sonnig in Bad Kreuznach nach 30 und in Calw sonnig 31 Grad. Die Aussichten von Gernot Schütz.
11: Heute scheint die Sonne vom oft wolkenlosen Himmel und es ist heiß. In der sternklaren Nacht liegen die Tiefstwerte zwischen 17 und 14 Grad. Morgen dann erneut ungestört sonnig. Das bedeutet, wir bekommen rund 14 Sonnenstunden. Mit Höchsttemperaturen zwischen 34 Grad in Lambrecht und 37 Grad in Kandel wird es noch heißer als heute. Allerdings ist die Luft sehr trocken und dadurch die Hitze einigermaßen erträglich. Dafür sorgt auch der schwache östliche Wind. Am Freitag ist dann der Höhepunkt der Hitzewelle mit Sonne und lockeren Wolken und bis zu 38 Grad. Am Samstag dann wolkiger, meist noch trocken und immer noch heiß.
10: Danke, Gernot.
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10: Hallo, 4:05, Tassenzeit. Wir spielen um die SWR4-Tasse und zwar mit diesem Hit. Sekunden reichen, um das Rätsel zu lösen? Na, dann spielen Sie gern mit.
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0: Son of a Preacher Man, Dusty Springfield hier in SWR 4. Gleich Viertel nach vier, es ist Tassenzeit. Wir spielen um die SWR 4 Tasse mit diesem Hit. Sekunden Klavier und Gitarre, reicht das, um den Song zu erkennen? Ich hoffe doch. Beatrice Skorow aus Köln. Hallo Beatrice.
1: Hallo.
0: Wie heißt das Lied?
1: A Glass of Champagne.
0: A Glass of Champagne? Und das ist richtig.
1: La, la, la, la, la, la.
0: Richtig, Beatrice, die SR4-Tasse gehört Ihnen.
1: Dankeschön, ich freue mich sehr.
0: Da passt locker ein Viertel Liter Champagner rein.
1: Ja.
0: Sailor, die 70er, Ihre Musik?
1: Das wurde früher in unserer Clique auf Partys gespielt und daher kannte ich das noch.
0: Sehr schön, dann waren Sie natürlich klar im Vorteil, das Lied gleich zu erkennen. Beatrice, jetzt wird die Tage viel über die partielle Sonnenfinsternis geredet heute. Wollen Sie die angucken?
1: Tue ich, und zwar vom Balkon aus.
0: Ah, okay, eine Brille haben Sie gekriegt noch?
1: Nein, hab ich nicht, aber das ist hier sehr, sehr günstig und kann ich einfach so mal kurz reinschauen. Das sehe ich dann schon.
0: Nicht tief in die Sonne gucken, das gibt Schäden an der Netzhaut. Unbedingt. Lieber bei swr4.de reingucken, wir verlinken das, da können Sie sich das angucken. Oh, die Sonnenfinsternis auch über swr4.de.
1: Wunderbar, das
0: ja,
1: mache ich.
0: Ja, super, alles dass klar. Die Augen heil bleiben. Und viel Spaß mit der SR4-Tasse. Die schicken wir nach Köln an Beatrice. Die hat nämlich Sailor erkannt. 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

0: Es ist 16.30 Uhr.
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2: Aus dem Studio Mannheim-Ludwigshafen mit Nancy Lau. Guten Tag. Die Stadt Ludwigshafen will Millionen in den Hitzeschutz investieren. Nach einem Brand in Neustadt sind zwei Wohnungen wohl nicht mehr bewohnbar. Das Wetter sonnig und heiß, morgen ähnlich, aber noch heißer bei maximal 37 Grad. Die Stadt Ludwigshafen plant, mehrere Millionen Euro in den Hitzeschutz zu investieren. Ludwigshafen will Geld aus dem Sondervermögen des Bundes nutzen. Frage an SWR-Reporter Pascal Lasserre, was will die Stadt denn konkret gegen Hitze tun?
3: Die Stadt will in erster Linie diejenigen vor Hitze schützen, die besonders unter den heißen Temperaturen leiden. Also Kinder, ältere Menschen und Pflegebedürftige. Das teilte sie heute mit. Zum Beispiel sei geplant, dass jede Kita und die beiden städtischen Senioreneinrichtungen besseren Sonnenschutz, zusätzliche Verschattung und klimatisierte Räume als Rückzugsorte bekommen sollen. Gleichzeitig sollen öffentliche Plätze wie der Bürgerhof begrünt werden. Oberbürgermeister Klaus Plättner von der CDU warnte davor, nach Hitzeperioden wieder in alte Muster zurückzufallen. Laut einer Mitteilung sagte er, wir müssen uns vorbereiten und dauerhaft Vorsorge treffen. Der Stadtrat muss den Plänen jetzt noch zustimmen.
2: Die Winzer in der Pfalz haben von diesem Hitzesommer bisher nur profitiert. Das sagten Weinexperten und Winzer heute beim Start der Weinlese für Federweißer in Neustadt. Die Hauptlese für Flaschenweine kann deshalb schon Ende August beginnen. Ulrich Fischer vom DLR Rheinpfalz in Neustadt sagte beim Ernteauftakt:
4: Wir sehen dieses Jahr wieder, dass die Rebe als mediterranes Gewächs hervorragend auch mit viel Sonne und auch mit einem begrenzten Wasserangebot klarkommen kann. Die Mostgewichte sind höher wie noch im letzten Jahr, aber die Säurewerte sind auch relativ hoch, was wir immer gerne sehen, weil dann trotz einer guten Reife auch frische und säurebetonte Weine entstehen.
2: Die Winzer in der Pfalz hoffen jetzt nur, dass ihnen nach den sehr guten Bedingungen kein wochenlanges Regenwetter die Haupternte verwässert. Nach einem Brand in einem Mehrfamilienhaus in Neustadt sind zwei Wohnungen wohl vorerst nicht mehr bewohnbar. Nach Polizeiangaben brach das Feuer heute Nachmittag aus noch unbekanntem Grund in einer Wohnung im zweiten Obergeschoss aus. Es beschädigte mindestens eine weitere Wohnung, bevor die Feuerwehr den Brand löschen konnte. Nach ersten Schätzungen ist ein Schaden von etwa 90.000 Euro entstanden. Laut Polizei wurde niemand verletzt. Die Kripo ermittelt zur Brandursache.
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2: Heute scheint die Sonne vom oft wolkenlosen Himmel und es ist heiß aktuell. In Speyer 33 Grad und in Elmstein 31 Grad. In der sternenklaren Nacht liegen die Tiefstwerte zwischen 17 und 14 Grad. Morgen gibt es auch Sonne pur und es wird heißer als heute.
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5: 16.33 Uhr, Vorsicht auf der A3 Köln Richtung Frankfurt. Zwischen Neustadt-Wied und Neuwied liegen Metallteile auf allen Fahrstreifen. Vorsicht auf der A81 Stuttgart Richtung Singen. Zwischen Rottenburg und Horb steht ein defekter LKW auf der rechten Spur. A5 Karlsruhe Richtung Basel, zwischen Rastatt Nord und Rastatt Süd, Reinigungsarbeiten. Die rechte Spur ist gesperrt, 3 Kilometer stockend. A60 Rüsselsheim Richtung Mainz, zwischen Rüsselsheim Mitte und Mainz-Spitz Dreieck. Unfall im Baustellenbereich, hier ist nur eine Spur frei, 4 Kilometer Stau. Die A62 Landstuhl Richtung Nonnenweiler bleibt in Höhe Nofelden-Türkismühle nach einem LKW-Unfall weiterhin noch gesperrt. Der Verkehr wird in Nofelden-Türkismühle abgeleitet. A65 Karlsruhe Richtung Landau zwischen Insheim und Landau-Zentrum 3 Kilometer stockend wegen der Baustelle. In der Gegenrichtung zwischen Landau-Dammheim und Landau-Süd 3 Kilometer streckenweise Stau. A66 Wiesbaden Richtung Frankfurt, zwischen Schiersteiner Kreuz und Wiesbaden-Mainzer Straße, 3 Kilometer stockend. A8 Stuttgart Richtung Karlsruhe, zwischen Pforzheim Süd und Pforzheim Nord, auch 3 Kilometer stockender Verkehr. Die B465 Kirchheim unter Teck-Münsingen ist zwischen Seeburg und Halfingen wegen einer Unfallaufnahme in beiden Richtungen gesperrt. Die B54 Bad Schwalbach-Abergen ist in Höhe dem Abzweig nach Breithart wegen eines Feuerwehreinsatzes in beiden Richtungen gesperrt. Wer sich auskennt, sollte das Gebiet meiden. Alle Verkehrsinfos gibt's jederzeit auf swr4.de. Gute Fahrt.
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5: Hallo am Mittwochnachmittag. Wenn Sie uns gerade am Rhein zwischen St. Goar und Boppard hören, dann gucken Sie doch mal schnell auf den Rhein. Da schwimmt nämlich jetzt gerade Extremsportlerin Nathalie Pohl vorbei und ihr Team. Gestern früh ist Nathalie um 6 Uhr in Frankfurt in den Main gesprungen und am Freitag will sie durch den Rhein bis Köln geschwommen sein. Warum sie das macht? Ja, sie will aufmerksam machen darauf, wie wichtig Schwimmenlernen für Kinder ist und deshalb sammelt sie Spenden während der Schwimmtour. Also, wenn Sie Nathalie durch den Rhein schwimmen sehen, fröhlich winken und anfeuern.
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0: Hier ist SWR 4 am Mittwochnachmittag, 4:45. Wir sprechen übers Wetter mit Gernot Schütz im SWR 4 Wetterstudio. Gernot, hallo.
1: Hallo.
0: Gernot, vorhin hat uns SWR 4-Hörer Wolfgang, Biobauer aus Hockenheim, eine Einladung geschickt. Und zwar für Samstagnachmittag. Da soll, kein Scherz, in ganz Deutschland ein bundesweiter Regentanz stattfinden. Alle sollen in Regenklamotten und Gummistiefeln kommen. Gernot, wird dieser Regentanz erfolgreich sein?
1: Ja, ich glaube schon. Ich stelle mir das gerade vor. Es ist irgendwie lustig bei 37 Grad in Regenjacke und Gummistiefeln, weil es wird nochmal sehr, sehr heiß am Samstagnachmittag sein. Mhm. Aber es ist tatsächlich mit großer Wahrscheinlichkeit erfolgreich. Zwar nicht am Samstag, dass es da direkt regnet, aber dann bei uns vielleicht schon in der Nacht zum Sonntag und am Sonntag mit den ersten kräftigen Gewittern. Und auch im Lauf der nächsten Woche, Details stehen da noch nicht ganz fest, aber da könnte es tatsächlich auch mal flächendeckenden Regen geben, wenn es gut läuft. Also nicht nur einzelne Gewitter, sondern dass es wirklich überall mal regnet. Das reicht natürlich noch nicht, um diese Dürre jetzt wirklich zu beenden, weil so viel kann es in so kurzer Zeit auch gar nicht regnen. Aber es ist auf jeden Fall mal dann ein Anfang gemacht.
0: Guck, also der Regentanz wird erfolgreich sein. Bis dahin gehen wir aber noch durch eine Hitzeperiode. Was haben wir morgen, übermorgen im Angebot?
1: Ja, also erstmal die Nacht, die wird zwar unspektakulär, aber sternenklar und immerhin noch keine tropische 18 bis 10 Grad. Die Tiefstwerte morgen früh, ja, und dann wird's morgen aber schon wieder heißer als heute. 30 Grad beispielsweise im Hochschwarzwald, auf der Alpo-Fläche oder auch Eifel-Westerwald und bis 37 Grad. Und da sind die Hotspots wie immer Rhein-Main-Gebiet, Rhein-Neckar-Raum, der komplette Oberrhein von der Ortenau bis an die Schweizer Grenze. Also da gibt's überall diese hohen Temperaturen und das Wetter ist schnell erzählt, Sonne von früh bis spät.
0: Das Ganze am Donnerstag, am Freitag ebenfalls.
1: Am Freitag auch, da kommen dann in Rheinland-Pfalz später ein paar lockere Wolken, aber das gibt so ein bisschen weniger Sonne vielleicht. Aber auf jeden Fall Höhepunkt der Hitzewelle mit 38, vielleicht örtlich knappe 39 Grad. Also das ist dann wirklich sehr, sehr heiß.
0: Okay, und am Samstag wird getanzt und dann kommt der Regen. Also jedenfalls etwas Regen. Gernot Schütz im SWR 4 Wetterstudio. Vielen Dank.
1: Gerne.
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Maxine Nightingale und Right Back Where We Started From. Hier ist SWR 4 am Mittwochnachmittag, 7 Minuten vor 5. Das hier Marillion und Kaylee.

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1: Um 17 Uhr mit Katharina Scheer. Guten Tag. Kritiker zweifeln die Rechtmäßigkeit der geplanten Geheimdienstreform von Bundesinnenminister Dobrindt an. Das Niedrigwasser trifft den Tourismus an der Mosel. Das Wetter am Abend sonnig, morgen ähnlich, aber noch heißer. 30 bis 37 Grad. Die Geheimdienste in Deutschland sollen mehr Befugnisse bekommen. Das Bundeskabinett hat heute eine entsprechende Reform auf den Weg gebracht. Verfassungsschutz und Bundesnachrichtendienst sollen künftig nicht mehr nur beobachten, sondern selbst eingreifen, im Inland wie im Ausland. Bundesinnenminister Dobrindt spricht von einer historischen Reform.
2: Wir starten eine neue Zeitrechnung für die Nachrichtendienste. Wir entwickeln unsere Nachrichtendienste hin zu echten Geheimdiensten.
1: Ein weiterer Punkt: Die Geheimdienste sollen abgehörte Nachrichten und Daten länger speichern dürfen. Daran gibt es aber auch Kritik. Der Geheimdienstexperte Florian Schimikowski vom Deutschen Spionagemuseum sagte dem SWR, der Datenschutz habe künftig weniger zu sagen.
3: Der Datenschutzbeauftragte war bisher für den BND zuständig und hat genau aufgepasst, was passiert mit unseren Daten, die der BND dort sammelt. Und das ist jetzt eben nicht mehr der Fall. Und da besteht vor allem die Sorge, dass das auch ins Ausland abfließen kann, denn dem BND kooperiert natürlich mit anderen Geheimdiensten, den USA zum Beispiel. Ein anderes Problem ist das Trennungsgebot. Die Geheimdienste können mehr Polizeiaufgaben übernehmen und da gab es in der Vergangenheit natürlich immer wieder Probleme mit der Staatssicherheit der DDR zum Beispiel, weil eine Geheimpolizei, die sehr viele polizeiliche Befugnisse hatte, da wird man in Zukunft gucken müssen, wie stark wird das verwässert und wie entwickelt sich das Ganze.
1: Klingt so, als müsste jemand genau darauf schauen, was die Geheimdienste künftig tun. Frage an unsere Hauptstadtkorrespondentin Efi Seibert. Wer kontrolliert denn eigentlich die Geheimdienste?
4: Die Kontrolle, das sind Richterinnen und Richter in einem unabhängigen Kontrollrat. Und sie werden auch vom Parlament kontrolliert. Kanzleramtsministerin Nina Wagen, die hat heute Mittag nochmal betont, dass diese Kontrolle das Vertrauen in die Dienste stärken soll. Die Gegner der Reform, die sehen das völlig anders. Die Opposition bemängelt nämlich, dass der Verfassungsschutz künftig viel zu stark in Persönlichkeitsrechte einzelner Bürgerinnen und Bürger eingreifen könnte und dass die historische Trennung zwischen Polizei und Geheimdiensten, die in Deutschland ja nach der Nazizeit eingeführt worden sind, dass die aufgehoben wird.
1: Damit die Reform der Geheimdienste in Kraft treten kann, muss der Bundestag zustimmen. Und jetzt das Wichtigste aus Rheinland-Pfalz. Das Niedrigwasser trifft auch die Winzer und die Gastronomiebetriebe an der Mosel in Rheinland-Pfalz. Viele Kreuzfahrtschiffe umfahren die Mosel aktuell. Wir haben SWR-Reporter Christian Altmaier gefragt, wie sich das auswirkt.
5: Für Gastronomen, Ladeninhaber und Winzer an der Mosel dürfte das Umsatzeinbußen bedeuten. Manche Weingüter verkaufen eigenen Angaben zufolge fast jede zweite Flasche an Kreuzfahrttouristen. Und auch Gästetouren werden häufig von den Passagieren gebucht. Viele Flusskreuzfahrten führen etwa von Düsseldorf oder Köln über Rhein und Mosel. Diese Touren wurden umgeplant, teilten die Reedereien mit. Weil der Rhein südlich von Düsseldorf nur schwer befahrbar ist, sei die Mosel für die Kreuzfahrtschiffe nicht zu erreichen.
1: Die rheinland-pfälzische Wirtschaft lobt die Beschlüsse der Landesregierung zum Bürokratieabbau. Noch in diesem Jahr sollen Dokumentations- und Berichtspflichten für Unternehmen auf Landesebene grundsätzlich abgeschafft werden. Das hatte der Ministerrat gestern angekündigt. Die Unternehmerverbände und die Industrie- und Handelskammern sprechen von einem wichtigen Schritt, wiesen aber darauf hin, dass die meiste Bürokratie durch den Bund und die EU entstehe. 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
6: 4 Minuten nach 5. A5 Karlsruhe Richtung Basel, zwischen Rastatt Nord und Rastatt Süd, Reinigungsarbeiten. Die rechte Spur ist gesperrt, 3 Kilometer stockend. A6 Heilbronn Richtung Kaiserslautern, zwischen Firnheimer Dreieck und Theodor-Heuss-Brücke, 3 Kilometer Stau. Die A62 Landstuhl Richtung Nonnenweiler ist in Höhe Nofelden-Türkismühle wegen Bergungsarbeiten immer noch gesperrt. Der Verkehr wird an der Ausfahrt Nofelden-Türkismühle abgeleitet. A65 Karlsruhe Richtung Landau, zwischen Insheim und Landau Zentrum, Baustelle, 2 Kilometer Stau. In der Gegenrichtung, zwischen Landau-Dammheim und Landau Süd, 2 Kilometer streckenweise Stau. A8 Karlsruhe Richtung Stuttgart, zwischen Pforzheim West und Pforzheim Ost, 4 Kilometer streckenweise stockender Verkehr. Die B465 Kirchheim unter Teckmünsingen ist zwischen Seeburg und Dreifingen wegen einer Unfallaufnahme in beiden Richtungen gesperrt. Die B51 Saarbrücken-Trier ist zwischen Eil und dem Abzweig nach Wavern nach einem Unfall in beiden Richtungen gesperrt. Und die B54 Bad Schwalbach-Ahrbergen ist in Höhe dem Abzweig nach Breithart wegen eines Feuerwehreinsatzes in beiden Richtungen gesperrt. Wer sich auskennt, sollte das Gebiet meiden. 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
6: Zurzeit in Mayen leicht bewölkt 30 Grad, Wolken über die Zanderlahn 30 Grad, sonnig in Heidelberg 33, Sonnenschein in Schramberg 33 Grad. Die Aussichten von Gernot Schütz.
7: Heute Abend scheint die Sonne vom oft wolkenlosen Himmel. In der sternklaren Nacht kühlt es ab auf 18 bis 10 Grad. Im schwachen östlichen Wind bleibt es morgen ungestört sonnig. Die Hitze steigert sich noch. Aber da die Luft trocken ist, lassen sich die maximal 30 Grad im Westerwald bis 37 Grad im Rhein-Main-Gebiet einigermaßen aushalten. Am Freitag ist der Höhepunkt der Hitzewelle und weiterhin gezielt Sonne mit ein paar lockeren Wolken. Der Samstag ist insgesamt wolkiger und immer noch sehr heiß.
6: Danke, Gernot.
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6: Hallo, ich grüße Sie sehr herzlich. Der Südwesten ist wunderschön. Wir haben etliche lohnenswerte Ausflugziele. Schöne Regionen, Sehenswürdigkeiten und Museen. Eine lange Liste haben unsere SWR4-Online-Kollegen zusammengetragen. Da meldet sich SWR4-Hörer Jürgen und protestiert. Ihr habt mein Museum vergessen. Was? Wie kann das sein? Kümmern wir uns gleich drum. Hier nach drei Hits.
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0: Hallo, hier ist SWR 4 um 16 Minuten, nein, ja doch, 16 Minuten nach 5. Vorsicht auf der A5 Karlsruhe Richtung Basel zwischen Thieningen und Freiburg-Nord steht ein defektes Fahrzeug auf der rechten Spur. Vorsicht auf der A5 Basel Richtung Karlsruhe. Zwischen Riegel und Herbolzheim liegt ein Unterlegkeil auf der Fahrbahn. Allen unterwegs gute und sichere Fahrt. In unserem SWR4 WhatsApp-Kanal und auch auf Facebook fragen wir gerade, welche Reiseziele im Südwesten haben Sie schon besucht? Und da sind 30 Sehenswürdigkeiten, Museen und Regionen vom Deutschen Eck bis zu den Triberger Wasserfällen aufgelistet. Das hat auch SWR4-Hörer Jürgen Fecker gesehen und gleich mal über WhatsApp geschrieben. Ihr habt was Wichtiges vergessen, das Römische Freilichtmuseum Hechingen-Stein. Und da muss ich doch mal nachfragen, Jürgen, was gibt's denn da so Tolles bei Ihnen zu sehen?
1: Ausgrabungen, im Moment eine Dauerausstellung Medizin im Römischen Reich. Mhm. Wir sind flächenmäßig einer der größten römischen Museen nördlich der Alpen.
0: Das muss man mal gesehen haben, ist Ihre Ansicht.
1: Ich finde schon, ja.
0: Haben Sie ein persönliches Lieblingsstück aus der Römerzeit, was bei Ihnen zu sehen ist oder noch halb in der Erde steckt?
1: Ich kenne das Kiosk sehr gut, weil ich fast jeden Tag am Kiosk arbeite und Kinderbetreuung mache. Und wir haben mit denen Bastelarbeiten gemacht. Einen römischen Lederbeutel, ein Mosaik oder Brotbacken.
0: Ich höre schon, Herr Fecker, wir müssen das Römische Freilichtmuseum Hechingenstein dringend mit auf unsere Liste setzen.
1: Das sehe ich auch so. Ihr habt die Burg Hohenzollern drauf. Also im Moment sitze ich unterhalb von der Burg Hohenzollern in einem Biergarten und sehe die Burg Hohenzollern. Wenn ich im Römischen Museum bin, sehe ich die Burg Hohenzollern auch und wir lästern dann immer und sagen, da oben ist das junge Häuschen. Mhm. Weil das junge Häuschen ist aus 1700 oder 1800, schlag mich tot, und das römische Gelände ist aus dem 3. Jahrhundert nach Christi. Das ist nachgewiesen.
0: Okay, Sie haben gewonnen, Jürgen. Aktuell ist das Römische Freilichtmuseum Hechingenstein besuchenswert, wie es ist, noch nicht bei unserer kleinen WhatsApp- oder Facebook-Aktion dabei. Vielleicht haben Sie ja mal Lust zu gucken, wie viele von den aufgelisteten Reisezielen im Südwesten Sie schon besucht haben. 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

0: Es ist 17.30 Uhr.
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2: Aus dem Studio Mannheim-Ludwigshafen mit Nancy Lau. Guten Tag. Die Stadt Ludwigshafen will Millionen in den Hitzeschutz investieren. Nach einem Brand in Neustadt sind zwei Wohnungen wohl nicht mehr bewohnbar. Das Wetter? Sonnig und heiß. Morgen ähnlich, aber noch heißer, maximal 37 Grad. Die Stadt Ludwigshafen plant, mehrere Millionen Euro in den Hitzeschutz zu investieren. Ludwigshafen will Geld aus dem Sondervermögen des Bundes nutzen. Pascal Lasser.
3: Die Stadt will in erster Linie diejenigen vor Hitze schützen, die besonders unter den heißen Temperaturen leiden. Also Kinder, ältere Menschen und Pflegebedürftige. Das teilte sie heute mit. Zum Beispiel sei geplant, dass jede Kita und die beiden städtischen Senioreneinrichtungen besseren Sonnenschutz, zusätzliche Verschattung und klimatisierte Räume als Rückzugsorte bekommen sollen. Gleichzeitig sollen öffentliche Plätze wie der Bürgerhof begrünt werden. Oberbürgermeister Klaus Plättner von der CDU warnte davor, nach Hitzeperioden wieder in alte Muster zurückzufallen. Laut einer Mitteilung sagte er, wir müssen uns vorbereiten und dauerhaft Vorsorge treffen. Der Stadtrat muss den Plänen jetzt noch zustimmen.
2: In Neustadt ist am Morgen offiziell die Weinlese für die Pfalz und Deutschland gestartet worden. Geerntet wurden Trauben für Federweiße, also neuen Wein. Durch den extrem heißen und trockenen Sommer sind die Trauben sehr süß und auch spätere Sorten reifen sehr schnell. Weinexperte Ulrich Fischer vom DLR Rheinpfalz in Neustadt hat schon lange nicht mehr so hohe Zuckerwerte gesehen.
4: Die höchsten Werte, die wir je in den letzten 40 Jahren gemessen haben, also höher wie 2003, höher wie 2018 oder 2022, was die wärmsten letzten Jahre waren. Das liegt daran, dass wir wahrscheinlich auch wieder keinen übermäßigen Ertrag haben, sodass sich die Sonnenkraft auf weniger Trauben konzentriert, dass die Kraft des Rebstockes auf eine moderate Anzahl von Trauben fokussiert wurde.
2: Nach einem Brand in einem Mehrfamilienhaus in Neustadt sind zwei Wohnungen wohl vorerst nicht mehr bewohnbar. Nach Polizeiangaben brach das Feuer heute Nachmittag aus noch unbekanntem Grund in einer Wohnung im zweiten Obergeschoss aus. Es beschädigte mindestens eine weitere Wohnung, bevor die Feuerwehr den Brand löschen konnte. Nach ersten Schätzungen ist ein Schaden von etwa 90.000 Euro entstanden. Laut Polizei wurde niemand verletzt. Die Kripo ermittelt zur Brandursache.
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2: Sonne und heiße Temperaturen. Aktuell sind es in Landau zum Beispiel 32 Grad und in Wörth 33 Grad. In der sternenklaren Nacht liegen die Tiefstwerte zwischen 17 und 14 Grad. Morgen gibt es auch viel Sonnenschein mit Höchsttemperaturen zwischen 34 Grad in Lamprecht und 37 Grad in Kandel.
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0: 17.33 Uhr, Vorsicht auf der A81 Stuttgart Richtung Singen. Zwischen Sindelfingen Ost und Böblingen Sindelfingen eine ungesicherte Unfallstelle auf der linken Spur. A5 Karlsruhe Richtung Basel. Zwischen Riegel und Freiburg Nord steht ein defektes Fahrzeug auf der rechten Spur. 4 Kilometer stockender Verkehr, deswegen Verzögerung eine Viertelstunde. A6 Heilbronn Richtung Mannheim. Zwischen Mannheim-Schwetzingen und Kreuz-Mannheim Unfallaufnahme. Hier ist die rechte Spur und auch der Standstreifen gesperrt. 4 Kilometer Stau, 20 Minuten plus. A6 Heilbronn Richtung Kaiserslautern. Zwischen Firnheimer Dreieck und Theodor-Heuss-Brücke 3 Kilometer Stau. Die A62 Landstuhl Richtung Nonnenweiler ist in Höhe Nofelden-Türkismühle noch immer wegen Bergungsarbeiten gesperrt. Der Verkehr wird an der Ausfahrt Nofelden-Türkismühle abgeleitet. Die B465 Kirchheim-Unterteck-Münsingen ist zwischen Seeburg und Traifingen wegen einer Unfallaufnahme in beiden Richtungen gesperrt. Die B51 Saarbrücken-Trier ist zwischen Eil und dem Abzweig nach Wavern gesperrt. Da ist auch ein Unfall, betrifft beide Richtungen die Sperrung. Die B54 Bad Schwalbach-Arbergen ist in Höhe dem Abzweig nach Breithardt wegen eines Feuerwehreinsatzes in beiden Richtungen gesperrt. Wer sich auskennt, sollte das Gebiet meiden. Sämtliche Verkehrsinfos jederzeit gibt's auf swr4.de. Gute und sichere Fahrt.
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0: 4 am Mittwochnachmittag. Vorsicht auf der A3. Frankfurt Richtung Köln zwischen Niedernhausen und Idstein. Eine ungesicherte Unfallstelle. Es klingt hier erstmal wie Comedy. Krankenhäuser melden, dass die Fälle der sogenannten Avocado-Hand zunehmen. Und die gibt's wirklich. Avocado-Hand, das sind Verletzungen, die man sich beim Aufschneiden einer Avocado mit Messer selbst zufügt. SWR4-Kollegin Verena Neuhausen, du hattest auch schon mal so eine Avocado-Hand.
1: Ja, bei mir war das so, ich hatte ein neues Messer und dachte, prima, das setze ich jetzt das erste Mal ein, hab angesetzt und dann schwupps, nicht nur das Fruchtfleisch durchschnitten, sondern den Kern und dann leider auch noch meinen linken Ringfinger gleich mit.
0: Den Kern mit durchschnitten, nicht nur abgerutscht, richtig durch.
1: Richtig durch und Das war dann gleich ein Fall. Es hat heftig geblutet. Ich musste in die Notaufnahme vom Krankenhaus.
0: Zu deiner Überraschung kannten die in der Klinik so eine Verletzung schon. Was hat denn dein behandelnder Arzt dazu gesagt?
1: Ja, der hat gesagt, oh, mal wieder eine Avocado-Hand. Und ich guckte ihn verdutzt an und er sagte, das kommt leider sehr häufig vor. Die Beliebtheit der Avocado steigt und auch die Dummheit von Menschen wie mir, dass sie meinen, auch noch mit einem neuen Messer das ganze Ding zubereiten zu wollen.
0: Und da gibt's ja richtig schlimme Verletzungen sogar, ne?
1: Genau, also ich hatte noch Glück im Unglück, dass es nur in Anführungsstrichen meinen Ringfinger getroffen hat. Viele fügen sich ganz schreckliche Verletzungen der Handinnenfläche zu. Alle, weil sie eben nicht das machen, was dann eine Hilfe im Krankenhaus bei der Begrüßung in der Notaufnahme gesagt hat. Warum nehmen Sie nicht einen Löffel, um den Kern rauszupulen und ein stumpfes Messer, um das Fruchtfleisch zu schneiden?
0: Gibt es denn sonst noch einen Tipp? Was kann man machen, Avocado richtig schneiden?
1: Ja, also das war das Erstaunliche, dass der Arzt, der mich dann eine Stunde lang operiert hat, auch gleich sagte, in Großbritannien, da fordern die Ärzte zum Teil schon so einen Warnhinweis auf Avocado anzubringen. Also nach dem Motto, vorsichtig, besser mit einem stumpfen Gegenstand oder mit einem Löffel ran, als mit dem neuesten und schärfsten Messer.
0: Und ganz sicherlich nicht mehr die Avocado einfach so in die Hand legen, sondern sicherheitshalber auf ein Brettchen, damit alles unversehrt bleibt und Sie die Avocado in vollen Zügen und mit heilen Händen genießen können. Infos fürs Leben hier in SWR 4.

Faust auf Faust, das war im Tatort. Zahn um Zahn, damals mit Schimmi, also Kriminalhauptkommissar Horst Schimanski. 1985 war das. Wir erinnern uns und wir erinnern uns gern. Das waren geradlinige, handfeste Krimis aus Duisburg. So, der Nachmittag in SWR 4 geht so langsam zu Ende. Mein Name ist Sabine Gronau. Ich sage Tschüss und wünsche viel Spaß jetzt mit Holger Benzin. Der begleitet Sie durch den Mittwochabend, inklusive Sophie. Thank you.

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5: Um 18 Uhr mit Katharina Scheer. Guten Abend. Als Ersatz für fehlende Schiffstransporte stellt die Deutsche Bahn hunderte Güterwaggons bereit. Ein Spaziergänger findet am Rhein eine qualmende Phosphorgranate. Das Wetter morgen wieder sonnig, aber noch heißer, 30 bis 37 Grad. Die Verkehrsminister von Bund und Ländern haben über die Folgen des Niedrigwassers beraten. Wie die Lieferketten nun aufrechterhalten werden sollen, erläutert Uwe Berndt aus Berlin.
6: Die Deutsche Bahn hat nach dpa-Informationen bei dem Treffen zugesagt, kurzfristig 400 Güterwaggons bereitzustellen, um die Transportprobleme auf den Wasserstraßen zu mildern. Die Finanzierung sei allerdings noch zu klären. DB Infrago sicherte laut Verkehrsministerium zu, im Rahmen der verfügbaren Kapazitäten zusätzliche Trassen für den Güterverkehr zur Verfügung zu stellen. Bundesverkehrsminister Steffen Bilger war bei der Schaltkonferenz für einen weiteren Ausbau der Fahrrinnen. Bilger betonte, die kommenden Wochen würden anspruchsvoll, denn die Wasserstände könnten auf absehbare Zeit niedrig bleiben.
5: Der russische Präsident Putin droht damit, Handelsschiffe westlicher Staaten zu beschlagnahmen. Hintergrund ist die Festsetzung von Schiffen der sogenannten russischen Schattenflotte durch europäische Staaten. Für das ARD-Studio Moskau berichtet Eberhard Nembach.
7: Solche Beschlagnahmungen seien nichts anderes als Piraterie und Raub, so Putin. Russische Vergeltungsmaßnahmen seien überall möglich, betonte der russische Präsident weiter, auch im Verantwortungsbereich der russischen Pazifikflotte. Beim Besuch eines Marinemanövers im fernen Osten Russlands sagte Putin weiter, die NATO dringe in der Pazifikregion vor und bedrohe Russland. Sein eigenes Land stellte er als kooperationsbereit dar.
5: Das Neueste aus Rheinland-Pfalz. Die Staatsanwaltschaft Bad Kreuznach klagt den ehemaligen Bürgermeister von Birkenfeld, Alscher, wegen Untreue an. Er soll mehr als 100.000 Euro an den Tierpark Birkenfeld überwiesen haben. SWR-Reporter Sebastian Grauer.
8: Bernhard Alscher ist außerdem Vorsitzender des Tierparks und wollte offenbar mit dem Geld ein sogenanntes grünes Klassenzimmer im Tierpark mitfinanzieren. Der Verbandsgemeinderat war darüber nicht informiert und hatte demnach auch gar nicht zugestimmt. Nachdem einem Mitarbeiter der Verbandsgemeinde die Buchung aufgefallen war, habe Alscher den Kassierer des Tierparks aufgefordert, das Geld wieder zurückzuüberweisen. Die Kreisverwaltung Birkenfeld zeigte Bernhard Alscher an. Die Staatsanwaltschaft hat rund 2 Jahre ermittelt und jetzt Anklage erhoben.
5: Nahe Nierstein im Kreis Mainz-Bingen hat der niedrige Wasserstand des Rheins eine Phosphorgranate aus dem Zweiten Weltkrieg freigelegt. Laut Polizei entdeckte sie einen Spaziergänger bei Kornsand auf der hessischen Rheinseite. An der Luft begann die Granate zu qualmen. Der Kampfmittelräumdienst machte sie unschädlich und transportierte sie ab. 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
10: Vorsicht auf der A7 Ulm Richtung Würzburg zwischen Heidenheim und Ahlen Oberkochen. Da liegt ein Reifen. A5 Karlsruhe Richtung Basel zwischen Rastatt Nord und Rastatt Süd. 3 Kilometer stockender Verkehr. A5 Karlsruhe Richtung Basel zwischen Riegel und Freiburg Nord. Da steht ein defektes Fahrzeug. 4 Kilometer Stau bis zu 20 Minuten Verzögerung. Dann die A6 Heilbronn Richtung Kaiserslautern zwischen Viernheimer Dreieck und Theodor Heuss Brücke, 3 Kilometer Stau. Die A62 Landstuhl Richtung Nonnweiler ist in Höhe Nohfelden Türkismühle wegen Bergungsarbeiten gesperrt. Die B51 Saarbrücken-Trier ist zwischen Eil und dem Abzweig nach Wavern nach einem Unfall in beiden Richtungen gesperrt. Die B54 Bad Schwalbach-Ahrbergen ist in Höhe Abzweig nach Breithardt sie ist in beiden Richtungen gesperrt. Der Grund steht hier nicht. Alle Verkehrsinfos gibt es jederzeit auf swr4.de. Allen unterwegs gute Fahrt.
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10: Sonnige 32 Grad haben wir in Stuttgart. In Friedrichshafen sind es 33 bei Sonnenschein. In Trier 34. Und in Schweich leicht bewölkter Himmel bei 34 Grad. Und Gernot Schütz im Wetterstudio sagt uns, wie es weitergeht.
11: Heute Abend scheint die Sonne vom oft wolkenlosen Himmel. In der sternklaren Nacht kühlt es ab auf 18 bis 10 Grad. Im schwachen östlichen Wind bleibt es morgen ungestört sonnig. Die Hitze steigert sich noch. Aber da die Luft trocken ist, lassen sich die maximal 30 Grad im Westerwald bis 37 Grad im Rhein-Main-Gebiet einigermaßen aushalten. Am Freitag ist der Höhepunkt der Hitzewelle und weiterhin gibt es viel Sonne mit ein paar lockeren Wolken. Der Samstag ist insgesamt wolkiger und immer noch sehr heiß.
10: Dankeschön, Gernot.
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10: Hallo zusammen, ich freue mich auf die nächsten Stunden gemeinsam mit Ihnen. Wir feiern den Feierabend. Gleich mit Celebration von Kool & The Gang. Aber jetzt erstmal entspannt zurücklehnen mit Smokey und Lay Back in the Arms of Someone.
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0: Los Bravos mit Black is Black. Ja, reden wir über das Highlight des Abends heute, die partielle Sonnenfinsternis. Zunächst der wichtigste Hinweis, auf swr4.de streamen wir ab 19.10 Uhr dieses seltene Himmelereignis. Das dürfte alle interessieren, die keine spezielle Sonnenfinsternisbrille bekommen haben. Denn einfach so reinschauen in die Sonne, das sollten Sie auf gar keinen Fall. Und auch eine Sonnenbrille reicht nicht aus, sagt Augenärztin Dr. Karin Spitzer aus Ettlingen.
1: Der Schaden für die Netzhaut ist einmal über UV, zusätzlich auch eben über Infrarotstrahlung. Da ist es so, dass gängige Sonnenbrillen eben 8-18% des sichtbaren Lichts durchlassen. Und wir brauchen aber eine Filterleistung, dass nur 0,001% des sichtbaren Lichts tatsächlich durchgelassen werden. Außerdem soll Infrarot- und UV-Strahlung möglichst blockiert werden. Und das bringen eben die Sonnenfinsternisbrillen und die filtern das Sonnenlicht ungefähr 5000-fach stärker als herkömmliche Sonnenbrillen. Und von daher reicht einfach die Sonnenbrille nicht aus.
0: Und das Ganze mit dem Handy aufnehmen ist vielleicht auch nicht die beste Idee.
1: Also weil es einfach so hochenergetisch ist, dass auch die Handysensoren da kaputt gehen können.
0: Und das wollen wir doch nicht. Also nur mit spezieller Sonnenfinsternisbrille schauen oder ab 19.10 Uhr im Stream auf swr4.de die partielle Sonnenfinsternis gucken. Und dabei können Sie dann auch ganz entspannt nebenher der Musik von SWR 4 lauschen, wie schon jetzt hier mit Dr. Hook.

0: 18.23 Uhr, SWR 4, Vorsicht auf der A5. Basel Richtung Karlsruhe, zwischen Freiburg Nord und Thieningen steht ein defekter PKW auf der linken Spur.
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0: Und ich habe noch eine Meldung. Vorsicht auf der A66 Wiesbaden-Frankfurt zwischen Krifteler Dreieck und Frankfurt-Salzheim.

0: 16.30 Uhr.
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0: Vorsicht auf der A66, Wiesbaden-Frankfurt zwischen Krifteler Dreieck und Frankfurt-Zeilsheim sind Kinder auf der Fahrbahn. A5 Karlsruhe Richtung Basel zwischen Rastatt-Nord und Rastatt-Süd, 3 Kilometer stockend. A5 Karlsruhe Richtung Basel zwischen Riegel und Freiburg-Nord, da steht ein defektes Fahrzeug, 4 Kilometer Stau und bis zu 20 Minuten plus. Die A62 Landstuhl Richtung Nonnweiler ist in Höhe Nohfelden-Türkis Mühle wegen Bergungsarbeiten gesperrt. A81 Stuttgart Richtung Singen zwischen Kreuz Stuttgart und Sindelfingen Ost Feuerwehreinsatz. Der rechte Fahrstreifen ist vorübergehend gesperrt. 1 Kilometer Stau. Die B41 Bad Sobernheim Ida Oberstein ist im Bereich Hochstetten Down nach einem Unfall in beiden Richtungen gesperrt. Die B51 Saarbrücken Trier ist zwischen Eil und dem Abzweig nach Wavern nach einem Unfall in beiden Richtungen gesperrt. Die B54 Bad Schwalbach Aarbergen ist in Höhe Abzweig nach Breithardt gesperrt und das in beiden Richtungen. Alle Verkehrsinfos gibt es jederzeit auf swr4.de. Allen unterwegs eine gute Fahrt.
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0: 32 Grad in Waiblingen, 33 Grad in Radolfzell, in Daun sind es 30 Grad aktuell und auch in Moorbach 30 Grad. Die Nacht wird sternenklar, die Tiefstwerte dann zwischen 18 und 10 Grad. Morgen gibt es erneut viel Sonnenschein und es wird noch heißer. Die Höchsttemperaturen zwischen 30 Grad auf der Schwäbischen Alb und 37 Grad im Rhein-Main-Gebiet.
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0: Guten Abend zusammen und bei uns sind jetzt die Bellamy Brothers am Start mit ganz viel Liebe.
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0: Stand by me, hier ist SWR 4 und es ist 18.42 Uhr. Nicht mehr lange und dann beginnt bei uns die partielle Sonnenfinsternis. Gernot Schütz im Wetterstudio, hast du die Sonnenfinsternisbrille denn schon parat?
1: Ja, ich habe tatsächlich noch die von 1999 gefunden und die werde ich nachher benutzen. Ja.
0: Und die funktioniert auch noch, ist noch intakt alles.
1: Genau, keine Kratzer, keine Löcher, keine Knicke drin, alles noch perfekt, ja.
0: Die Bedingungen sind ja im Grunde perfekt heute. Oder stört irgendwo eine Wolke?
1: Nee, überhaupt nicht. Also von der Meteorologie her, vom Wetter her ist alles perfekt. Man braucht eben einen freien Blick in Richtung westlicher Horizont, weil die Sonne eben schon sehr tief steht. Der Höhepunkt der partiellen Sonnenfinsternis ist ja gegen 10 nach 8, also in etwa anderthalb Stunden. Und das ist ungefähr eine halbe Stunde vor Sonnenuntergang. Deswegen steht die Sonne so tief. Aber das macht es auch besonders, weil ja dann schon eben auch das Abendrot so langsam anfängt.
0: Okay, ich bin sehr gespannt. Knapp 90% wird die Sonne bei uns ja abgedeckt durch den Mond. Macht es tatsächlich dann schon was mit der Helligkeit? Oder kommt noch genügend Sonnenlicht durch?
1: Ja, es kommt schon noch ordentlich was durch. Man glaubt das gar nicht, obwohl 90% ja sehr viel klingt. Aber es kommt noch genug Helligkeit durch. Trotzdem ist es eben wichtig, die Schutzbrille zu tragen. Aber ein bisschen würde man es wahrscheinlich auch merken, wenn man es nicht weiß, dass es einfach noch ein bisschen dunkler wird dann.
0: Also, das jedenfalls begleitet uns noch heute Abend. Und ansonsten haben wir das Dauerthema Hitze und Trockenheit. Auch morgen wieder, ne?
1: Genau, aber es kommt in der kommenden Nacht noch was anderes, nämlich der Höhepunkt der Sternschnuppen der Perseiden.
0: Ja, stimmt.
1: Das heißt, man kann fast draußen bleiben. Wer sich das leisten kann, muss dann allerdings raus aus den Städten. Das muss man ja vielleicht für die Sonnenfinsternis nicht unbedingt, wo eben keine Lichtverschmutzung ist, und muss dann aber Richtung Nordosten bis Osten im Nachthimmel schauen. Und dann ist die Wahrscheinlichkeit sehr groß, dass man auch eine Sternschnuppe sieht. Und vom Wetter her ist es tatsächlich so, morgen genauso wie heute Sonne pur und 30 bis 37 Grad. Immerhin ist die Luft trocken. Man kann es also einigermaßen aushalten, diese Hitze.
0: Also ein ganz besonderer Abend und eine ganz besondere Nacht heute mit Sonnenfinsternis und Sternschnuppen. Also da kommt ja alles zusammen heute. Dankeschön, Gernot Schütz im Wetterstudio. Und das ist Purple Show.

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1: Mit Daniel Sam. Guten Abend. Auf der Nordseeinsel Nordstrand steht der altkatholische Theresiendom. Die Kirche ist wesentlich kleiner, als der Name es vermuten lässt. Vor dieser Kirche steht eine alte Zapfsäule. Sie dient als Einladung, hereinzukommen, um kurz aufzutanken. Neben der Kirche liegt auch ein Anker und demnächst soll da noch eine Telefonzelle stehen. Diese Gegenstände wollen Menschen aufmerksam machen und ansprechen. Woran machst du dich fest? Was gibt dir Halt? Nimm doch wieder einmal Kontakt auf mit Gott. Ich finde diese Bilder schön, weil sie mir eine Brücke bauen zu Gott, weil sie etwas über Gott zeigen. Gott hat in der Bibel viele Gesichter. Und auf manche wäre ich nie gekommen. Da wird Gott beschrieben als kämpfende Bärin, als Löwe oder als Panther. Und Gott hat in der Bibel einen Namen. Ich bin da. Dieser Name klingt für mich wie eine Antwort. Wo bist du, Gott, wenn es mir schlecht geht? Wo bist du, wenn ich das Leben feiere? Wo bist du, Gott, wenn ich mich einsam fühle? Wo bist du, wenn ich ein Bad in der Menge nehme? Wo bist du, Gott, wenn ich sterbe? Wo bist du, wenn ich in diese Welt hineingeboren werde? Ich bin da. Ich bin da für dich. Diese Antwort, dieser Name spricht die Hoffnung von Menschen aus, dass Gott existiert, dass Gott mit uns Menschen etwas zu tun hat, dass Gott da ist für mich, für dich, für alle. Auch die Zapfsäule, der Anker und die Telefonzelle können Bilder für Gott sein. Gott ist da für mich, damit ich auftanken kann. Gott ist der Anker, der mich hält und der mir helfen will, dass ich nicht die Haltung verliere. Gott wartet darauf, dass ich mich melde, dass ich erzähle, was bei mir so los ist. Am anderen Ende der Leitung ist eine Freundin, ein Freund und hört zu. Das alles sind Bilder, Eselsbrücken, um Gott zu beschreiben, um zu sagen, wie Gott eventuell und hoffentlich sein könnte. Und diese Bilder helfen mir, mich zu verhalten. Auch ich kann da sein, damit jemand mal auftanken kann. Auch ich kann jemanden halten, jemandem Halt geben. Auch ich kann zuhören, wenn jemand sich was von der Seele reden will. Ich bin dadurch noch lange nicht wie Gott. Aber vielleicht kann ich zu einer himmlischen Erfahrung beitragen. Und das wäre doch schon mal was. Daniel Sam aus Baden-Baden von der Altkatholischen Kirche.
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2: Um 19 Uhr mit Katharina Scheer. Guten Abend. In Deutschland ist am Abend eine partielle Sonnenfinsternis zu sehen. In Rheinland-Pfalz beginnt die federweiße Lese. Das Wetter? Morgen wieder sonnig, aber noch heißer. 30 bis 37 Grad. In wenigen Minuten beginnt in Deutschland die Sonnenfinsternis. Anders als etwa in Island oder Spanien wird es hier nur eine partielle Sonnenfinsternis geben. Das heißt, der Mond deckt die Sonne nicht zu 100% ab. In Freiburg etwa rechnet das Deutsche Zentrum für Luft- und Raumfahrt mit einer Abdeckung von maximal 90%. Die Sternwarte Trier schreibt, in Rheinland-Pfalz werde eine Abdeckung von maximal 89% erwartet. Fachleute schätzen, dass die Sonnenfinsternis im Südwesten gegen 19.20 Uhr langsam sichtbar wird und gegen 20.15 Uhr ihren Höhepunkt erreicht. Die Verkehrsminister von Bund und Ländern haben über die Folgen des Niedrigwassers beraten. Wie die Lieferketten aufrechterhalten werden können, war Thema in einer Schaltkonferenz. Uwe Berndt aus Berlin.
3: Die Deutsche Bahn hat nach dpa-Informationen bei dem Treffen zugesagt, kurzfristig 400 Güterwaggons bereitzustellen, um die Transportprobleme auf den Wasserstraßen zu mildern. Die Finanzierung sei allerdings noch zu klären. DB Infrago sicherte laut Verkehrsministerium zu, im Rahmen der verfügbaren Kapazitäten zusätzliche Trassen für den Güterverkehr zur Verfügung zu stellen. Bundesverkehrsminister Steffen Bilger war bei der Schaltkonferenz für einen weiteren Ausbau der Fahrrinnen. Bilger betonte, die kommenden Wochen würden anspruchsvoll, denn die Wasserstände könnten auf absehbare Zeit niedrig bleiben.
2: Und jetzt die wichtigsten Nachrichten aus Rheinland-Pfalz. In Rheinland-Pfalz hat heute offiziell die Federweißerlese begonnen. Der heiße Sommer hat die Entwicklung der Trauben beschleunigt. Deshalb könnte auch die Hauptlese schon Ende August beginnen. Ulrich Fischer vom Institut für Weinbau Rheinpfalz in Neustadt sagte beim Ernteauftakt:
4: Wir sehen dieses Jahr wieder, dass die Rebe als mediterranes Gewächs hervorragend auch mit viel Sonne und auch mit einem begrenzten Wasserangebot klarkommen kann. Die Mostgewichte sind höher wie noch im letzten Jahr, aber die Säurewerte sind auch relativ hoch, was wir immer gerne sehen, weil dann trotz einer guten Reife auch frische und säurebetonte Weine entstehen.
2: Nach einem Brand in Ochtendung hat die Feuerwehr am Nachmittag Entwarnung gegeben. Nach 2 Tagen ist dort das Feuer auf einem Firmengelände gelöscht. Am Montag hatte es erst auf einem Feld gebrannt, danach hatten die Flammen auf das Firmengelände übergegriffen. Unter anderem haben Rindenmulch und Hackschnitzel gebrannt. 2 Feuerwehrleute wurden leicht verletzt. Über die Ursache für den Brand und die Höhe des Schadens ist noch nichts bekannt. 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
5: Vorsicht auf der A81 Stuttgart Richtung Singen zwischen Rottweil und Villingen-Schwenningen. Gefahr durch eine Plane auf der Fahrbahn. Vorsicht auf der B10 Karlsruhe Richtung Pirmasens zwischen Gottramstein und Siebeldingen steht ein defekter LKW auf der rechten Spur. Vorsicht auf der B42 Rüdesheim Richtung Wiesbaden zwischen Eltville, Erbacher Straße und Eltville-Kiedricher Straße. Da steht ein defekter PKW und es sind Menschen auf der Fahrbahn. Die A62 Landstuhl Richtung Nonnweiler ist in Höhe Nohfelden, Türkismühle wegen Bergungsarbeiten gesperrt. Alle Verkehrsinfos gibt es jederzeit auf swr4.de. Allen unterwegs eine gute Fahrt.
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5: Schwäbisch Hall 31 Grad aktuell, Furtwangen 30, Wittlich 32 und Remagen 31. Und Gernot Schütz im Wetterstudio hat alles Weitere für uns.
6: Heute Abend scheint die Sonne vom oft wolkenlosen Himmel. In der sternklaren Nacht kühlt es ab auf 18 bis 10 Grad. Im schwachen östlichen Wind bleibt es morgen ungestört sonnig. Die Hitze steigert sich noch. Aber da die Luft trocken ist, lassen sich die maximal 30 Grad im Westerwald bis 37 Grad im Rhein-Main-Gebiet einigermaßen aushalten. Am Freitag ist der Höhepunkt der Hitzewelle und weiterhin gibt es viel Sonne mit ein paar lockeren Wolken. Der Samstag ist insgesamt wolkiger und immer noch sehr heiß.
5: Dankeschön, Gernot.
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5: Herzlich willkommen. Heute gehen wir es mit dem Mann an, der, glaube ich, die größte Brillensammlung überhaupt besitzt. Zigtausende hat er. Ich weiß nicht, ob passend zum heutigen Tage auch eine Sonnenfinsternisbrille darunter ist. In den 70ern jedenfalls trug er sehr oft große, extravagante, runde Brillen. Und auch bei diesem Hit von 1972. Hier kommt Elton John mit dem Crocodile Rock.
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Die 70er nach 7 hier in SWR 4. Da schreibt man für eine Fernsehsendung die Titelmelodie und landet damit plötzlich ganz oben in den Charts. Genau das passierte John Sebastian, ehemaliger Kopf der Loving Spoonful, mit Welcome Back. Eigentlich sollte die neue amerikanische Serie einfach Cotter heißen. John Sebastian bekam den Auftrag, dafür die Titelmusik zu schreiben. Nur hatte er ein Problem. Auf Cotter wollte ihm beim besten Willen kein brauchbarer Reim einfallen. Also nahm er einen anderen Gedanken auf, nämlich die Geschichte von jemandem, der an einen Ort aus seiner Vergangenheit zurückkehrt und dort wieder gebraucht wird. Die Verantwortlichen waren von dem Lied so angetan, dass sie kurzerhand den Titel der Serie änderten. Aus Cotter wurde dann Welcome Back, Cotter. Und als die Serie 1975 startete, war auch das Lied sofort ein Publikumsliebling. Ursprünglich war Welcome Back übrigens gerade einmal 53 Sekunden lang. Sollte ja schließlich auch nur als Vorspann funktionieren. Aber als dann klar wurde, wie gut das Lied ankam, da schrieb Sebastian eine weitere Strophe, nahm den Song noch einmal auf und machte daraus eine komplette Single. Beschwingter, typischer 70er Pop. Und diese Single ging dann in den USA richtig durch die Decke. Im Mai 76 stand John Sebastian damit auf Platz 1 der amerikanischen Charts. Es war sein einziger Solo-Hit. Hier ist er. Welcome Back in SWR 4.

19.23 Uhr, SWR 4, Vorsicht auf der A96, München Richtung Lindau, zwischen Aitrach und Eichstätten, steht ein defekter PKW.

0: 19.30 Uhr.
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0: Vorsicht auf der A81 Stuttgart Richtung Singen zwischen Tuningen und Dreieckbad Dürheim. Eine ungesicherte Unfallstelle und hier liegen Fahrzeugteile. Vorsicht auf der A96 München Richtung Lindau zwischen Aitrach und Eichstätten steht ein defekter PKW. Und die A62 Landstuhl Richtung Nonnweiler ist in Höhe Nohfelden-Türkismühle wegen Bergungsarbeiten gesperrt. Alle Verkehrsinfos gibt es jederzeit auf swr4.de. Allen unterwegs eine gute Fahrt.
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0: Perfekte Bedingungen, um die Sonnenfinsternis zu schauen. Man sieht übrigens im Livestream auf swr4.de bereits, wie der Mond angefangen hat, die Sonne anzuknabbern. Und das an einem Sommerabend bei 31 Grad in Schwäbisch Gmünd, 32 Grad in Weinheim, 30 Grad in Adenau und 31 Grad in Flörsheim-Dalsheim. Heute Nacht gehen die Werte runter auf 18 bis 10 Grad, morgen dann wieder viel Sonnenschein und noch heißer, 30 Grad auf der Alb und bis 37 Grad im Rhein-Main-Gebiet, das sind die Höchstwerte.
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0: Unsere Zeitreise durch die 70er geht weiter, nehmen Sie Platz auf dem Fahrersitz und ab geht's. Driver's Seat, der passende Song jetzt von Sniffin' the Tears.
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19.43 Uhr, SWR 4, Vorsicht auf der B294, Haslach-Freudenstadt, zwischen Schenkenzell und Röthenbach, eine ungesicherte Unfallstelle. Hier sind die 70er nach 7 in SWR 4. Ja, und Dancing in the Moonlight, das ist ein richtiger Ohrwurm und macht mir jedes Mal gute Laune, wenn ich ihn höre. Er handelt von Menschen, die zusammenkommen, tanzen, lachen, niemand streitet, niemand muss auf der Hut sein. Und genau diese Welt wollte der Songwriter des Liedes beschreiben. Sherman Kelly heißt er. Aber die Geschichte hinter dem Song ist eigentlich genau das Gegenteil. 1969 wurde Sherman Kelly während einer Reise auf einer Karibikinsel Opfer eines brutalen Überfalls. Während er sich von seinen schweren Verletzungen erholte, schrieb er Dancing in the Moonlight. Er stellte sich darin eine andere Wirklichkeit vor, einen Ort, an dem Menschen friedlich und voller Freude miteinander feiern. Und vielleicht liegt genau darin die besondere Kraft dieses Liedes. Es beschreibt nicht einfach eine schöne Nacht, es beschreibt die Sehnsucht nach einer Welt, in der wir zusammen sein können, ohne Angst, ohne Streit und ohne Misstrauen. Sherman zeigte den Song seinem Bruder Wells, der Schlagzeuger von King Harvest war, und es wurde ein riesiger Erfolg. King Harvest mit Dancing in the Moonlight jetzt hier bei den 70er nach 7 in SWR 4.

Wir steuern schon wieder auf 20 Uhr zu. Ich hoffe, Sie hatten Spaß an unserer Zeitreise durch die 70er. Das waren die 70er nach 7. Aber ich habe hier noch eine schöne Rockballade von Aerosmith, Dream On, jetzt in SWR 4.

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1: Um 20 Uhr mit Ramin Movasakian. Der Bauernverband fordert von der Bundesregierung schnelle Finanzhilfen für Schweinebauern. Die Preise seien im Frühjahr und Sommer deutlich gesunken. Die Lage am Schweinemarkt sei katastrophal, heißt es in einem Papier des Verbands. Einzelheiten von Eva Huber.
2: Damit können viele ihre Produktionskosten nicht decken. Ein Grund für den Preisverfall ist, dass Länder wie China und Brasilien deutlich mehr Schweinefleisch produzieren als früher. Außerdem können Spanien und Deutschland wegen der afrikanischen Schweinepest in zahlreiche Länder nicht mehr exportieren. Mehr Fleisch bleibt deshalb in der EU und das drückt den Preis nach unten. Der Bundeslandwirtschaftsminister Alois Rainer will deshalb die Landwirte vor allem dabei unterstützen, wieder mehr ins Ausland exportieren zu können. Er führt deshalb Gespräche mit Ländern wie China und Südafrika.
1: Die Verkehrsminister von Bund und Ländern haben über die Folgen des Niedrigwassers beraten. In einer Schaltkonferenz besprachen sie konkrete Maßnahmen, um Lieferketten aufrechterhalten zu können. Die Deutsche Bahn hat zugesagt, kurzfristig 400 Güterwaggons bereitzustellen, um die Transportprobleme auf dem Wasser abzufedern. Bundesverkehrsminister Bilger warb außerdem für einen Ausbau der Fahrrinnen. In vielen Teilen Deutschlands schauen die Menschen aktuell gespannt in den Himmel, um die partielle Sonnenfinsternis zu sehen. In Freiburg ist der Höhepunkt in rund einer Viertelstunde. Die Sichtbedingungen sind hier besonders gut. Warum, erklärt SWR-Reporterin Kathi Engelmann.
3: Das Wetter spielt mit. Zweitens, die Abendsonne wird hier fast ganz bedeckt und man wird dieses astronomische Ereignis richtig deutlich zu sehen bekommen. Und ja, Hotels, die ganzen Freizeitziele sind in und um Freiburg so gut wie ausgebucht. Die besten Plätze sind schon anvisiert. Auch der Schauinsland Freiburgs Hausberg ist ein immer wieder gern gewähltes Reiseziel. Die Stadt im Breisgau wird also am Abend die Attraktion werden.
1: Bei der Reitweltmeisterschaft in Aachen hat das deutsche Dressurteam die Goldmedaille gewonnen. Keiner war besser als Isabel Wert, Frederik Wandres und die beiden Neuen im Team Katharina Hemmer und Raphael Netz. Silber ging an das Team Großbritannien, Bronze holte sich Dänemark. Basketballprofi Dennis Schröder ist am Abend bei einem Festakt zum Ehrenbürger der Stadt Braunschweig ernannt worden. Oberbürgermeister Kornblum würdigte den Kapitän der deutschen Nationalmannschaft als Menschen, der nicht nur sportliche Höchstleistungen vollbringe. Schröder sei auch durch sein soziales Engagement einer der bekanntesten Botschafter der Stadt. Der 32-Jährige unterstützt unter anderem mehrere soziale Projekte für Kinder. Das Wetter für Baden-Württemberg und Rheinland-Pfalz. In der Nacht bleibt es sternenklar, die Tiefstwerte 18 bis 19 Grad. Morgen wieder überall sonnig, die Temperaturen erreichen maximal 30 Grad im Nordschwarzwald und 37 Grad in der Pfalz. Auch am Freitag sehr sonnig und noch heißere Temperaturen. Soweit die Nachrichten und noch die Zeit, es ist gleich 20.03 Uhr.
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4: Vorsicht auf der B294 Haslach-Freudenstadt zwischen Schenkenzell und Röthenbach. Eine ungesicherte Unfallstelle. A3 Köln Richtung Frankfurt zwischen Limburg Süd und Bad Camberg. Ein Unfall. Zwei Fahrstreifen sind gesperrt, deshalb 3 Kilometer stockender Verkehr. Die A62 Landstuhl Richtung Nonnweiler ist in Höhe Nohfelden-Türkismühle wegen Bergungsarbeiten gesperrt. A8 Karlsruhe Richtung Stuttgart zwischen Karlsbad und Pforzheim West. 1 Kilometer Stau. Alle Verkehrsinfos gibt es jederzeit auf swr4.de. Allen unterwegs eine gute Fahrt.
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4: Ein Sommerabend mit Sonnenfinsternis. Und wer länger aufbleibt, kann auch noch eine Sternschnuppennacht heute erleben. Na, wenn das nichts Besonderes ist. Aktuell wird die Sonne immer mehr zu einer schmalen Sichel. Wer es verfolgen will, kann das auch ganz bequem vom Sofa aus auf swr4.de. Da zeigen wir den Blick von der Sternwarte Klein Winternheim.
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0: Whitney Houston. 20.17 Uhr, SWR 4, Vorsicht auf der A6, Nürnberg, Heilbronn. Zwischen Schwäbisch Hall und Kupferzell sind Menschen auf der Fahrbahn. 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

0: 20.24 Uhr, SWR 4, Vorsicht auf der A5. Basel Richtung Karlsruhe, zwischen Appenweier und Achern steht ein defektes Fahrzeug und hier sind auch Menschen auf der Fahrbahn.
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0: Fly Away. Es ist gleich 20.30 Uhr.
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0: Vorsicht auf der A5 Basel Richtung Karlsruhe. Zwischen Appenweier und Achern steht ein defektes Fahrzeug und hier sind Menschen auf der Fahrbahn. Vorsicht auf der A6 Nürnberg-Heilbronn. Zwischen Schwäbisch Hall und Kupferzell sind Menschen auf der Fahrbahn. A3 Köln Richtung Frankfurt. Zwischen Limburg Süd und Bad Camberg ein Unfall. Zwei Fahrstreifen sind gesperrt, deshalb 3 Kilometer stockender Verkehr. Die A62 Landstuhl Richtung Nonnweiler ist in Höhe Nohfelden Türkismühle wegen Bergungsarbeiten gesperrt. A8 Karlsruhe Richtung Stuttgart zwischen Karlsbad und Pforzheim West. Da haben wir 1 Kilometer Stau. Und alle Verkehrsinfos gibt es jederzeit auf swr4.de. Allen unterwegs eine gute Fahrt.
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0: Leutkirch aktuell 27 Grad, Freiburg 31, Bernkastel-Kues 31 Grad und Nassau an der Lahn 30 Grad. Die Nacht sternenklar bei Tiefstwerten zwischen 18 und 10 Grad. Morgen viel Sonnenschein und es wird noch heißer. Höchstwerte zwischen 30 Grad auf der Alb und 37 Grad im Rhein-Main-Gebiet.
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0: Na, haben Sie vorhin geschaut nach der Sonnenfinsternis? Auch wenn es nur eine partielle war, das Maximum der Bedeckung liegt inzwischen hinter uns. Und wie war es denn jetzt? Was haben Sie gesehen? Wie haben Sie es empfunden? Das würde mich jetzt interessieren, denn ich konnte hier im Sendestudio leider gar nicht schauen nach der Sonne. Deshalb erzählen Sie mir gern von Ihrem Erlebnis mit der Sonnenfinsternis. Haben Sie es verfolgt durch die Sonnenfinsternisbrille? Konnten Sie sehen, wie die Sonne immer mehr zur kleinen, schmalen Sichel wurde? Dann schreiben Sie mir gerne per Mail ins Studio über swr4.de oder gern können Sie auch eine Sprachnachricht schicken über die SWR4-App.
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0: I can hear music, die Beach Boys. Ja, ich habe auch Musik gehört, als vorhin die Sonnenfinsternis ihren Höhepunkt erreichte. Ich kann ja hier nicht weg. Also von daher habe ich diesmal leider eigentlich gar nichts mitbekommen. Aber ich erinnere mich noch gut an 1999. Damals war es ja eine totale Sonnenfinsternis bei uns. Alle standen draußen, mittags um 12:30 mit den Sophie-Brillen. Nur leider gab es damals eine dichte Wolkendecke und keinerlei Chance, einen Blick auf die Sonne zu erhaschen, aber es wurde dunkel am helllichten Tag für gute 2 Minuten und das allein war schon spektakulär und bleibt für mich ewig in Erinnerung. Heute also nun eine partielle Sonnenfinsternis, das ist nicht ganz vergleichbar mit dem, was da passiert. Ja, und wie war es denn jetzt eigentlich?
1: Hallo, guten Abend, hier ist die Saskia aus Eberbach. Wir haben gestern die Sonnenfinsternisbrillen gewonnen und haben die natürlich jetzt auch ausprobiert. Hat total gut funktioniert. Die komplette Sonnenfinsternis haben wir natürlich nicht gesehen, haben aber sehr gut beobachten können, wie der Mond sich vor die Sonne schiebt. Und es war wirklich ein sehr schönes und unvergessliches Erlebnis. Meins wahrscheinlich das letzte Mal. Meine beiden Mädchen, 6 und 12 Jahre alt, haben wahrscheinlich nochmal die Chance auf eine Sonnenfinsternis. Nochmal ganz herzlichen Dank, dass wir das machen konnten, dank der Brillen, die wir gestern gewonnen haben. Einen schönen Abend euch noch. Tschüss.
0: Ja, schönen Abend wünschen wir auch, Saskia in Eberbach. Und och, da gibt es schon noch Möglichkeiten, auch in den nächsten Jahren eine Sonnenfinsternis hier im Südwesten zu erleben. Nur halt eine partielle jedes Mal, wohlgemerkt. Denn die nächste totale Sonnenfinsternis bei uns in Deutschland, die ist erst 2081. Und da wird Freiburg dann im Kernschatten sein. Das dann doch noch ein paar Tage hin. Ob wir das erleben? Hier ist SWR 4.

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1: Um 21 Uhr mit Ramin Movasakian. Der russische Präsident Putin droht damit, Handelsschiffe westlicher Staaten zu beschlagnahmen. Hintergrund ist die Festsetzung von Schiffen der sogenannten russischen Schattenflotte durch europäische Staaten. Für das ARD-Studio Moskau berichtet Eberhard Nembach.
2: Solche Beschlagnahmungen seien nichts anderes als Piraterie und Raub, so Putin. Russische Vergeltungsmaßnahmen seien überall möglich, betonte der russische Präsident weiter, auch im Verantwortungsbereich der russischen Pazifikflotte. Beim Besuch eines Marinemanövers im fernen Osten Russlands sagte Putin weiter, die NATO dringe in der Pazifikregion vor und bedrohe Russland. Sein eigenes Land stellte er als kooperationsbereit dar.
1: Der Bauernverband fordert von der Bundesregierung schnelle Finanzhilfen für Schweinebauern. Die Lage am Schweinemarkt sei sowohl in Deutschland als auch in Europa katastrophal, heißt es in einem Papier des Verbands. Bauern bekämen derzeit rund 1,40 Euro pro Kilo Fleisch. Damit ließen sich Kosten für die Haltung nicht decken. Für viele Betriebe sei die Situation deshalb existenzgefährdend. Als Ursache nennt der Bauernverband die Entwicklung auf dem internationalen Markt. China habe etwa seine Eigenproduktion gesteigert. Brasilien habe niedrige Produktionskosten. Der deutsche Schwimmer Johannes Liebmann hat bei der Europameisterschaft in Paris über 800 Meter Freistil Gold gewonnen. Der 19-Jährige brach dabei seinen eigenen Europarekord, den er im April aufgestellt hatte, um 0,35 Sekunden. Für Liebmann ist es der bisher größte Erfolg seiner Karriere. Silber ging ebenfalls an Deutschland mit Sven Schwarz, der damit seine erste Medaille bei einer Langbahn-EM holt. Bronze ging an den Ungarn Zoltán Csakányi. Bei der Reit-WM in Aachen hat sich das deutsche Dressurteam am Abend im Mannschaftswettbewerb die Goldmedaille gesichert. Isabel Wert, Frederik Wandres, Katharina Hemmer und Raphael Netz erhielten die meisten Punkte. Silber ging an Großbritannien, Bronze holte sich Dänemark. ARD-Sportreporter Markus Tepper berichtet.
3: Die erste Medaille für Deutschland bei dieser Reit-WM und das insgesamt 10. WM-Gold für Dressur-Queen Isabel Wert in ihrer einmaligen Karriere. Die achtmalige Olympiasiegerin war als letzte Starterin des deutschen Quartetts in das Dressurviereck eingeritten, wo es an einer Stelle durchaus eng wurde für Wert und ihre Stute Wendy. Den Grundstein zum Gold hatte Youngster und WM-Debütant Raphael Netz im Sattel von Camelot am ersten WM-Tag gelegt. Weitere Dressurmedaillen gibt es am Freitag und Samstag in den zwei Einzelprüfungen Grand Prix Spezial und Kür.
1: Das Wetter für Baden-Württemberg und Rheinland-Pfalz. In der Nacht bleibt es sternenklar bei Tiefstwerten von 18 bis 10 Grad. Morgen wieder überall sonnig. Die Temperaturen erreichen maximal 30 Grad im Nordschwarzwald und 37 Grad in der Pfalz. Auch am Freitag sehr sonnig und noch heißer. Und die Zeit, es ist gleich 21.03 Uhr.
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4: Und da haben wir zunächst eine Gefahrenmeldung. Vorsicht auf der A5 Basel Richtung Karlsruhe. Zwischen Appenweier und Achern steht ein defektes Fahrzeug und hier sind Menschen auf der Fahrbahn. Die A62 Landstuhl Richtung Nonnweiler ist in Höhe Nofelden-Türkismühle wegen Bergungsarbeiten gesperrt. A8 Karlsruhe Richtung Stuttgart. Zwischen Karlsbad und Pforzheim West 2 Kilometer Stau. Verzögerung bis zu 10 Minuten. Und in Grünkraut im Landkreis Ravensburg kommt es wegen eines Brandes zu Geruchsbelästigung durch Rauch? Schließen Sie Fenster und Türen und schalten Sie Lüftungen ab. Alle Verkehrsinfos gibt es jederzeit auf swr4.de. Allen unterwegs eine gute Fahrt.
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4: Ein besonderer Sommerabend mit einer partiellen Sonnenfinsternis heute. Und viele schicken mir inzwischen Bilder hier ins Studio, wie sie es erlebt haben. Unter anderem auch Uschi und Roland. Grüße aus Mindersbach bei Nagold. Sie schreiben, sie waren auf der Terrasse und es war wundervoll anzusehen. Und auf dem Foto, da sieht man den Mond als schmale Sichel tatsächlich. Also, und wir kriegen ja heute auch noch ein weiteres Spektakel. Die Perseiden sind kräftig unterwegs. Es gibt eine Sternschnuppennacht. Also alle Blicke gehen in den Himmel. Alan Parsons Project jetzt mit Eye in the Sky.
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0: Gleich 21.18 Uhr, SWR 4, Vorsicht auf der A3, Frankfurt Richtung Köln, zwischen Wiesbadener Kreuz und Niedernhausen, Gefahr durch Reifenteile auf allen Fahrstreifen. SWR 4 mit dem Sommerabend und der hat uns heute ein seltenes Himmelsschauspiel beschert, eine Sonnenfinsternis, eine totale war es in Nordspanien und auf Mallorca, eine partielle hier bei uns im Südwesten. Und viele haben sich gemeldet inzwischen und erzählt, und auch diese SWR4-Hörerinnen sagen, wie sie es erlebt und empfunden haben.
1: Ja, hallo liebes SWR4-Team. Ich habe die Sophie gesehen mit meiner Sophie-Brille von 1999. Es war eine schöne Sonnensichel. So, wie man es eigentlich nur vom Mond kennt. Und ja, hat mich an früher erinnert, war schon irgendwie schön. Liebe Grüße aus Grunau, eure Ute, ich grüße euch alle. Tschüss.
2: Hallo, hallo, Iris Hemminger hier, Fahrlehrerin. Ja, ich war leider mit meinem Fahrschüler unterwegs, konnte es also nicht sehen, war auch sehr traurig darüber. Bis ich am Straßenrand jemanden gesehen habe mit so einem Schweißerschild, da habe ich dann meinen Fahrschüler gebeten, ganz kurz anzuhalten. Dann haben wir den netten Mann gefragt, ob wir durchgucken dürfen. Er hat uns kurz durchschauen lassen. Das war sehr, sehr freundlich. Und somit haben wir doch beide noch das Vergnügen gehabt, diese Sonnenfinsternis zu sehen.
0: Ja, danke für Ihre Eindrücke und Schilderungen und einen weiterhin schönen Abend mit SWR 4. Tschüss.

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0: Und gleich ist es 21.30 Uhr.
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0: Vorsicht auf der A3 Frankfurt Richtung Köln zwischen Wiesbadener Kreuz und Niedernhausen. Gefahr durch Reifenteile auf allen Fahrstreifen. Die A62 Landstuhl Richtung Nonnweiler ist in Höhe Nohfelden-Türkismühle wegen Bergungsarbeiten gesperrt. A8 Karlsruhe Richtung Stuttgart zwischen Karlsbad und Pforzheim West. 2 Kilometer Stau, Verzögerung bis zu 10 Minuten. Und in Koblenz, Karthause, kommt es zu einem großflächigen Stromausfall. Die Störung wird so schnell wie möglich behoben. Wir informieren Sie, wenn die Gefahr vorüber ist. Das Feuerwehrgerätehaus dort ist besetzt und hält dort einen Ansprechpartner bereit. Alle Verkehrsinfos gibt es jederzeit auf swr4.de. Allen unterwegs eine gute Fahrt.
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0: Aalen hat 23 Grad, Tübingen 26, Horhausen 24 und Katzenelnbogen 23 Grad im Moment. Heute Nacht sternenklar, also ideale Sicht für die Sternschnuppennacht. Die Tiefstwerte 18 bis 10 Grad und morgen dann erneut viel Sonnenschein. Und es wird noch heißer als heute. Die Höchsttemperaturen zwischen 30 Grad auf der Alp und 37 Grad im Rhein-Main-Gebiet.
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0: Und jetzt gehen wir auf eine ganz besondere Urlaubsreise mit 10cc. Hier kommt Dreadlock Holiday.
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Und wir müssen kurz auf die Straßen blicken. Vorsicht auf der A66 Frankfurt Richtung Wiesbaden zwischen Frankfurt-Mikwell-Allee und Ludwig-Landmann-Straße. Ein defekter PKW auf der linken Spur. Und Vorsicht auf der A671 Mainz Richtung Wiesbaden zwischen Mainz-Kastell und Mainz am Möhneburg liegt ein Müllsack auf der linken Spur. 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

0: Der 12. August neigt sich so langsam dem Ende entgegen, kurz vor 22 Uhr. War das heute ein schöner Tag für Sie? War das ein, ja, vielleicht sogar perfekter Tag heute für Sie? Ich hoffe es einfach mal. Und Sie können den ja noch, ich hoffe auch wunderbar noch ausklingen lassen an diesem Sommerabend. Und da passt doch jetzt Lou Reed hervorragend dazu, oder? Hier ist Perfect Day in SWR 4.
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1: Um 22 Uhr mit Ramin Movasakian. Die Verkehrsminister von Bund und Ländern haben darüber beraten, wie sie die Folgen der niedrigen Wasserstände in vielen Flüssen abfedern wollen. Unterstützung kommt auch von der Deutschen Bahn. Aus Berlin Uwe Berndt.
2: Die Deutsche Bahn hat nach dpa-Informationen bei dem Treffen zugesagt, kurzfristig 400 Güterwaggons bereitzustellen, um die Transportprobleme auf den Wasserstraßen zu mildern. Ein einziger Güterzug könne wegen seiner höheren Geschwindigkeit bis zu 10 Binnenschiffe ersetzen. Kurzfristig könne man mit Güterzügen bis zu 100 Schiffstransporte ausgleichen. Bundesverkehrsminister Steffen Bilger war bei der Schaltkonferenz für einen weiteren Ausbau der Fahrrinnen. So könnten die Wasserstraßen leistungsfähiger werden. Bilger betonte, die kommenden Wochen würden anspruchsvoll, denn die Wasserstände könnten auf absehbare Zeit niedrig bleiben.
1: Die Bundesregierung hat die Hinrichtungen im Iran verurteilt. Seit den regierungskritischen Protesten Anfang des Jahres sind wiederholt Demonstranten erhängt worden. Die Menschen im Iran müssten ihre Rechte auf freie Meinungsäußerung ohne Angst ausüben können, steht in einer Stellungnahme. Dieser haben sich 30 weitere Länder angeschlossen, darunter Australien, Kanada und Neuseeland. Die iranische Regierung müsse auf die Stimme ihres Volkes hören, das Veränderungen fordere, heißt es darin weiter. Der russische Präsident Putin droht damit, Handelsschiffe westlicher Staaten zu beschlagnahmen. Hintergrund ist die Festsetzung von Schiffen der sogenannten russischen Schattenflotte durch europäische Staaten. Putin erklärte, solche Beschlagnahmungen seien nichts anderes als Piraterie und Raub. Russische Vergeltungsmaßnahmen seien überall möglich, auch im Verantwortungsbereich der russischen Pazifikflotte. Bei der Schwimm-EM in Paris hat es am Abend die nächsten beiden Medaillen für Deutschland gegeben. Johannes Liebmann aus Eckernförde holte sich über 800 Meter Freistil Gold. Silber ging an Sven Schwarz aus dem niedersächsischen Gärden. ARD-Sportreporter Lars Becker berichtet.
3: Was für eine Leistung von den beiden, vor allem vom erst 19-jährigen Johannes Liebmann, der als Jugendlicher aus Eckernförde rübergegangen ist nach Magdeburg ins Sportinternat, um da in der Trainingsgruppe von Bernd Berghahn zu trainieren mit den Großen, mit Wellbrock und mit Mertens. Hier souverän Europameister in neuer Europarekordzeit, eigene Bestzeit verbessert. Und Sven Schwarz auf den letzten Metern kämpft er sich vorbei am Ungarn an Salan Sakani und holt hier Silber, Gold und Silber. Für die Deutschen über 800 Meter Freistil.
1: Das Wetter für Deutschland. In der Nacht ist es meist sternenklar. Die Tiefstwerte 19 bis 7 Grad. Morgen gibt es überall wieder viel Sonne. Nur in Vorpommern ist es teilweise bewölkt. Dazu wird es noch heißer bei Temperaturen von maximal 27 bis 37 Grad. Auch am Freitag sonnig und bis zu 38 Grad. Am Samstag wird es dann im Nordwesten grau. Im Südosten gibt es dagegen wieder viel Sonne. Und noch die Zeit, gleich 22.03 Uhr.
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4: Die A62 Landstuhl Richtung Nonnweiler ist in Höhe Nohfelden Türkismühle wegen Bergungsarbeiten gesperrt. Alle Verkehrsinfos gibt es jederzeit auf swr4.de. Allen unterwegs, gute Fahrt.
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4: Willkommen zur Schlussrunde für heute, die wir mit einer Ballade aus den 70ern beginnen. Leo Sayer, When I Need You.
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liebes Radioteam, ich liege auf meinem Mini-Balkon und genieße den Sternenhimmel, schreibt mir gerade eben Heidi aus Staufen im Breisgau. Habe schon 3 Sternschnuppen gesehen, herrlich. Und im Hintergrund läuft leise die Musik von SWR 4. Danke dafür. Ja, sehr gerne. Und mögen alle Wünsche in dieser Sternschnuppennacht in Erfüllung gehen.

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1: Einen schönen Mittwoch wünschen wir Ihnen und natürlich freuen wir uns jetzt schon auf morgen früh, auf Ihre Erfahrungen, Erlebnisse und Geschichten zur Sonnenfinsternis. Waren das jetzt am Abend eher romantische Minuten oder spannende oder faszinierende oder vielleicht sogar enttäuschende? So haben Sie die Sonnenfinsternis erlebt. Das erfahren wir alles morgen früh ab 6.
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1: Die A62 Landstuhl Richtung Nonnweiler ist in Höhe Nohfelden-Türkismühle wegen Bergungsarbeiten gesperrt. Die A96 Lindau Richtung München ist im Kreuz Memmingen bis 23 Uhr gesperrt. Die B294, B33 Offenburg-Donau-Eschingen ist im Hausach-Sommerberg-Tunnel in beiden Richtungen wegen Tunnelwartungsarbeiten gesperrt. Und die B31 zwischen Immenstadt am Bodensee und Kippenhausen ist in beiden Richtungen gesperrt. Allen unterwegs eine gute Fahrt.
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1: In Münsingen 20 Grad aktuell, Radolfzell 25, Edenkoben 24 Grad und Bad Marienberg 21 Grad. Morgen erneut viel Sonnenschein und es wird noch heißer, Höchstwerte 30 bis 37 Grad. Und das war der SWR4 Sommerabend mit Holger Benzin. Und jetzt freuen wir uns auf die Raritäten.
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0: Story über eine Kellnerin, die davon träumte, ein großer Star zu werden und irgendwann Postkarten aus Los Angeles zu schicken. Darüber erzählte 1993 ein Mann am Piano, der bis dato unbekannt war, Joshua Caddison. Allzu lange blieb der in Kalifornien gebürtige Singer-Songwriter nicht im Musikgeschäft, aber er hat ein paar zeitlos schöne Songs hinterlassen, wie die Picture Postcards from L.A. Sie geben auch das Thema der heutigen Ausgabe von Selten, aber super vor, zu der ich Sie herzlich begrüße. Passend zur Urlaubszeit reisen wir in den nächsten knapp 30 Minuten um die Welt. Der Flieger nach Australien ist schon startklar.
1: Good evening, ladies and gentlemen. Welcome aboard Flight 743 to Sydney, Australia.

Dieses deutsche Popduo nannte sich Bubus Heart und brachte Ende der 1970er, Anfang der 1980er Jahre ein paar Singles heraus, die aber allesamt wenig Wirbel verursachten. Immerhin waren die beiden Herren mit Welcome to Australia bei Ilja Richter in der ZDF-Disco zu Gast. Wir bleiben in Down Under und treffen dort Mary Hopkin.

0: Über diese Bucht auf der zu Australien gehörenden Insel Tasmanien sang die walisische Sängerin 1970. Die amerikanische Musikzeitschrift Cashbox schrieb seinerzeit darüber: ein bisschen Folk und ein Hauch von Steelband-Flair, der sich in den Streichern verbirgt, sorgen für eine erfrischende Abwechslung zum üblichen Balladenklischee. Mary Hopkin unternahm die ersten Schritte im Musikgeschäft unter der Ägide von Paul McCartney, der anfangs Lieder für sie schrieb und ihre Platten produzierte. Bei Tamar Harbour übernahm erstmals Mickey Most die Produzententätigkeit, wie auch bei Herman's Hermits, die uns nun auf eine Kreuzfahrt mitnehmen.
1: Und wir müssen leider kurz dazwischen. Achtung, Falschfahrer auf der B9 Ludwigshafen-Mainz zwischen B44 Rhein-Gönheimer Kreuz und der A650 Oggersheimer Kreuz kommt Ihnen ein Falschfahrer entgegen. Fahren Sie äußerst rechts und überholen Sie nicht. Auf der B9 Ludwigshafen-Mainz zwischen B44 Rhein-Gönheimer Kreuz und der A650 Oggersheimer Kreuz ist ein

Ein Gebiet, dem zugeschrieben wird, dass dort schon mal Schiffe und Flugzeuge auf mysteriöse Art und Weise verschwinden. Das Bermuda-Dreieck. Aber nicht ausgeschlossen, dass einem dort auch die Liebste abhanden kommt, wie Barry Manilow schilderte. Wäre er doch lieber nochmal nach Rio de Janeiro zur Copacabana aufgebrochen. Sein Song über diesen Sandstrand hat ihm bekanntlich ausreichend Tantiemen in die Taschen gespült. Kennen Sie auch die französische

Das war Lynn Renault. Sie zählt zu den berühmtesten Medienpersönlichkeiten Frankreichs und ihre Karriere umspannt nunmehr 8 Jahrzehnte. Bereits 1943 begann sie ihre Gesangskarriere. Hinzu kam die Arbeit als Schauspielerin vor Film- und Fernsehkameras sowie auf der Theaterbühne. Sie feierte große Erfolge, beispielsweise in England, Kanada und Amerika. Dort bot ihr sogar Elvis Presley ein Privatkonzert an, nachdem er begeistert einen Auftritt von ihr gesehen hatte. Dean Martin nahm mit ihr eine Duettplatte auf und mit dem King of Coolness setzen wir unsere musikalische Weltreise auch fort. 1962 brachte der Allround-Entertainer ein Album mit dem Titel French Style heraus. Also machen wir uns auf den Weg in die französische Hauptstadt.

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1: Bleiben wir noch für einen Augenblick in Paris und lauschen einem akustischen Stimmungsbild, das Jacques Dutronc 1968 gezeichnet hat. Darin beschreibt er verschiedene Situationen und Aktivitäten, die sich morgens um 5 Uhr in der Metropole abspielen. Il est 5 heures, Paris se veille. Die an der Platte beteiligten Akteure waren am Aufnahmetag mit dem Ergebnis aber nicht zufrieden. Ihrer Meinung nach fehlte das gewisse Etwas. Im Nachbarstudio nahm gerade der klassische Flötist Roger Bourdin Werke von Johann Sebastian Bach auf und wurde vom künstlerischen Leiter der Dutronc-Aufnahme gebeten, ob er etwas improvisieren könne. Das tat er und verlieh damit dem Chanson die besondere Note.
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1: Betriebsamkeit nicht nur in den Morgenstunden, sondern im Besonderen natürlich auch zu Zeiten des Berufsverkehrs. Da kommt man mit dem Fahrrad schon mal flotter voran, wie das Joe Dassin gerade besungen hat. Dassin wollte zuerst Filmregisseur werden und auch hier gilt, der Apfel fällt nicht weit vom Stamm, denn Papa Jules war ein berühmter Regisseur. Der Sohn assistierte ihm unter anderem bei Dreharbeiten zum Film Top Capi und übernahm darin sogar eine Nebenrolle. Der amerikanische Streifen aus dem Jahr 1964 mit Starbesetzung, unter anderem mit Melina Mercouri, Peter Ustinov und Maximilian Schell, beschrieb den Raub von einem Dolch, der reich mit Diamanten und Smaragden verziert war, aus dem Istanbuler Topkapi-Palast. Die Titelmusik dazu klang so.

The Four Lads aus Kanada besangen 1953 humorvoll die Umbenennung Konstantinopels in Istanbul und erhielten dafür eine goldene Schallplatte. Bei dem Gesangsquartett war es ein Hit, aber als Caterina Valente den Titel aufnahm, übrigens ihre erste Schallplatte überhaupt, blieb es ein Ladenhüter. Der Grund? Es handelte sich um eine Jazzplatte, die sich bei uns nicht verkaufte. Nun, bekanntlich sollte sich dies bald ändern, denn in wenigen Jahren avancierte sie zum Weltstar, der in zahlreichen Sprachen sang. Sie schlägt nun mit einem italienischen Hit eine Brücke nach Fernost.

Cinderella di Luna in japanischer Sprache gesungen. Wer glaubt, dass diese Aufnahme auch in Japan entstand, irrt. Es war in Belgien. Aus dem Land der aufgehenden Sonne kam in den 1960er Jahren ein Hit zu uns, der in zahlreichen Versionen populär wurde.

Melodie haben Sie bestimmt sofort als Sukiyaki identifiziert. Auf diese Art und Weise wurde das japanische Eintopfgericht international bekannt, obwohl der Titel davon gar nicht handelt. Der Text erzählt vielmehr die Geschichte eines Mannes, der beim Gehen den Blick nach oben richtet, damit seine Tränen nicht herunterrinnen. Der Autor schrieb die Verse im Jahr 1960 auf dem Heimweg von den Protesten gegen den Sicherheitsvertrag zwischen den USA und Japan. Darin brachte er seine Frustration über die gescheiterten Bemühungen zum Ausdruck, den Vertrag zu verhindern. Die Strophen wurden bewusst allgemein gehalten, damit sie sich auf jede verlorene Liebe übertragen lassen. Kiyo Sakamoto sang das Lied im Original und wurde dadurch weltweit bekannt. Doch leider kam er mit nur 43 Jahren bei einem Flugzeugabsturz ums Leben. Aufgrund des Sukiyaki-Erfolgs erschien mit China Nights international noch eine weitere Single mit ihm, die aber in Vergessenheit geriet. Hier habe ich den Titel für

nach Deutschland einlud, die Peanuts. Auch bei uns kamen die beiden Mädchen, die sich auf der Bühne absolut synchron bewegten, hervorragend an. Die Sängerinnen waren fortan immer wieder im Fernsehen. Unter anderem präsentierten sie dort, angekündigt von Udo Jürgens, eine ganz besondere Fassung eines Eurovisionshits.

klar, da war noch eine gehörige Portion Schwarzwald mit dabei. Unverkennbar Horst Jankowskis A Walk in the Black Forest hier mit Puppet on a String verwandelt. Das Zusammenspiel klang doch gar nicht übel. Und wenn wir hier schon in der Umgebung unterwegs sind, müssen wir unbedingt in einer Stadt Halt machen, die für viele ausländische Touristen zum Pflichtprogramm gehört. Memo.

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1: Auch Gus Backus hatte seine Erinnerungen an Heidelberg, nicht nur Peggy March, die Sie bestimmt mit diesem Titel vorwiegend im Ohr haben. Sie ist stattdessen in der Themse-Metropole

ist geradewegs nach Liverpool und wir spazierten auf der durch die Beatles weltberühmt gewordenen Penny Lane. Im gleichnamigen Lied erzählten Paul McCartney und John Lennon über ihre Kindheitserinnerungen. Autobiografisch wird es auch bei der holländischen Chansonsängerin Connie van den Bos. 1977 hat sie eine deutschsprachige LP aufgenommen und interpretierte darauf ein Lied, das ursprünglich aus Frankreich, aus der Feder von Michel Delpech stammt. La maison est en ruine, in den Haaren.

Ein Lied, das von der französischen Weinlese handelt, interpretiert von einer holländischen Gruppe, und zwar einer höchst erfolgreichen. BZN. Diese drei Buchstaben waren ein Akronym, was in deutscher Sprache so viel wie Band ohne Namen bedeutet. Die Gruppe wurde vor 60 Jahren gegründet, bestand bis 2007 und landete eine Vielzahl von Hits, und dies nicht nur in den Niederlanden. Überhaupt kamen von dort einige Gruppen, die Bleibendes hinterlassen haben, wie zum Beispiel Ferrari und

dem Sailor Boy und der Lady of Spain folgten drei Damen aus Großbritannien, die als Trio à la carte die Hitparaden aufmischten. Die bei uns produzierte Disco-Formation war jedoch nur eine kurzlebige Erscheinung. Mitte der 1980er Jahre war schon wieder Schluss. Ich schlage vor, wir bleiben noch ein bisschen in Griechenland. Singen, so hat sie es einmal formuliert, ist für mich das Schönste in meinem Leben. Ein Satz, den Nana Mouskouri ihr Leben lang immer wieder unter Beweis gestellt hat. Nicht ohne Grund erhielt sie den Beinamen die Stimme. Eine, die unverwechselbar ist.

Fällt der Name Leandros, denken viele an Vicky. Doch ich möchte heute an ihren Vater Leo erinnern, der im vergangenen Jahr im Alter von 102 Jahren in seiner Heimat verstorben ist. Er kam Mitte der 1950er Jahre nach Deutschland und war bei uns eine feste Größe auf dem Musikmarkt. Als seine Tochter Vicky ins Rampenlicht trat, stellte er seine eigene Gesangskarriere in den Hintergrund und arbeitete fortan als Komponist, oft unter dem Pseudonym Mario Panas, sowie als Produzent. So schrieb er beispielsweise den Grand Prix-Siegertitel von 1972, Après toi. Leo Leandros hören wir mit einem seiner größten Erfolge,

Country Music trifft Karibik. 1953 fiel dem amerikanischen Singer-Songwriter Mitchell Tarrock der eben gehörte Song ein, der seinerzeit auf Platz 1 der Charts stand. Ich habe Ihnen eine Version von 1967 mit Hank Snow vorgespielt, die uns auf das Gebiet einstimmte, welches wir nun bereisen. Von dort stammt ein Musikstil, der Mitte der 1950er Jahre einen wahren Hype auslöste. In der Popkultur grassierte das Calypso-Fieber. Zwar nur ein Jahr lang, dafür aber heftig. So dekorierte man amerikanische Nachtclubs mit Fischernetzen und Palmwedeln zu Calypso-Hütten um und die Sänger trugen Strohhüte und zerschlissene Hosen. Die Rhythmen aus der Karibik waren Verkaufsschlager und Harry Belafonte, der King of Calypso, welcher sogar Elvis und dem Rock'n'Roll den Hitparadenthron streitig machte.

Marty Robbins sagte der Karibik und seinem Little Girl in Kingston Town ade. Und alle, denen der Süden doch zu viel Hitze bereithält, können sich nun entspannt zurücklehnen. Wir machen einen Abstecher in den kühleren Norden unserer Weltkugel und begegnen hier einem ganz besonderen Chor.

Ein schwedisch-dänisches Jazz-Ensemble, das international riesige Erfolge feierte. The Swedanes. Das Terzett bestand aus Alice Babs, dem Gitarristen Ulrik Neumann und dem Geiger Sven Asmussen. Und der Scandinavian Shuffle war eine ihrer Paradenummern. In Kopenhagen erblickte die folgende Sängerin das Licht der Welt, die in ihrer Heimat Dänemark schon ein paar Jahre ein Star war, bevor sie auch in Deutschland zu den Größen im Unterhaltungsgeschäft gehörte. Dorte. In einem ihrer Hits besang sie einen Adligen aus dem Großherzogtum Luxemburg. Den Titel haben Sie bestimmt noch im Ohr, aber diese Version vermutlich nicht.

Bei diesem Song handelte es sich um Gebrauchtware. Als die schwedische Gruppe Blue Sweat ihn 1973 aufnahm, war er schon 5 Jahre alt und für den Originalinterpreten DJ Thomas ein Hit gewesen. Diese Coverversion gefiel dem skandinavischen Publikum so gut, dass die Plattenfirma sich entschloss, sie auch auf dem amerikanischen Markt herauszubringen. Auch dort kam die Nummer mit dem Uga-Chaka-Intro an. Mehr noch, damit gelang der Band als erstem schwedischen Pop-Act überhaupt ein Nummer-1-Hit in den USA. Hier kommt nochmals schwedischer Besuch.

Diese knifflige Frage von Anneliese Hanson lässt sich heute nicht mehr beantworten, denn diese Ausgabe von Selten aber Super neigt sich dem Ende zu. Alle Länder der Erde konnten wir in der Kürze der Zeit natürlich nicht bereisen. Schließlich hatten wir dazu nur knappe 30 Minuten Zeit. Im Kino durfte das länger dauern. 1956 kam der Monumentalfilm In 80 Tagen um die Welt nach dem gleichnamigen Roman von Jules Verne auf die Leinwand. Der Streifen lief, in Anführungszeichen, nur 3 Stunden und wartete mit einem Riesenaufgebot an Stars auf, darunter Shirley MacLaine und David Niven. Die Musik kam von Victor Young, wofür er einen Oscar erhielt. Around the World, hier gespielt von Ray Conniff und seinem Orchester. Damit sage ich auf Wiederhören, bis zum nächsten Mal.

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1: Um 23 Uhr mit Katja Kindermann. Unzählige Menschen haben am Abend in Deutschland und anderen Teilen Europas die Sonnenfinsternis verfolgt. Bei klarem Himmel war das Naturschauspiel gut zu sehen. Aus der Nachrichtenredaktion Thorsten Lange.
2: Um kurz nach 19 Uhr schob sich der Mond nach und nach vor die Sonne, bis nur noch eine schmale Sichel zu sehen war. Im Norden waren ungefähr 85% der Sonne verdeckt, in Süddeutschland waren es bis zu 90%. Viele suchten sich ein Plätzchen im Freien, um gute Sicht zu haben. So verfolgten rund 100 Schaulustige das Spektakel auf dem Brocken im Harz. Eine totale Sonnenfinsternis erlebten Teile Islands, Grönlands sowie Nordspaniens und der Balearen. In Spanien löste dies vielerorts einen Besucheransturm aus.
1: Die Bundesregierung reagiert auf die verschärfte Bedrohungslage. Das Kabinett hat eine umfassende Reform der Geheimdienste auf den Weg gebracht. Aus der Nachrichtenredaktion Christiane Rüther.
3: Sprengstoffdrohnen an Flughäfen, Hackerangriffe, Spionage oder Sabotage bei Rüstungsfirmen. Die Geheimdienste in Deutschland bekommen nach dem Willen des Kabinetts deutlich mehr Befugnisse, um diesen Bedrohungen mehr entgegenzusetzen. Bisher sammeln die Nachrichtendienste vor allem Informationen. Mit der Reform sollen sie in die Lage versetzt werden, auch mit Gegenangriffen aktiv zu werden. Zum Beispiel in IT-Systeme von Drohnenfabriken oder Chemiewaffenlaboren einzudringen, um diese zu sabotieren. Innenminister Dobrindt sagte, man entwickle die deutschen Nachrichtendienste hin zu echten Geheimdiensten.
1: Neue parlamentarische Geschäftsführerin der Unionsfraktion soll offenbar die Abgeordnete Catarina dos Santos Vins werden. Mehrere Medien berichten, Fraktionschef Frei habe die 32 Jahre alte Juristin vorgeschlagen. Sie hat ihren Wahlkreis in Aachen und gehört dem Bundestag seit 2021 an. Der Posten ist vakant, weil der bisherige Inhaber, Steffen Bilger, neuer Verkehrsminister geworden ist. Der parlamentarische Geschäftsführer hat eine wichtige Funktion in der Fraktion. Bundesumweltminister Schneider fordert, die Anpassung an Klimaveränderungen als Gemeinschaftsaufgabe für den Bund im Grundgesetz zu verankern. Er halte diesen Schritt für zwingend notwendig, sagte der SPD-Politiker in Berlin und kündigte einen entsprechenden Vorstoß noch in diesem Jahr an. Derzeit sind Hitzeschutz und ähnliche Themen fast ausschließlich Ländersache. Der Bund kann sich daran nur sehr eingeschränkt beteiligen. Für eine Grundgesetzänderung sind 2/3 Mehrheiten in Bundestag und Bundesrat nötig. Das waren die Nachrichten. Das Wetter in Deutschland. In der kommenden Nacht ist es überall trocken, bei Tiefstwerten von 18 Grad bis 8 Grad. Morgen sonnig und trocken, 27 Grad in der Uckermark und bis 37 Grad am Oberrhein. An der Ostsee etwas kühler. Am Freitag heiter, später im Westen leichte Schauer und Gewitter, 27 bis 39 Grad. Und am Samstag nochmals viel Sonne, von Westen her Schauer und Gewitter. Die Temperaturen liegen dann bei 21 bis 38 Grad. Die Zeit, es ist 23.03 Uhr.
4: Und hier ist der Verkehrsservice in der ARD-Hitnacht. Es gibt die Entwarnung für die B9 Ludwigshafen-Mainz. Kein Falschfahrer mehr zwischen der B44 Rhein-Gönheimer Kreuz und der A650 Ockersheimer Kreuz. Was aktuell ist, ist die A1 Lübeck-Hamburg auf der Norderelbbrücke, 2 Kilometer Stau. Da ist ein Schwertransport unterwegs. Die A1 Bremen Richtung Osnabrück ist zwischen dem Dreieck Stur und Wildeshausen Nord gesperrt. Da laufen nach wie vor Reinigungsarbeiten. Und die A5 Frankfurt Richtung Kassel zwischen dem Reiskirchener Dreieck und Grünberg, 3 Kilometer Stau nach einem Unfall. Die A7 Fulda Richtung Kassel ist zwischen Bad Hersfeld West und Homberg-Efze nach einem LKW-Brand bis um 6 morgen früh gesperrt und dadurch gibt es 6 Kilometer Stau. Die Umleitung führt über die U35. A15 Breslau Richtung Dreieck Spreewald. Die Strecke ist zwischen Cottbus Süd und Fetschau gesperrt. Da brennt ein LKW. Die A62 Landstuhl Richtung Nonnweiler ist in Höhe Nofelden-Türkismühle gesperrt. Da laufen Bergungsarbeiten. A93 Kiefersfelden-Rosenheim ist zwischen dem Grenzübergang Kiefersfelden und Oberaudorf in beiden Richtungen gesperrt nach einem Unfall. Und die A96, letzte Meldung, die A96 Lindau Richtung München ist im Kreuz Memmingen gesperrt. Und es dauert da auch noch ein bisschen. Also passen Sie gut auf, seien Sie achtsam. Und das Wichtigste, kommen Sie gut und sicher an.
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4: Mit Romy Anders. Grüße ganz herzlich. Hi und eine schöne Nacht.

war das ein Rummel heute. Es gab Live-Schaltungen im Fernsehen. Alle waren völlig aus dem Häuschen, die Sonnenfinsternis. Bei sämtlichen Brillendäden, da waren die Spezialbrillen schon seit Tagen ausverkauft. Die hatten ja schon Schilder draußen stehen, ne? Bei uns sind keine Brillen mehr für die Sonnenfinsternis zu bekommen. Und mich persönlich, muss ich Ihnen ganz ehrlich sagen, mich persönlich hat es jetzt gar nicht so angehoben. Ich hatte gar keine Zeit dafür. Armbrot machen, Wäsche gießen. Wie war denn das bei Ihnen? Gänsehautmoment? Sind Sie extra irgendwo hin, um das besonders zu gucken? Gab es da, ja, ein besonderes Gefühl, was die Sonnenfinsternis in Ihnen ausgelöst hat? Das will ich gerne mal wissen. Rufen Sie an, wir plaudern an der 0800 80 80 110 oder Sie schreiben ganz entspannt ard-abend@mdr.de. Ich freue mich sehr, dass Sie bei uns sind, die ARD-Hitnacht. Willkommen und eine schöne Zeit mit uns.

Wir hatten sie gefragt nach ihrem Erlebnis heute mit der Sonnenfinsternis. Oder vielleicht war es ja gar kein Erlebnis, weil sie mit ganz anderen Dingen beschäftigt waren, wie ich. Schreiben Sie an ard-hitnacht@mdr.de. Carola aus... steht leider nicht da. Schreiben Sie gern immer noch mit dazu, von wo aus Sie uns schreiben. Das wird auch Bescheid wissen. Also Carola schreibt, liebe Rumi, die Sonnenfinsternis ist ein Highlight für mich gewesen. Beim letzten Mal habe ich sie nämlich verpasst. Und wenn man dieses Schauspiel sieht, so wie geometrische Figuren, sieht das aus wie gemalt. Und das macht was mit einem. Dieses Gefühl, bei einer Sache dabei zu sein, die so selten ist. Punkt, Punkt, Punkt. Es grüßt eure Stammhörerin Carola. Und Thomas meint, ich habe die Sonnenfinsternis über der Bucht vom Timmendorfer Strand genießen können, weil ich dort heute dienstlich bin. Es wurde dunkler und kühler. Und es war ein Gefühl, als wenn die Zeit ein wenig stehen bleibt. Auch ein bisschen unheimlich. Smiley. Liebe Grüße von Thomas aus Dahlberg. Und wie war es bei Ihnen? ard-hitnacht@mdr.de. Dankeschön fürs Schreiben und für die herzlichen Grüße. Freuen wir uns auch immer.

0: 23.30 Uhr, guten Abend. Der Verkehrsservice in der ARD-Hitnacht. Die A1 Lübeck-Hamburg auf der Norderelbbrücke, 2 Kilometer Stau. Da fährt ein Schwertransport. Dann haben wir die A1 Bremen Richtung Osnabrück. Die Strecke ist zwischen dem Dreieck Stur und Wildeshausen Nord gesperrt wegen Reinigungsarbeiten. Und die A7 Fulda Richtung Kassel ist zwischen Bad Hersfeld West und Homberg-Efze nach dem LKW-Brand bis ca. 6 Uhr morgen früh gesperrt. Dadurch mehrere Kilometer Stau. Die Umleitung führt über die U35. Die A15 Breslau Richtung Dreieck Spreewald ist zwischen Cottbus Süd und Fettschau gesperrt. Da brennt ein LKW. Und die A62 Landstuhl Richtung Nonnweiler ist in Höhe Nohfelden-Türkismühle wegen Bergungsarbeiten gesperrt.
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0: In dieser Nacht hören Sie mal wieder etwas anders. Mit mir. Ich bin Romy Anders. Grüß Sie. Hi.

0: ard-hitnacht@mdr.de. Sie schreiben uns oder Sie erzählen uns auch gerne am Telefon, wie Sie zum Beispiel auch heute die Sonnenfinsternis erlebt haben. 0800 80 80 110. Die Romy hier, hallo.
1: Hallo, da spricht der Thomas aus Bad Vilshofen.
0: Jo.
1: Ich grüße die ganze ARD-Hitnacht-Familie. Lasst es euch gut gehen, feiert die Sonnenfinsternis, schaut nach den Sternschnuppen.
0: Ja.
1: Und ich grüße von ganzem Herzen meine geliebte Romy Anders.
0: Och.
1: Sie soll sich gut gehen lassen.
0: Mach ich.
1: Und ich wünsche ihr eine ganz schöne Nacht. Und es ist schön, dass sie da ist.
0: Och Mensch, ganz, ganz lieben Dank. Und da ist noch jemand am Telefon. Hallo.
2: Ja, hier ist die Frau Wirth. Ich höre gerade Ihre Nachrichten. Und ich wollte Ihnen sagen, bezüglich der Sonnenbrille.
0: Hm.
2: Ich habe 1999 die Sonnenfinsternis angeguckt und habe mir gedacht, ich bin umgezogen vor 9 Jahren und habe mir gedacht, die Brille kann ich mich nicht erinnern, dass ich die weggeworfen habe. Habe ein bisschen gesucht und prompt die Brille von 1999 gefunden. Mein Sohn hat mich heute abgeholt. Wir waren auch am Rand von einem großen Acker. Es war wunderschön und ich hatte die Brille.
0: Ja, ne, vielerorts waren die nämlich ausverkauft, diese speziellen Brillen, ne, die man braucht, um da auch die Sonnenfinsternis zu sehen. So, wir haben noch einen Anrufer. Hey, hey.
3: Hallo, liebe Eier der Hitnacht. Meine Frau und ich,
0: ja?
3: Wir waren in Bonn und haben mit unseren Freunden die Sonnenfinsternis gesehen.
0: Schön.
3: Und zum Glück hatte Sujan, unser Freund aus Indien, noch bei Amazon, also in einem Onlinehandel, dessen Namen ich nicht nennen darf, Sonnenfinsternisbrillen gekauft.
0: Gut.
3: Das war toll. Tschüss.
0: Tschüss. Also hat jeder so seine Erlebnisse heute gehabt, ne? Dankeschön fürs Erzählen. 0800 80 80 110. Da erreichen Sie uns weiterhin in der ARD-Hitnacht.

Zum Thema Sonnenfinsternis. Stefan aus Duisburg schreibt, hallo Rumi, es ist doch nur eine Sonnenfinsternis. Ausrufezeichen, es gibt doch weitaus schönere Dinge auf dieser Erde. Ich finde, da wird viel zu viel Trubel drum gemacht. Gruß von eurem Stefan. Stefan, das sehe ich auch so. Aber wir sind da, glaube ich, wirklich auch in der Minderheit, ne? Also, alle anderen sind ja schwer angetan, wie wir hier so mitbekommen. ARD-Hitnacht@mdr.de. Vielen Dank fürs Schreiben.

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1: Um 0 Uhr mit Ronald Lessig. Unzählige Menschen haben am Abend in Deutschland und anderen Teilen Europas die Sonnenfinsternis verfolgt. Bei klarem Himmel war das Naturschauspiel gut zu sehen. Aus der Nachrichtenredaktion Thorsten Lange.
2: Um kurz nach 19 Uhr schob sich der Mond nach und nach vor die Sonne, bis nur noch eine schmale Sichel zu sehen war. Im Norden waren ungefähr 85% der Sonne verdeckt, in Süddeutschland waren es bis zu 90%. Viele suchten sich ein Plätzchen im Freien, um gute Sicht zu haben. So verfolgten rund 100 Schaulustige das Spektakel auf dem Brocken im Harz. Eine totale Sonnenfinsternis erlebten Teile Islands, Grönlands sowie Nordspaniens und der Balearen. In Spanien löste dies vielerorts einen Besucheransturm aus.
1: Die Bundesregierung reagiert auf die verschärfte Bedrohungslage. Das Kabinett hat eine umfassende Reform der Geheimdienste auf den Weg gebracht. Aus der Nachrichtenredaktion Christiane Rüther.
3: Sprengstoffdrohnen an Flughäfen, Hackerangriffe, Spionage oder Sabotage bei Rüstungsfirmen. Die Geheimdienste in Deutschland bekommen nach dem Willen des Kabinetts deutlich mehr Befugnisse, um diesen Bedrohungen mehr entgegenzusetzen. Bisher sammeln die Nachrichtendienste vor allem Informationen. Mit der Reform sollen sie in die Lage versetzt werden, auch mit Gegenangriffen aktiv zu werden. Zum Beispiel in IT-Systeme von Drohnenfabriken oder Chemiewaffenlaboren einzudringen, um diese zu sabotieren. Innenminister Dobrindt sagte, man entwickle die deutschen Nachrichtendienste hin zu echten Geheimdiensten.
1: Neue parlamentarische Geschäftsführerin der Unionsfraktion soll offenbar die Abgeordnete Catarina dos Santos Vins werden. Mehrere Medien berichten, Fraktionschef Frey habe die 32 Jahre alte Juristin vorgeschlagen. Sie hat ihren Wahlkreis in Aachen und gehört dem Bundestag seit 2021 an. Der Posten ist vakant, weil der bisherige Inhaber Steffen Bilger neuer Verkehrsminister geworden ist. Der parlamentarische Geschäftsführer hat wichtige Funktionen in der Fraktion. Bundesumweltminister Schneider fordert die Anpassung an Klimaveränderungen als Gemeinschaftsaufgabe für den Bund im Grundgesetz zu verankern. Er halte diesen Schritt für zwingend notwendig, sagte der SPD-Politiker in Berlin und kündigte einen entsprechenden Vorstoß noch in diesem Jahr an. Derzeit sind Hitzeschutz und ähnliche Themen fast ausschließlich Ländersache. Der Bund kann sich daran nur sehr eingeschränkt beteiligen. Für eine Grundgesetzänderung sind 2/3 Mehrheiten in Bundestag und Bundesrat nötig. Das waren die Nachrichten. Das Wetter in Deutschland: überall trocken bei Tiefstwerten von 18 bis 8 Grad. Am Tage sonnig und trocken bei 27 Grad in der Uckermark und bis 37 Grad am Oberrhein, an der Ostsee etwas kühler. Am Freitag heiter, später im Westen leichte Schauer, 27 bis 39 Grad. Am Samstag wieder viel Sonne, von Westen her Schauer, 21 bis 38 Grad. Es ist 0:03.
4: Und hier ist der Verkehrsservice in der ARD-Hitnacht. Die A1 Bremen Richtung Osnabrück ist zwischen dem Dreieck Stur und Wildeshausen Nord gesperrt wegen Reinigungsarbeiten. Und die A7 Fulda Richtung Kassel ist zwischen Bad Hersfeld West und Homberg-Efze nach dem LKW-Brand bis ca. 6 Uhr nachher gesperrt. Dadurch mehrere Kilometer Stau. Die Umleitung führt über die U35. A15 Breslau Richtung Dreieck Spreewald ist zwischen Cottbus Süd und Fettschau gesperrt wegen eines brennenden LKW. Und die A62 Landstuhl Richtung Nonnweiler ist in Höhe Nohfelden-Türkismühle gesperrt. Da laufen nach wie vor Bergungsarbeiten.
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4: Wir halten Sie wach und begleiten Sie rein in den Donnerstag. Eine schöne Nacht mit der ARD-Hitnacht. Ich bin Romy Anders. Grüß Sie. Hi.

Liebe ARD-Hitnachtsgemeinde, Dankeschön. Dankeschön für eure zahlreichen Anrufe, für die lieben, lieben Nachrichten, die uns hier beinahe sekündlich erreichen. Also wir lesen alles und wir hören auch alles nach und nach. Willkommen in der ARD-Hitnacht. Wir senden ja diese Woche aus Erfurt, aus dem schönsten Bundesland, neben den 15 anderen schönsten. Aber Thüringen muss man eben auch mal sagen, Thüringen ist besonders schön. Wir senden in dieser Woche von MDR Thüringen aus. Tell it like it is. Yes, Lieblingshits.

0: 0800 80 80 110. Die ARD-Hitnacht mit Romy Anders. Grüß Sie, hallo.
1: Ja, hallo, hier ist der Elmar aus dem Saarland. Zu dem Thema Sonnenfinsternis habe ich heute mitbekommen. Mhm. Aber im Saarland war das jetzt nicht so prall. Die Sonne ist um 7:45 abends ist die untergegangen und hat man von der Sonnenfinsternis im Saarland nicht viel mitbekommen. Ich will nur sagen, also die letzte Sonnenfinsternis, die war 1999. Mhm. Und da war es mittags um 12 Uhr, war es wirklich stockdunkel geworden. Und das war halt heute nicht der Fall.
0: Ja, reden noch alle ganz beeindruckt davon. Ich weiß. Danke schön, Emma, dennoch für den Eindruck. Die einen, die waren dennoch schwer begeistert von der Sonnenfinsternis, haben auch extra Brillen geliehen bekommen von Freunden, sind dann irgendwo hingefahren, um das schon zu beobachten, wie es da plötzlich dunkel wurde oder dunkler wurde. Andere hat es jetzt nicht so interessiert. Zum Beispiel der Ingolf aus Saarlouis, der hat geschrieben, ich möchte nur sagen, ihr seid nicht in der Minderheit, mich hat es auch überhaupt nicht angehoben. Okay, aber viele andere eben schon. Wer ist noch am Telefon? Hallo?
2: Hallo Romy, hier ist der Leo aus Unterhaching. Das ist ein bisschen südlich von München.
0: Kenn ich.
2: Ich wollte eigentlich jetzt nur danke für schöne Abendprogramm sagen und für den schönen Sommertag mich bedanken beim Universum. Alles Gute an dich, ans Team und an die Nation. Ja. Tschüss, vierte.
0: Vierte, die Nation, die ist gegrüßt und das Universum ja sowieso. Auch da können Sie sich übrigens an uns wenden, ne, wenn es um Informationen fürs Universum geht. Denn eines ist ja auch klar, die ARD-Hitnacht, das ist nun mal Radio für alle. Willkommen bei uns und eine schöne Nacht. Danke für Ihre Anrufe.

0: 0.30 Uhr, es ist 12:30. Hier ist der Verkehrsservice in der ARD-Hitnacht. Die A1 Bremen Richtung Osnabrück ist zwischen dem Dreieck Stur und Wildeshausen Nord gesperrt. Da laufen Reinigungsarbeiten. Die A7 Fulda Richtung Kassel ist zwischen Bad Hersfeld West und Homberg Efzell nach einem LKW-Brand bis ca. 6 Uhr gesperrt. Noch dort 2 Kilometer Stau und die Umleitung, die führt über die U35. Dann haben wir die A15 Breslau Richtung Dreieck Spreewald. Die Strecke ist zwischen Cottbus Süd und Fetschau, Entschuldigung, gesperrt wegen eines brennenden LKW. Und die A62 Landstuhl Richtung Nonnweiler ist in Höhe Nohfelden, Türkismühle gesperrt wegen Bergungsarbeiten. Passen Sie gut auf, bleiben Sie wach und achtsam und kommen Sie gut und sicher an.
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Hallo nach Erfurt, schreibt der Rai. Oder Ray. Weiß jetzt nicht, wie es ausgesprochen wird, aber klingt ja beides nett, ne? Ray, Ray, klingt auf jeden Fall anders. Betreffend dem heutigen Thema Sonnenfinsternis kann ich mich dir und anderen Hörern nur anschließen und sagen, dass ich den ganzen Tag überhaupt nicht verstehen kann. Denn in 2 Tagen redet schon niemand mehr davon. Es ist praktisch wieder vergessen. Der Ray oder Rai schreibt aus Basel, denn auch in der Schweiz wird unsere Sendung die ARD-Hitnacht gern und fleißig gehört. Und ein ganz tolles Kompliment an das gesamte Team. Oh, das ist lieb. Vielen, vielen Dank. Es macht Spaß, zuzuhören. Und er grüßt alle Nachtarbeiter. Aus Basel, in der Schweiz, der Ray oder Rai. Dankeschön für Ihre nette Nachricht.

0: 0800 80 80 110. Die ARD-Hitnacht hier, hallo.
1: Hallo, liebe Romy Anders, hier ist Jana aus Pilsneck und ich bin ja ein Stammhörer von euch und finde das alles gut. Und der Spruch, heute ist alles anders, nämlich mit der Romy Anders, den finde ich total toll, den muss ich jetzt mal nachquatschen. ich habe nicht so eine Brille gehabt. Und es wurde ja gewarnt, da so hinzugucken, damit man den Augen nicht schadet.
0: Richtig.
1: Und deswegen habe ich so gelassen, wie es war. Und ja, schaue mir Bilder an, die ich da irgendwo präsentiert bekomme und freue mich darüber. Ich wünsche uns allen eine wunderschöne Nacht und allen, die auf der Straße sein müssen, eine gute Fahrt.
0: Oh ja, bleibt schön wach hinterm Lenkrad. Eine gute Fahrt auch von uns. Dankeschön, Anne. Und da ist noch jemand dran. Hi.
2: Hier ist der Benni aus Aschaffenburg. Ich habe diese sogenannte Sonnenfinsternis gar nicht mitgekriegt. Ich saß bei mir auf dem Balkon, habe eine schöne Zigarre geraucht, habe einen Riesling getrunken und habe mich nur

0: über dieses gelbliche Licht gewundert, bis mir irgendjemand dann später mal gesagt hat, das wäre diese Sonnenfinsternis gewesen. Lasst es euch gut gehen und macht weiterhin schöne Musik. Bis dann. Ciao, ciao.
1: Ciao, ciao. Ja, machen wir natürlich. Grüße auch nach Aschaffenburg und eine schöne Nacht mit der ARD-Nacht.

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1: Um 1 Uhr mit Ronald Lessig. Unzählige Menschen haben am Abend in Deutschland und anderen Teilen Europas die Sonnenfinsternis verfolgt. Bei klarem Himmel war das Naturschauspiel gut zu sehen. Aus der Nachrichtenredaktion Thorsten Lange.
2: Um kurz nach 19 Uhr schob sich der Mond nach und nach vor die Sonne, bis nur noch eine schmale Sichel zu sehen war. Im Norden waren ungefähr 85% der Sonne verdeckt, in Süddeutschland waren es bis zu 90%. Viele suchten sich ein Plätzchen im Freien, um gute Sicht zu haben. So verfolgten rund 100 Schaulustige das Spektakel auf dem Brocken im Harz. Eine totale Sonnenfinsternis erlebten Teile Islands, Grönlands sowie Nordspaniens und der Balearen. In Spanien löste dies vielerorts einen Besucheransturm aus.
1: Kanzleramtschef Wagen sieht bei der geplanten Reform der Geheimdienste das sogenannte Trennungsgebot gewahrt. Es besagt, dass die Aufgabenbereiche der Nachrichtendienste und die der Polizei getrennt sein müssen. Kritiker befürchten eine Aufweichung des Trennungsgebots und warnen vor mehr Überwachung. Dazu sagte Wagen in den ARD-Tagesthemen.
3: Nur eben in besonderen Fällen, in denen andere Behörden nicht tätig werden können, können künftig auch zum Beispiel der Verfassungsschutz tätig werden. Das ist auch geboten, um eine Vielfalt von Gefahren auch rechtzeitig abwenden zu können. Aber es ist alles auch so geregelt, dass Eingriffe nur dann auch vorgenommen werden, wenn sie verhältnismäßig sind, wenn sie einem gewissen Ziel dienen. Und alles wird auch vorab und im Nachgang durch ein unabhängiges Gremium kontrolliert werden.
1: Kanzleramtschefin Wagen. Neue parlamentarische Geschäftsführerin der Unionsfraktion soll offenbar die Abgeordnete Catarina dos Santos Vins werden. Mehrere Medien berichten, Fraktionschef Frey habe die 32 Jahre alte Juristin vorgeschlagen. Sie hat ihren Wahlkreis in Aachen und gehört dem Bundestag seit 2021 an. Der Posten ist vakant, weil der bisherige Inhaber Steffen Bilger neuer Verkehrsminister geworden ist. Der Deutsche Städte- und Gemeindebund fordert mehr Hitzeschutz für Krankenhäuser und Pflegeheime. Präsident Spiegler sagte der Rheinischen Post, Kliniken bräuchten Klimaanlagen für Patienten, aber auch für das Personal. Dafür seien Investitionen von mindestens 20 Milliarden Euro nötig. Auch Alten- und Pflegeheime müssten besser an die zunehmende Hitze angepasst werden, so Spiegler. Der Deutsche Wetterdienst erwartet heute und morgen eine neue kurze Hitzewelle. Das waren die Nachrichten. Das Wetter in Deutschland. Überall trocken bei 18 bis 8 Grad. Am Tage sonnig und trocken bei 27 Grad in der Uckermark und bis 37 Grad am Oberrhein an der Ostsee etwas kühler. Am Freitag heiter 27 bis 39 Grad. Es ist 1.03 Uhr.
4: Der Verkehrsservice in der ARD-Hitnacht. Die A7 Fulda Richtung Kassel ist zwischen Bad Hersfeld West und Homberg-Efze nach einem LKW-Brand bis ca. 6 Uhr nachher gesperrt. Dadurch noch 2 Kilometer Stau und die Umleitung führt über die U35. Die A15 Breslau Richtung Dreieck-Spreewald ist zwischen Cottbus-Süd und Vetschau gesperrt, da brennt ein LKW. Und die A62 Landstuhl Richtung Nonnweiler ist in Höhe Nohfelden-Türkismühle gesperrt wegen Bergungsarbeiten. Außerdem die A94 München Richtung Passau. Der Tunnel Einhausung-Wimpasing ist nach Auslösung der Höhenkontrolle gesperrt. So viel von uns. Seien Sie schon achtsam, bleiben Sie wach, kommen Sie gut und sicher an.
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4: Eine schöne Nacht. Das wünscht Ihnen Romy Anders. Hi und willkommen bei uns.

Dem Wochenende sind wir schon ein Stückchen näher gekommen. Wir haben schon wieder Donnerstag. Heute ist der 13. August. Sie hören die ARD Hitnacht mit Musik von Melanie C. Und verdammt, eine Falschfahrermeldung für die A1 Hamburg-Lübeck. Im Dreieck Norderelbe kommt Ihnen ein Falschfahrer entgegen. Äußerst rechts fahren, nicht überholen. Achtung Autofahrer, ein Falschfahrer. Betrifft die A1 Hamburg-Lübeck. Im Dreieck Norderelbe kommt Ihnen ein Falschfahrer entgegen. Fahren Sie äußerst rechts und überholen Sie nicht.

0: Sehr, sehr schön. Dass Sie noch so gesprächig sind, freue ich mich sehr. Die alte Hitnacht hier.
1: Wunderschönen guten Abend oder besser gesagt eine gute Nacht.
0: Yes.
1: Sowohl ans Team als auch an alle, die jetzt zuhören, alte Hitnacht. Ich bin der Peter.
0: Mhm.
1: Und ja, Sonnenfinsternis habe ich auch ein bisschen geguckt, soweit das ging beim Fahren. Aber mir ist dabei was eingefallen. 1999 hatten wir ja auch eine Sonnenfinsternis. Ja. Die habe ich damals auch aus dem LKW aus betrachten können. Und lustigerweise war das auch damals ein Mittwoch. Weiß gar nicht, ob das den Profis überhaupt so aufgefallen ist. Ich wünsche noch eine gute Nacht. Für alle, die arbeiten auf der Straße, unterwegs sind, unfallfrei nach Hause kommen. Tschüssi.
0: Tschüssi. Und wer ist dran? Die Romy hier. Hallo.
2: Hallo, hier ist Matthias aus Neumünster. Hallo Romy.
0: Hey.
2: Die Sonnenfinsternis war super. Ich hatte noch die alten Sonnenbrillen, auch von 1999. Und nicht vergessen, es gibt heute Nacht auch noch den großen Sternschnuppenregen.
0: Ja, ja, ja, kann man sich wünschen. Wir haben alle Mann zu tun. Zum Schlafen keine Zeit. Wer ist noch dran? Hallo.
3: Hallo, hier ist Andi aus München. Ich habe die Sonnenfinsternis in den Bergen im Chiemgau etwas zu einsamen Gipfel angeschaut. Es war sehr, sehr schön. Und das Schönste war, dass man dann, nachdem man wieder unten war vom Berg, auch noch einen schönen Sternschnuppen beobachten konnte am Parkplatz.
0: Mhm.
3: Also ein rundum gelungener Abend und dann natürlich schön Musik in der Hitnacht gehört. Ein Nachhauseweg. Dankeschön.
0: Na, aber gern. Ja, Eiszeit. Peter Maffay. Lieblingshits. 0800 80 80 110. Da erreichen Sie uns in der ARD-Hitnacht.

0: 1:30, halb zwei. Verkehrsservice in der ARD-Nacht. Immer um halb und um. Und da gibt es gerade nichts Aktuelles. Die A7 Fulda Richtung Kassel ist zwischen Bad Hersfeld West und Homberg nach dem LKW-Brand nach wie vor gesperrt. Bis ca. 6 Uhr geht die Sperrung, dadurch mehrere Kilometer Stau. Die Umleitung führt über die U35. Dann haben wir auch die A15 Breslau Richtung Dreieck Spreewald. Die Strecke ist zwischen Cottbus Süd und Fettschau gesperrt. Die A62 Landstuhl Richtung Nonnenweiler ist in Höhe Nohfelden-Türkismühle gesperrt. Da laufen nach wie vor Bergungsarbeiten. Und die A94 München Richtung Passau. Der Tunnel Einhausung Wimpasing ist nach Auslösung der Höhenkontrolle gesperrt. Kommen Sie gut und sicher an.
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0: In dieser Nacht hören Sie wieder anders. Die ARD-Hitnacht mit mir, Romy Anders. Hi.

Die ARD-Hitnacht ist jetzt mit einer wunderschönen Coverversion von Jolene. Das Original, das stammt ja von Dolly Parton aus den 70ern. Aber Bossos, die machen das auch gut. Klingt schön. Es geht um die verzweifelte Bitte einer Frau an die andere, ihr doch um Gottes Willen nicht den Ehemann oder den Partner zu nehmen. Jolene, Bossos, zusammen mit Common Linnets in der ARD-Hitnacht.

Jolene, die verzweifelte Bitte einer Frau an die wunderschöne Geliebte ihres Mannes, ihr doch bloß nicht den Mann zu nehmen. Aber wie heißt es? Weine nicht, denn nicht du hast ihn verloren, er hat dich verloren. Tja, komm an, Aline. Eine schöne Nacht mit der ARD.

Achtung, Autofahrer, ein Falschfahrer. Jetzt auf der B27 zwischen Ludwigsburg und Kornwestheim Süd. Da kommt Ihnen ein Falschfahrer entgegen. Falschfahrer B27 zwischen Ludwigsburg und Kornwestheim Süd. Falschfahrer unterwegs. Äußerst rechts fahren, nicht überholen. Wir informieren, wenn die Gefahr vorüber ist.

Achtung Autofahrer, noch immer ein Falschfahrer auf der B27 zwischen Ludwigsburg und Kornwestheim Süd. Falschfahrer, fahren Sie äußerst rechts, überholen Sie nicht. Falschfahrer betrifft die B27 zwischen Ludwigsburg und Kornwestheim Süd. Äußerst rechts fahren, nicht überholen. Wir melden, wenn die Gefahr vorüber ist.